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1: Können Sie mir nicht sagen, dass das vor der Pandemie 2020 so schon in der Form eine Schlagzeile gewesen wäre? Aber die Innenminister der EU-Länder treffen sich heute zu einem Videocall. Grund ist das Thema Migration. Aber wie sieht's denn aus an den Außengrenzen? Passt die Krisenstimmung zur Faktenlage? Das schauen wir uns gleich an. Außerdem, warum Brillen mit eingebauten Kameras zum Problem werden. Es ist Dienstag, der 4. August. Sie hören was jetzt, den Nachrichtenpodcast der Zeit. Mit mir, Philipp Moser. Guten Morgen. Und hier kommen die Kurznachrichten.
2: Ich bin Susanne Heer. Guten Morgen. Die Unionsfraktion hält an der Abschaffung der Rente mit 63 fest, obwohl es Kritik gibt. 7 der 16 MinisterpräsidentInnen sind mittlerweile gegen die geplante Abschaffung der Frühverrentung. Unionsfraktionschef Thorsten Frey sieht aber keinen Spielraum für Nachbesserungen am Rentenpaket. Die Vorschläge der Rentenkommission würden vollständig umgesetzt, sagt Frey im Interview mit Table Briefings. Dass die Rente ohne Kürzungen nach 45 Beitragsjahren abgeschafft werden soll, ist Teil des Vorschlags der Rentenkommission, den die Koalitionsspitzen 1:1 umsetzen wollen. Aktuell gilt die abschlagsfreie Rente nach 45 Beitragsjahren mit 64,5 Jahren. Trotzdem nennt man das Modell immer noch Rente mit 63, obwohl das Eintrittsalter gestiegen ist. Frey, bis vor kurzem noch Kanzleramtschef, will das Rentenpaket an dem kritisierten Punkt nicht aufschnüren. Mehr als 5 Wochen nach dem schweren Doppelerdbeben in Venezuela ist die Zahl der Toten auf 6.125 Menschen gestiegen. Das hat der Präsident der Nationalversammlung mitgeteilt. Inzwischen sind demnach 346.000 Tonnen Trümmer weggeräumt worden. Das sind laut UN aber nur gut 16% der Gesamtmenge an Trümmern, die durch die Erdbeben entstanden sind. Mehr als 800 Gebäude wurden beschädigt oder stürzten vollständig ein. Die Zahl der Toten wird vermutlich noch weiter steigen. Viele Menschen werden noch immer vermisst. Die Erdbeben der Stärke 7,2 und 7,5 erschütterten Venezuela am 24. Juni. Redaktionsschluss für diesen Podcast ist 5 Uhr.
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1: Die Bilder aus Ceuta, das spanische Gebiet im Norden Afrikas, haben in Europa eine Debatte über Migration ausgelöst. 22 EU-Staaten haben in einem Schreiben eine gemeinsame europäische Reaktion verlangt, um weitere unkontrollierte Grenzübertritte zu verhindern. Deshalb treffen sich heute die Innenminister aller Mitgliedstaaten. Alexander Koschanski ist Auslandsredakteur der Zeit. Er recherchiert unter anderem zu Migration und war vor kurzem für eine längere Recherche in Spanien. Stimmt so, oder? Grüß dich, Alex.
7: Ja, das ist richtig. Hi, Philipp.
1: Wenn man die politische Aufregung jetzt um Ceuta sieht, könnte man meinen, Europa erlebt gerade wieder eine große Migrationskrise. Wie sieht denn die Lage an den EU-Außengrenzen tatsächlich aus?
7: Ja, wenn man nur auf Ceuta schaut und sieht, wie binnen kurzer Zeit plötzlich Zehntausende Menschen die Grenze dieser Enklave stürmten, könnte man ja meinen, dass Europas oder Spaniens Außengrenzen gerade außer Kontrolle geraten. Wenn wir allerdings auf die Statistiken schauen, dann sieht die Lage gänzlich anders aus als diese Bilder. Nach Angaben der EU-Grenzschutzagentur Frontex ist die Zahl der irregulären Grenzübertritte nämlich in der ersten Hälfte dieses Jahres im Vergleich zum Vorjahreszeitraum um 37% zurückgegangen. Das heißt, insgesamt wurden in diesen 6 Monaten rund 49.000 irreguläre Grenzübertritte registriert. Europa erlebt also gerade keinen neuen Anstieg von Migration an den Außengrenzen, im Gegenteil. Und auch wenn wir uns die Zahl der Asylanträge anschauen, ist diese gerade auf den niedrigsten Stand seit 5 Jahren gefallen.
1: Seit Juni gilt ja ein neues gemeinsames europäisches Asylsystem, GEAS. Hat das etwas verändert an den Außengrenzen?
7: Ich würde sagen, ja und nein. Du hast es ja gesagt, dieses gemeinsame europäische Asylsystem ist bisher noch keine 2 Monate in Kraft und es sieht zwar strengere Kontrollen, Screenings an den EU-Außengrenzen vor und auch beschleunigte Verfahren für Menschen mit geringer Bleibeperspektive. Und es gibt auch einen neuen Solidaritätsmechanismus, nach dem Länder, die keine Geflüchtete aufnehmen wollen, sich zumindest finanziell oder operativ mitbeteiligen müssen. In vielen Ländern sehen wir jetzt aber noch, dass die entsprechenden Zentren, die Verfahren und auch das Personal fehlen. So hat diese Asylreform zwar aktuell einen rechtlichen Rahmen für mehr Kontrolle geschaffen, die tatsächliche Stabilität an den EU-Außengrenzen hängt aber derzeit noch stark von der Zusammenarbeit mit Nachbarländern wie Marokko ab. Und auch davon, ob die europäischen Länder miteinander zusammenarbeiten und einander vertrauen.
1: Dieser Vorfall Ceuta, das ist ja in einer spanischen Exklave passiert oder an einer. Ist es denn gerade so, dass die Fluchtrouten nach Spanien wichtiger werden?
7: Also auch hier gibt es ein gemischtes Bild. Spanien zählt inzwischen zu den wichtigsten Zielländern für Asylsuchende in der EU, auch wenn die Zahlen auch in Spanien zuletzt zurückgegangen sind. Gleichzeitig haben in Spanien kürzlich mehr als 1 Million Menschen ohne gültige Papiere einen legalen Aufenthaltsstatus beantragt. Viele von ihnen sind aus Lateinamerika als Touristen eingereist und haben dann ohne Arbeitsvertrag in der Pflege, in der Gastronomie oder auf dem Bau gearbeitet. Und Spaniens Regierung will diesen Menschen durch die Legalisierung einerseits mehr Rechte geben, erhofft sich aber auch, mehr Steuern einzunehmen, wenn diese Menschen in den regulären Arbeitsmarkt eingegliedert sind.
1: Die EU-Innenminister treffen sich ja heute virtuell wegen Ceuta. Was erwartet denn Spanien von den anderen EU-Staaten?
7: Spaniens Regierung erwartet vor allem eines, nämlich mehr Solidarität statt öffentlicher Kritik. Spaniens Ministerpräsident Pedro Sanchez hat gesagt, dass niemand aus Ceuta aufs EU-Festland gelangt ist. Die Aufregung, also etwa von Seiten Italien, den freien Personenverkehr mit Spanien auszusetzen, sei also übertrieben. Sanchez möchte, dass die EU Marokko stärker in die Verantwortung nimmt, denn er vermutet, dass die Regierung dort die Grenzkontrollen bewusst gelockert haben könnte, um mit diesem Ansturm auf Ceuta politischen Druck auf Spanien auszuüben.
1: Und andersherum, die anderen EU-Staaten, die auch das Treffen gefordert haben, was erwarten die?
7: Eine Mehrheit der EU-Partner erwartet, dass Spanien abkehrt von nationalen Sonderwegen. Die EU-Chefs haben sich geäußert und möchten, dass Spanien seine Rolle als Hüter der EU-Außengrenze ernst nimmt und seine Migrationspolitik an den härteren Kurs der Mehrheit auch anpasst.
1: Danke dir, Alex.
7: Sehr gerne, Philipp.
3: Und sonst so?
1: Da sitzt man gemütlich in einer Gondel, schaut auf die Tiroler Alpen und plötzlich fliegt ein Geländewagen die Alm hinunter. Genau das hat ein Fahrgast am Wochenende in einer Gondel der Hordelbahn beobachtet. Er alarmiert natürlich sofort die Einsatzkräfte, Feuerwehr und Bergretter rücken mit schwerem Gerät aus, aber dann, Entwarnung, im Auto sitzt gar keiner. Niemand wurde verletzt. Aber wenn keiner drin saß, wie kommt denn dann der Wagen den Hang hinunter? Die Vermutung der Feuerwehr, das Pferd des Landwirts, dem der Wagen gehört, das hat wahrscheinlich dagegen getreten und die Karre so über den Abhang katapultiert. So ein Geländewagen, der hat gern mal mehr als 150 PS, also Pferdestärke. Und jetzt wissen Sie schon, was kommt. In dem Fall hat wohl ein PS gereicht. Stellen Sie sich mal vor, Sie liegen im Freibad und werden angequatscht. Denken, es ist ein ganz normales Gespräch, aber ihr Gegenüber trägt eine Kamera in seiner Brille, filmt heimlich mit und später landet das Video von ihnen in Badeklamotten im Netz. Möglich machen das sogenannte Smart Glasses. Die sehen aus wie ganz normale Brillen, können aber Fotos und Videos aufnehmen. Die bekanntesten Modelle kommen von Meta, dem Konzern hinter Facebook und Instagram. Wie verbreitet das heimliche Filmen mit diesen Brillen ist und was man dagegen tun kann, darüber spreche ich jetzt mit Johanna Jürgens. Sie ist Wirtschaftsredakteurin und schreibt über Technologie und Digitales. Schön, dass du da bist.
8: Hallo Philipp.
1: Sag mal, ist das überhaupt erlaubt, Menschen einfach so zu filmen und das dann ins Netz zu stellen?
8: In Deutschland gilt quasi grob gesagt, du darfst in der Öffentlichkeit filmen. Du musst auch nicht jeden darüber in Kenntnis setzen. Auch wenn man zufällig durchs Bild läuft, das ist kein Problem. Problematisch wird's, wenn du eine Person gezielt und erkennbar filmst, besonders wenn du das heimlich machst. Allerdings ist man nicht an jedem Ort, an dem man nackt ist, auch geschützt davor, fotografiert zu werden. Ein Beispiel, letztes Jahr hat die Leipziger Staatsanwaltschaft Ermittlungen gegen einen Voyeur eingestellt, der in der Sauna heimlich Frauen gefilmt oder fotografiert hat. Und zur Begründung hieß es, eine öffentliche Sauna sei kein besonders geschützter Bereich. Und das hat zur Folge, dass Betreiber von Schwimmbädern zwar in ihre Hausordnung schreiben können, Filmen und Fotografieren ist bei uns verboten und einen dann im Zweifel auch rausschmeißen können, wenn man das doch gemacht hat, aber quasi verboten im Sinne von, es hat strafrechtliche Konsequenzen, ist das nicht. Diese Gesetzeslücke hat die Politik auch schon erkannt, die soll dieses Jahr geschlossen werden. Dann kannst du Unterlassung fordern, also dass das Video gelöscht wird. Du kannst auch Schadensersatz fordern, zum Beispiel wegen Verletzung deiner Persönlichkeitsrechte. Das heißt aber auch, wieder einmal müssen die Opfer selbst aktiv werden und das Video oder Foto ist dann ja auch schon in der Welt gewesen.
1: Wie groß ist denn das Problem? Wie verbreitet ist das?
8: Also sogenannte Pickup-Artists, die mit Smartglasses Frauen auf der Straße filmen, auf die sie zugehen und die Videos anschließend hochladen. Das ist natürlich kein Massenphänomen. Ich würde aber auch nicht sagen, dass es ein Nischenphänomen ist. Es gibt vor allem in den USA viele Accounts, die nicht selten eine Millionenreichweite mit solchen Videos auf TikTok oder Instagram haben. Auch in Deutschland gibt es solche Creator. Und diese Creator verdienen mit dem Content Geld, zum Beispiel weil TikTok sie für ihre Reichweite auszahlt. Es sind aber nicht immer nur Pickup-Artists, die mit diesen Brillen filmen. Es sind auch Vlogger, die andere an ihrem Leben teilhaben lassen wollen, ohne ständig eine Kamera hochhalten zu müssen. Und eine Zahl, die vielleicht auch noch ganz relevant ist in dem Kontext, ist, dass Meta Marktführer ist bei Smart Glasses und im vergangenen Jahr 8 Millionen Brillen verkauft hat. Das heißt, die werden auch immer präsenter im Straßenbild und es wird mit jeder verkauften Brille wahrscheinlicher, dass man gefilmt wird, ohne es zu merken.
1: Vielleicht sollte man das nochmal klären. Warum bemerkt man das denn nicht, dass man gefilmt wird?
8: Also es gibt einen Schutzmechanismus. Man kann merken, dass man gefilmt wird bei den Brillen, normalerweise jedenfalls bei den Meta-Brillen. Die haben nämlich auf der einen Seite die Kamera und auf der anderen Seite ein LED, was blinkt, wenn man ein Video aufnimmt und was einmal kurz aufleuchtet, wenn ein Foto aufgenommen wird. Das ist tatsächlich ziemlich auffällig, dieses Licht. Aber wenn es draußen auch sehr hell ist, dann kann es sein, dass dieses Licht nicht auffällt. Und es gibt im Internet dutzende Anleitungen, dieses Licht auszuschalten oder zu verdecken. Man kann bei Amazon Sticker, kleine Sticker kaufen und Plastikkappen, die extra vermarktet werden für Meta-Brillen. Meta hat inzwischen zwar einen Sensor eingebaut in die Geräte, der erkennt, wenn das Licht verdeckt ist und dann auch die Aufnahme stoppt. Aber es gibt inzwischen auch Dienstleister, die die Brillen in den sogenannten Ghost Mode oder Stealth Mode versetzen, also das LED ausbauen, sodass man heimlich filmen kann.
1: Was tut denn Meta dagegen? Die haben ja das Produkt auf den Markt geworfen.
8: Die sagen mir, sie haben das Problem auf dem Schirm. Seit dem neuesten Software-Update würde die Brille das merken, wenn das LED ausgebohrt wird. Und dann würde die Kamera automatisch deaktiviert und die Brille quasi unbrauchbar. Allerdings haben wir das ausprobiert. Also ich hatte eine Brille dabei, die ganz frisch aus dem Saturn-Regal kam und auch bei mir zu Hause nochmal alle verfügbaren Updates bekommen hat. Und bei der war das innerhalb von 20 Minuten möglich, das LED zu deaktivieren. Und mit dieser Brille könnte man theoretisch jetzt heimlich filmen. Das ist allerdings in Deutschland verboten, mit so einer Brille zu filmen, wenn das Licht nicht leuchtet.
1: Danke dir, Johanna.
8: Danke dir.
1: Und wie immer, danke an Sie da draußen fürs Zuhören. Das Team heute waren Hanna Grünewald, Maximilian Renzikowski und ich, Philipp Moser. Sie können Teile des Was-Jetzt-Teams persönlich kennenlernen. Beim Stammtisch am 27. August in Halle und am 3. September in Berlin. Wir filmen sie auch nicht, versprochen. Beim Stammtisch reden wir mit ihnen über die Wahlen, die Nachrichten, klar, und alles, was sie sonst schon immer so wissen wollten. Wenn sie Interesse haben, dann schreiben sie uns doch an wasjetzt@zeit.de. Wir hören uns heute Nachmittag wieder zum Update. Bis dahin, machen Sie es gut. Und wo fliegst du jetzt weiter?
7: Ich fliege jetzt nach Los Angeles, wo ich mein Fellowship mache. Sorry, ich muss jetzt auch leider los.

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1: Ist es schon einmal jemandem aufgefallen, dass immer dann Löwinnen und Schnappschildkröten, Kängurus und Killerwälse gesichtet werden, wenn den Medien zur Ferienzeit der Stoff ausgeht? Kann das Zufall sein? Natürlich, es gibt in Einzelfällen belegbare Ursachen dafür, warum Tiere das Weite suchen. Der Kölner Schimpanse Petermann war im Herzen Anarchist in der Tradition Bakunins. Als seine Stunde kam, überwältigte er den Zoodirektor und flüchtete in die Stadt, wo er, die linke Faust trotzig erhoben, den Heldentod durch Polizeikugeln fand. So jedenfalls wird es am Rhein erzählt. Günstiger ist die Quellenlage im Fall der Münchner Elefantenkatastrophe von 1888. Hier gerieten die bei einem Festumzug mittrottenden Dickhäuter in jähe Furcht, als ein mitgeführter Blechdrache Funken sprühte und trampelten panisch in die Innenstadt hinein. Ein Kavallerist der Richtung Frauenkirche sprengte und »Rettet euch, die Elefanten kommen« schrie, soll nicht zur Beruhigung der Menge beigetragen haben. Wie ihr hilfloser Halter Karl Hagenbeck nachher berichtete, begab sich eines der Tiere direkt ins Hofbräuhaus, dessen Stammgäste der Rettich im Hals stecken blieb, als der riesige Gast eintretend das Tor verdunkelte. Sie taten dem Elefanten nichts und der Elefant tat der sprachlosen Stammtischrunde nichts. Anders verhält es sich mit den Sommerlochtieren der jüngeren Zeit. Sie bleiben flüchtige Erscheinungen, was es den Behörden leicht macht, den Leuten nachher einzureden, die Löwin sei nur ein Dachs gewesen oder ein Dackel. Jedenfalls, kaum war der Bundeskanzler in den Ferien und eine beunruhigende Stille hatte die Nachrichten erfasst, da sollen nun ganz zufällig 10 Wasserbüffel aus ihrem Gehege im Wustroer Park ausgebrochen sein. Dummerweise suchten sie sich für ein Leben in neuer Umgebung nicht das geeignete Umfeld. In Brandenburg, wo Platz wäre, sind die Leute gar nicht gut drauf, wie die bedeutende Gegenwartsschriftstellerin Juli C. kürzlich die Frankfurter Allgemeine Zeitung wissen ließ, und müssen einfach AfD wählen, weil sie sich verarscht fühlen, wenn auch unklar blieb, wie und von wem eigentlich. Eine solche Diagnose überfordert nicht nur Büffel. Wohlweislich blieben die Tiere lieber in Berlin und trampelten durch Marzahn, einen Stadtteil, der schon weniger vertrauenserweckende Gestalten gesehen hat als die tapferen 10. Außerdem gibt es in der Stadt bereits zahlreiche Waschbären, Wildschweine und Füchse, die sich hier sehr wohlfühlen. Wenn Menschen einen Ort aufgegeben haben, das weiß man, rückt die Tierwelt schnell nach. Woran es letztlich lag, dass die Büffel dennoch der Empfehlung der Polizei folgten und auf die Weide zurückkehrten, ist schwer zu sagen. Womöglich war es ihnen unmöglich, zur Ummeldung einen Termin auf dem Bürgeramt zu bekommen.
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1: Online-Dating ist auch im Sommer 2026 ein Dauerthema. Seit Jahren heißt es ja, dass sich die meisten Paare online bei Bumble, Hinge, Tinder oder wie sie auch heißen bei diesen Apps kennenlernen. Und gleichzeitig berichten viele Menschen, insbesondere Frauen, von einer

0: Einer meiner Lieblingsaccounts auf Instagram, Jenny Jenster, gibt beispielsweise jede Woche donnerstags Männern Dating-Nachhilfe. Und das ist wirklich zum Schreien lustig. Vielleicht auch wegen dieser Enttäuschungen wollen uns einige der großen Dating-App-Anbieter gerade erklären, dass traditionelles Dating tot ist und alternative Formen, wie zum Beispiel Double-Dates mit der besten Freundin oder mit dem besten Freund, jetzt die Rettung sein können. Ich bin Christian Bollert, meine Hobbys sind Laufen, Radfahren und Lesen und wir haben heute auf jeden Fall ein Podcast-Date.
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0: Die von mir erwähnte Ernüchterung in Sachen Dating, die ist ja nicht neu. Schon Anfang 2023 haben wir beispielsweise hier im Podcast über die Tinder-Erschöpfung gesprochen. Meine Gesprächspartnerin ist damals Johanna Degen gewesen und der Anlass war der 10. Geburtstag von Tinder. Der war da nämlich gerade erst kurz vorbei. Johanna Degen ist promovierte Sozialpsychologin und forscht an der Europa-Universität Flensburg zu den Themen Liebe und Dating. In einem der bis heute beliebtesten Gespräche dieses Podcasts hier geht es um zu viel Auswahl, zu viel Oberflächlichkeit und zu wenig echte Verbindungen. Auch ein paar Jahre später ist Tinder immer noch die App mit den meisten Nutzenden in Deutschland. Neben der Dating-Erschöpfung sprechen einige Leute aber mittlerweile sogar bei einem Siebtel der Leute von einem Dating-Burnout. Demnach empfinden einige Leute bei der Partnersuche mit Apps starken Stress, Enttäuschung und Erschöpfung. Sie verlieren sogar den Glauben daran, überhaupt erfolgreich daten zu können. Aus all diesen Gründen ist es aus unserer Sicht im Sommer 2026 umso spannender, nochmal in die Analyse von Johanna Degen reinzuhören. In der Brand 1 steht nicht nur der von mir am Anfang zitierte Baumarktsatz, da steht auch, alle finden Tinder scheiße. Wie passt denn das zusammen mit dem Erfolg?
2: Ja, tatsächlich befinden wir uns in einer Tinder-Erschöpfung, nenne ich das. Also Tinder-Fatigue. Es hat sich im Diskurs und auch in dem, was einzelne Personen berichten in Interviews, gezeigt, dass man die App abwertet. Also man sagt tatsächlich, Tinder ist scheiße, alle hassen Tinder. Das heißt aber nicht, dass man nicht online ist. Das heißt nicht, dass wir die nicht mehr benutzen, sondern dass wir uns an den Verhaltensweisen, die wir da an den Tag legen, einerseits satt gesehen haben. Wir finden, die anderen sind langweilig und dann werten wir auch ab. Und wir werden verletzt und werten dann eben auch die App ab.
0: Dann versuchen wir es mal ein bisschen aufzudröseln. Also, wir nutzen es ja trotzdem. Warum ist Tinder dann trotzdem so erfolgreich, obwohl alle sagen, dass sie es doof finden?
2: Ja, also die mobilen Online-Applikationen, die lösen ein Problem. Da müssen wir ein bisschen größer in den gesellschaftlichen Kontext schauen. Wenn wir uns im Neoliberalismus also verorten, dann haben wir das Gefühl zum Beispiel, dass Zeit eine knappe Ressource ist. Und wenn wir auf die Verhältnisse zwischen den Geschlechtern schauen im heterosexuellen Setting, dann sehen wir, dass sich die öffentlichen Räume schließen. Man hat also einerseits das Gefühl, man hat gar keine Zeit, sich jetzt sehr in die Partnersuche zu vertiefen und vielleicht mehrere freie Tage zu opfern, im Park zu sitzen und zu hoffen, dass einen jemand anspricht oder bis man jemanden ansprechen möchte. Das ist sozusagen, kann man sich nicht leisten. Und auf der anderen Seite hat man auch das Gefühl, es ist politisch risikabel, jemanden öffentlich anzusprechen. Das hat eben mit den Geschlechterverhältnissen zu tun, zum Beispiel mit MeToo, dass Männer eine gewisse Verunsicherung spüren oder es als unpassend empfinden. Und genau solche Dinge löst Tinder. Also wir fragen oft, auf welches Problem ist denn Tinder die Lösung? Und das erklärt auch, warum wir weiter dabei bleiben. Es scheint uns alternativlos.
0: Das heißt, die Leute merken, dass es irgendwie doof ist, weil Tinder auch Geld damit verdient, beispielsweise mit, ich sag mal, den Sehnsüchten von Männern und Frauen. Und gleichzeitig kommen aber viele Leute auch nicht so richtig davon los.
2: Ja, das ist richtig. Also eine Sache ist wirklich, die Tinder-Erschöpfung begründet sich auch darin, dass wir merken, mit unseren Sehnsüchten und Hoffnungen, die wir an diese Suche binden, dass jemand anders damit Geld macht. Also das stört Menschen. Und dann sind es aber auch die Prozesse, die wir da erleben. Und wir lösen uns nicht aus der Nutzung, sondern wir kompensieren die Verletzung mit mehr desgleichen. Also wir sind genervt nach einem Date, das war oberflächlich oder man hatte vielleicht mechanischen, oberflächlichen, wenig intimen Sex, ist frustriert, weiß auch schon, der andere meldet sich sicherlich nicht wieder, sitzt im Bus und denkt dann nicht, okay, ich versuche es anders, sondern swipe weiter.
0: Das heißt, dieser, ich zitiere jetzt mal, mechanisch nicht besonders gute Sex, führt nicht dazu, dass man die App an sich in Frage stellt, sondern eher dazu noch mehr von dem Gleichen.
2: Man stellt sie tatsächlich in Frage und sagt zum Beispiel, Tinder ist scheiße, Tinder-Dates sind scheiße oder sogar alle anderen Nutzerinnen und Nutzer, das kennen Sie sicherlich auch aus dem Öffentlichen.

0: öffentlichen Diskurs. Man sagt, die sind alle langweilig, die sind oberflächlich. So jemanden möchte ich ja gar nicht. Gleichzeitig sucht man weiter dort nach der Ausnahme. Also man hofft sozusagen, obwohl man es jetzt schon so oft erlebt hat, dass es nicht gut läuft, dass es noch sich für einen wendet. Und das liegt auch daran, dass wir eben viele Paare kennen, die sich dort kennengelernt haben. Es gibt Tinder-Hochzeiten, Tinder-Babys und das ist wie so ein urbaner Mythos. Wir halten uns an diesen hoffnungsvollen Geschichten und machen weiter in der Dynamik, die uns aber selber verletzt.
1: Das heißt, diese, ich nenne es jetzt mal urbane Legende, ich habe das heute zum ersten Mal ausprobiert. Das ist eigentlich das, worauf alle warten, dass jemand das so macht?
0: Das ist es ja. Am besten ist es, es gibt so richtige kleine Geschichten dazu aus Interviews, dass man sagt, ich wünsche mir eine, die da nur für eine Freundin guckt oder ich wünsche mir jemanden, der sich gerade erst eingeloggt hat und dann schnappt man sich den weg. Wie sozusagen, dass da jemand Frisches kommt und der eigentlich es gar nicht so meint und der auf jeden Fall nicht schon 120 Tinder-Dates hatte.
1: Jetzt haben Sie die Tinder-Dates angesprochen und auch damit haben Sie sich ja beschäftigt. Kann man wirklich sagen, dass die sich unterscheiden von klassischen analogen Dates, wenn ich beispielsweise wirklich im Baumarkt oder im Park jemanden kennengelernt habe?
0: Tatsächlich nicht. Und das liegt daran, wir haben das lange untersucht. Also unsere Hypothese war, das unterscheidet sich. Und dann haben wir gemerkt, nee, das unterscheidet sich nicht, weil sich die gesamte Dating-Kultur geändert hat. Also Online-Dating geht nicht nur Online-Data an, sondern reicht weit darüber hinaus. Die Logik, die sich da etabliert, die wirkt in unsere Beziehungen rein, die sich nicht auf Tinder gefunden haben und die wirkt auch in unsere Dating-Kultur insgesamt rein. Es ist zum Beispiel so, dass man parallel daten kann. Das war vorher verpönt, da war man diskreditiert. Wer in einem Club mit mehreren geflirtet hat, der war dann keine gute Wahl mehr. Und da war man sich einig. Und heute akzeptieren wir, dass man parallel datet, also 4, 5 Dates die Woche hat oder 2 an einem Samstag. Das heißt aber nicht, dass das nicht als verletzend erlebt wird. Also es nervt uns, aber wir machen es und es machen auch die, die nicht online daten.
1: Das ist aber spannend, ne? Dass diese Online-Date-Logik sich auch auf die analoge Welt auswirkt. Was ist denn das für eine Logik? Also ein Beispiel haben Sie jetzt genannt, dass mit diesem, ich sag mal im Club, ich flirte mit 5 Frauen gleichzeitig, früher garantiert ein absolutes No-Go. Sowas geht heute. Gibt es dafür noch mehr Beispiele?
0: Ja, zum Beispiel die Quantifizierung der anderen. Also man bestimmt seinen Wert nicht darüber, wie qualitativ man jetzt jemanden gefunden hat. Also zum Beispiel meinetwegen den Restaurantbesitzer aus dem Nachbardorf. Das ist doch ein toller Catch, sondern wir schauen, wie viele wir haben können. Und da wird auch verglichen. Also wir sind ja im sozialen Selbst immer im vergleichenden Modus, egal wie viele inspirational Quotes wir auf Instagram lesen, dass wir uns nicht vergleichen. Das tun wir. Und wir vergleichen auch da und wir vergleichen quantitativ. Also es wird dann zum Beispiel bedauert, wenn einer aus der WG nur ein Match pro Woche hat, dann wird das als negativ erlebt und auch so bewertet. Und wir finden das toll, wenn wir viele haben. Gleichwohl, die uns stressen, die vielen Matches und die vielen Dates. Aber es ist so eine Quantifizierung, dann ist da eben dieses parallele Daten und es ist auch niedrige Investition. Also wenn wir uns da ganz kurz mal in die Dating-Geschichte begeben, dann war das Date mal ein Akt, wo ich investiert habe. Ich habe Zeit investiert, Vorbereitungen, Emotionen, habe mich gefreut und auch Geld. Also man ist meinetwegen ins Theater gegangen und hatte noch ein Dinner. Also es war auch ein ökonomischer Akt in mehreren Ebenen. Und heute schauen wir, dass wir möglichst wenig ausgeben, möglichst wenig riskieren, uns am besten noch nicht mal umziehen, noch nebenbei joggen gehen, Einkäufe erledigen, weder Emotionen werden investiert noch Zeit. Es wird parallel zu anderen Aktivitäten, die man eh machen muss, geschaltet, um ja nichts an Zeit zu investieren und auch das Monetäre wird gering gehalten. Also viele sagen dann, ja, ich kann ja nicht 4-mal die Woche in ein teures Restaurant, da muss ein Becher Bier reichen zum Beispiel. Das ist ein Zitat, der Becher Bier ist mir sehr hängen geblieben, weil das klang mir so billig. Ja, und dann muss dieses Mädel da mit dem Becher Bier zurechtkommen.
1: Aber das finde ich ganz interessant, weil ehrlicherweise habe ich lange gedacht oder eigentlich bis zu unserem Gespräch, dass viele Menschen auf der Suche nach Mr. oder Mrs. Nice oder Perfect sind. Also so nach dem Motto, in Australien gibt es noch jemanden, der kann noch besser kochen und deswegen ist man immer weiter auf der Suche. Aber Sie sagen ja, nee, Quantität an sich scheint offensichtlich auch schon ein Merkmal zu sein.
0: Tatsächlich haben Sie dabei aber auch recht. Das ist natürlich sehr vielschichtig. Es ist so, und das ist auch ein Leidensdruck, dass man, während man beim Date ist, schon denkt, oh, es ist ja immer direkt rund um die Ecke sozusagen noch die nächste Möglichkeit und es könnte noch besser werden. Und da sagen auch, also wenn ich nochmal zitieren kann, sagen, zum Beispiel ein Philosoph, mit dem ich lange gesprochen habe, der hat gesagt, also der als Nutzer, der hat gesagt, oh ja, 98% perfekt reicht ja nicht. Ich weiß aber, wie dumm das ist, aber ich suche dann echt weiter, ob sozusagen noch was Besseres dabei sein könnte. Und das gilt auch in den Beziehungen. Das ist niedrigschwellig. Wenn einen der Partner nervt, kann man kurz auf Toilette sich ein Kompliment abholen oder mal schauen, wie so der Marktwert ist oder was es für Alternativen gäbe oder einen kleinen Flirt ausleben. Und das ist schon auch neu. Also das ist sehr niedrigschwellig. Man kann schnell Bedürfnisse auslagern und man kann immer schauen, ob nicht jemand noch Besseres zu finden wäre.
1: Die Sozialpsychologin Johanna Degen hat 2019 an der Universität Flensburg ein Forschungsprojekt zu Tinder gestartet und was Tinder will, was diese App so erfolgreich macht und wie wir schon gelernt haben, was es mit uns allen macht, selbst wenn wir die App nicht nutzen. Darüber sprechen wir in dieser Episode noch intensiver mit ihr hier beim Podcast Radio Detektor FM. Frau Degen, Sie haben es schon angesprochen, es hat Folgen für uns alle. Sie haben es, finde ich, auch sehr, sehr plastisch teilweise schon beschrieben. Hat das auch Auswirkungen auf die Art, wie wir Beziehungen leben?
0: Ja, also unsere Art, Beziehungen zu leben, verändert sich. Früher war das ein Versprechen fürs Leben sozusagen und das erste Mal, dass man Sex hatte. Jetzt ist es so, dass ich aufhöre, mit anderen Sex zu haben, wenn ich in die Beziehung gehe und ich gebe mir ein Versprechen, bis die Beziehung zu Ende ist sozusagen. Also da ändern sich schon ganz gravierende Verständnisse, auch zum Beispiel das Verständnis der Monogamie. Monogamie war mal eine Bindung fürs Leben, jetzt ist es eben die Bindung auf Zeit. Und da spielt das tatsächlich auch eine Rolle, nämlich es ist wie so, die Beziehungen spielen sich ab wie vor dem Vorhang der unendlich scheinenden Alternativen. Also ich muss ja nicht mal mehr ins Nachbardorf fahren oder auf einen anderen Tanzabend in einer weiteren Stadt gehen, um meine Möglichkeiten zu sehen oder auch mal zu schauen, was es sonst noch gibt, sondern es ist eben so niedrigschwellig in meiner Handtasche möglich, mein Handy rauszuholen und mal zu schauen. Und wir sehen zum Beispiel bei Menschen, die nie Online-Dating betrieben haben, dass die Tinder-Neid haben. Es sind dann zum Beispiel auch oft Personen um die 40, 50, die sagen, oh, das ist alles so spannend, so verlockend. Schade, dass ich das nicht erleben konnte. Schade, ich bin schon 15 Jahre glücklich verheiratet, weil das von außen so attraktiv und spannend und ja, verlockend klingt.
1: Aber auch ein bisschen naiv.
0: Na, das haben Sie jetzt gesagt.
1: Aber was ich da raushöre, ich glaube, Sie haben auch, und das ist ja, glaube ich, mittlerweile sogar auch ein Fachbegriff, das serielle Monogamie genannt, also dieses immer hintereinander dann eben neue Partnerinnen und neue Partner suchen. Da hört man oder liest man auch raus, eigentlich als Gesellschaft haben wir noch kein richtiges Konzept für die Beziehung danach gefunden, oder?
0: Haben wir auch nicht. Also wir reihen Verliebtheitsphasen aneinander. Das ist das, was wir zurzeit tun und uns fehlt ein Denkangebot an einer dauerhaften Beziehung. Das ist der Ulrich Clement, der schreibt und redet da auch sehr viel drüber. Der sagt immer, Paare kommen auch viel in die Paartherapie und sagen, oh, bei uns ist die Spannung raus oder das Excitement oder wir haben gar keine Leidenschaft. Und dann sagt er immer so schön, das finde ich witzig, ja, warum soll denn da auch Leidenschaft sein nach 2 Jahren? Und was könnte denn da noch sein? Könnte es Ruhe sein, Wiedererkennungswert, Vertrauen, Loyalität? Und uns fehlt, und das ist auch medial beeinflusst in der Gesellschaft, so eine Idee der dauerhaften Beziehung. Zum Beispiel die Anzahl von Sex, die wir haben, die nimmt eben ab nach 1,5, 2 Jahren. Dann ist es vorher vielleicht 3-mal die Woche und dann ist es noch im Schnitt 2-mal im Monat. Aber Paare identifizieren das als großes Problem, wenn sie 2-mal im Monat sexuell aktiv sind. Und die denken dann, wir haben ein Beziehungsproblem. Dabei kann man eigentlich sagen, nee, sie haben nur eine dauerhafte Beziehung.
1: Aber das hat eben auch was, da sind wir dann doch wieder auch bei Tinder und diesen Apps mit dem Erfolg dieser Apps zu tun, denn dahinter steckt ja auch ein spielerischer Ansatz, neudeutsch Gamification, und der belohnt uns ja ständig, ne?
0: Ja, na klar, also das ist auch so, wir sehen das zum Beispiel, wenn wir uns Krisen anschauen, Menschen lassen sich scheiden oder sind in einer Ehekrise und dann lädt sich einer Tinder runter und dann hat man schon sozusagen das manifestiert, ne? Dann guckt man schon nach außen, nicht mehr nach innen. Man guckt nicht mehr, was kann ich retten, sondern was kann ich Neues haben. Kommt dann vielleicht mitunter sehr schnell drüber weg. Das ist auch eine Chance der App. Also viele überwinden auch Krisen, Einsamkeit und Isolation damit. Das haben wir auch in der Pandemie gesehen. Das hatte auch so sehr heilenden und schönen Charakter. Aber es ist eben auch so, dass ich mich schnell nach außen orientieren kann. Ich kann mich auch betäuben. Es gibt dann viele, die daten und daten und daten, um auch zuzudecken, dass sie eigentlich verletzt sind.
1: Und es hat aber auch neurophysiologische Gründe, also dieser spielerische Reiz, der sorgt schon auch für so eine Ausschüttung von Dopamin und Adrenalin. Also Sie beschreiben das ganz gut in der Brand 1.
0: Ja, das ist tatsächlich so. Also man kriegt dann immer wieder einen kleinen Kick, allerdings nimmt er ab und da braucht man mehr. Das erklärt auch, warum so sehr, sehr viele Nutzerinnen und Nutzer bereit sind, dafür zu zahlen, mehr als 100 Likes am Tag geben zu können. Und das ist jetzt keine kostengünstige App, kostet ja so ab 10, 15 Euro im Monat. Und das tut man, obwohl man von der Anzahl der Auswahl eigentlich gestresst ist und die Matches einen auch stressen, eben um immer wieder diesen Kick zu bekommen. Das macht natürlich die Applikation auch schön, ne? Dann kriegt man so eine kleine Belohnung, eine Animation und juhu, da hat mich jemand auch gematcht und dann kriegt man einen kleinen Kick. Das ist aber nicht so nachhaltig. Also mal in kalten See springen, regelmäßig joggen gehen, das hält im Neurotransmitterverständnis länger und ruhiger glücklich. Und in Langzeitbeziehungen können wir zum Beispiel auch Oxytocin produzieren und das ist nachhaltiger, aber kickt nicht so, muss man sich dann auch fragen, ne? Bin ich hier auf der Suche nach einem Kick nach dem anderen oder möchte ich so ein grundwohliges Dasein schaffen?
1: Oxytocin gilt ja auch so ein bisschen als Kuschelhormon, ne?
0: Ja, genau, dann kuschelt man, dann hat man weniger Sex und dann interpretiert man das als Beziehungskrise.
2: Gleich geht es weiter nach diesem Werbespot.
1: 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Dann kommen wir nochmal zurück auch auf Tinder. Die traurige Wahrheit ist ja auch, dass sich die App immer unserer Nutzung eigentlich anpasst. Also und auch anpassen wird, sagen Sie. Sie nennen das reflexive Mediatisierung. Können Sie das erklären?
0: Ja, das ist interessant. Also natürlich die Applikation beobachtet, wie wir sie nutzen. Und verändert sich dementsprechend. Das kennen wir auch. Unter der Pandemie zum Beispiel, da wurde dann Videodating eingeführt. Das hatte nicht gut geklappt. Die Nutzerinnen und Nutzer haben das nicht angenommen. Dann ist es wieder verschwunden. Dann in der digitalen Architektur hat sich verändert, dass man an mehreren Stellen ghosten kann, nicht nur an einer, weil das eine Praxis war, die viel benutzt wurde und so weiter. Und so beobachten sich Nutzerinnen und Nutzer und Applikationen. Und die, die dann eben die Nutzung betreiben, die schauen auch, was ist möglich? Wie kann ich zum Beispiel den Algorithmus austricksen? Wenn ich 2 Tage nicht online war, dann kriege ich für mich höherwertig scheinende Partnervorschläge. Und dann geht man zwar mal 2 Tage offline und versucht so den Algorithmus auszutricksen. Und so spielt man miteinander und verändert sich. Und da liegt eben auch eine große Chance. Wenn wir jetzt erkennen, wir sind in der Tinder-Erschöpfung, wir haben nicht das Gefühl, wir können im öffentlichen Raum, im sozialen Raum wieder daten, dann könnte man auch die Nutzung ändern. Und man könnte sagen, okay, ich ghoste nicht mehr, dann wird das auch in der Architektur zurückgehen. Oder ich swipe langsamer, fülle das ganze Profil aus, schreibe länger oder was sie eben machen möchten. Und dann würde sich das auch verändern. Also es sind auch Freiheitsgrade. Es klingt oft so, ja, die Applikation ist schrecklich, Tinder ist scheiße, so oberflächlich. Naja, aber auch, wie wir es benutzen und wie wir immer weiter in diese Richtung pushen.
1: Das finde ich einen ganz spannenden Aspekt. Wie kann man sozusagen selber als Nutzerin oder Nutzer in dieser Tinder-Erschöpfung, und das betrifft ja, glaube ich, auch viele andere Dating-Apps, was kann man wirklich konkret tun? Was raten Sie denn? Also Sie haben schon so 1-2 Dinge angesprochen. Also langsamer oder weniger swipen wäre so ein konkreter Rat?
0: Ja, also die Tinder-Erschöpfung betrifft eigentlich alle Dating-Apps, ne? Dann wird dann immer so geguckt, okay, könnte Bumble funktionieren? Ach nee, funktioniert sehr, sehr, sehr ähnlich. Oder Lex soll dann freundlicher sein. Das gilt aber eigentlich, das könnte man besser Online-Dating-Erschöpfung nennen. Ja, da gibt's tatsächlich, also ich sage immer so ein Online-Dating-Imperativ oder so könnte man ja sagen. Der Tinder-Dating-Imperativ, dass man das ist jetzt nicht Rocket Science, dass man sich so verhält, wie man auch selbst behandelt werden möchte. Keiner kann das leiden, geghostet zu werden, dann könnte ich mich doch auch verabschieden. Das liegt auch daran, dass wir da immer sehr viel reinprojizieren. Wenn wir geghostet werden, sagen wir, ja, das liegt ja auch daran, dass ich 3 Kilo zu viel drauf habe. Aber wahrscheinlich hatte der andere nur die App gelöscht, ein Date gefunden, sich verliebt, war eigentlich verheiratet, whatever. Und wir projizieren da sehr viel rein und sozusagen bestätigen negative Narrative über uns selbst. Und darum ist das auch so schrecklich für das Selbst. Und man könnte weniger swipen oder sich nicht so sehr der Logik hingeben. Zum Beispiel beobachten wir etwas, dass man sehr schnell antwortet, weil man Angst hat, der andere verschwindet sonst und man willigt schnell auf Dates ein, zum Beispiel am gleichen Abend. Und man schaltet die dann parallel, dann geht die Spannung verloren. Aber wir haben uns auch angeschaut, welche Nutzerinnen und Nutzer eigentlich ziemlich happy beim Tindern sind. Und das sind die, die das nicht machen. Die antworten, wenn sie Zeit haben, lassen auch mal jemanden warten, machen ihr Date erst in 2 Wochen aus oder investieren in das Date, indem sie sagen, oh, ich wollte schon immer mal hier 100 Kilometer weiter in die Stadt, in die Oper, sollen wir das zusammen machen? Und dann machen sie etwas, was wir eben vom früheren Dating kennen. Sie zwingen den anderen zu investieren und investieren selbst. Und die Belohnung, die dann kommt, ist, dass die Spannungskurve hochgeht. Und dann macht es wieder Spaß. Und das sind alles Dinge, die sind sofort zugänglich. Das könnten wir ab heute und sofort so machen.
1: Sie nennen die stoischen Dater. Und offensichtlich machen die ein paar Sachen besser, ne?
0: Die sind zumindest gut gelaunt. Also es gibt ja den gut gelaunten Online-Dater. Also die eine Sache ist natürlich, das ist schon mindestens eine mittelattraktive Person, weil das Online-Dating für die, die jetzt sehr wenig symmetrisch sind, sagen wir mal schon, das diskriminiert schon sehr stark. Also das macht einer gewissen Schicht am meisten Spaß. Aber da innerhalb dieser Person gibt es eben die, die relativ glücklich dabei sind und das sind die, die auch ein bisschen bei sich bleiben. Also jetzt wurde ich vorhin gefragt im Interview, was wäre denn sozusagen der Disclaimer, den sie jedem sagen wollen würden, wenn er die App aufmacht. Und dann habe ich gedacht, ja, bei sich im Körper zu bleiben. Also wie fühle ich mich denn, wenn ich auf einem Date war und ich weiß, ich sehe die Person nicht wieder und ich hatte einen Sex, der uns beiden vielleicht gar nicht so viel Spaß hat und ich sitze jetzt im Bus und werde nicht nach Hause gebracht. Wie fühlt sich das an? Und dann mal schauen, kann ich was anders machen, statt mehr vom Gleichen drüber zu machen? Also statt sich diese Enttäuschung gleich wieder und wieder zu holen und noch mehr und mehr davon zu tun, könnte man im Körper bleiben und sagen, was sich nicht gut anfühlt, das mache ich nicht. Wo ist denn Spaß und Spannung?
1: Bei sozialen Netzwerken hat ja BeReal in den letzten Monaten für ziemlich viel Aufsehen gesorgt, weil man dort nur einmal am Tag zu einer ganz konkreten Uhrzeit etwas posten kann. Die Uhrzeit bestimmen natürlich die Macherinnen und Macher der App, aber egal. Wäre das auch für Dating-Apps so ein Modell, was interessant sein könnte, weil es spannender wird?
0: Ja, das ist smart. Ich sage das auch in der Wissenschaft. Man könnte ein Papier pro Jahr publizieren und im Dating wäre das ein Swipe pro Woche. Und dann kann man sich mal ganz genau überlegen, wen man diesen Swipe schenken möchte.
1: Und vielleicht ganz zum Schluss nochmal zurück zum Oxytocin, dem Beziehungs- oder ja auch Kuschelhormon und etwas rausgezoomt, vielleicht auch vom Online-Dating zu Social Media allgemein, wenn wir gerade schon BeReal auch angesprochen haben oder Sie, die wissenschaftliche Community. Denn Ihre Beobachtung aus der Brand 1 finde ich auch sehr spannend. Sie sagen nämlich, dass die vielen parasozialen Beziehungen, die wir so auf Twitter, Insta oder TikTok haben, sich anfühlen wie echte Bindungen und demnach projizieren wir Liebe, Bindung und Zuneigung auf Leute, die gar nicht wissen, dass es uns gibt, nämlich unsere Influencer, die Lieblingsinfluencer, und die triggern uns so wie eine analoge romantische Beziehung. Also da ist dann doch so diese Verlässlichkeit und dieses Ständige. Spricht doch eindeutig dafür Smartphone-Verbot im Schlafzimmer, oder?
0: Ja, also ich war immer, also meine ganzen Studierenden können das auch sagen, ich habe immer gesagt, es gibt eine gesunde Social-Media-Nutzung, wir sollten da nicht so apokalyptisch sein. Und dann haben wir geschaut, was in Mikroprozessen passiert und in Beziehungen. Und seitdem laufe ich rum und sage, wir müssen alle aufhören, Social-Media zu benutzen. Das macht unsere analogen Beziehungen kaputt, das stört Mutter-Kind-Bindungen. Und das hat sich wirklich für mich um 180 Grad gedreht. Ich muss mal ein bisschen selber lachen, wenn ich mich so höre. Wir sehen das, wir machen noch schnell einen Post fertig oder sehen eine Story fertig, während unser Säugling schreit. Wir nach dem Sex drehen wir uns zur Seite und scrollen auf TikTok runter. Und da, wo wir unseren Fokus hinwenden, da binden wir uns auch. Und dann gibt's auch keine zweite Runde und nicht nochmal kuscheln und nicht in die Augen schauen. Dann sind unsere Augäpfel auf TikTok, da verdienen andere Geld mit. Und wir binden uns, also wir beobachten das, dass es dann mehr kickt, wenn Lieblingsinfluencer ein Story-Update macht, als wenn wir zum Beispiel an dem T-Shirt von unserem Partner riechen. Also wir sind bald unsere Gehirne hardwired oder es ist schon teilweise so. Also die binden sich an die, die wir die ganze Zeit beobachten und denen wir die Aufmerksamkeit schenken. Und da muss ich inzwischen sagen, bin ich richtig apokalyptisch unterwegs. Das geht nicht. Also das geht, aber da müssen wir uns auch überlegen, was es mit unseren Beziehungen macht zu unseren Kindern, zu unseren Partnern, zu unseren Mitarbeitenden, wenn wir die Zeit mit dem Smartphone verbringen.
1: Und haben Sie da eine Idee, wie das geht?
0: Ich würde das radikal einschränken. Also auch im therapeutischen Setting, da bestimmt natürlich der Klient, die Klientin selber, aber ich würde da mir eine Screentime einsetzen oder einen Nokia 3210 kaufen.
1: Johanna Degen im Brand 1 Podcast. Dieses Gespräch haben wir zum ersten Mal im Januar 2023 veröffentlicht. Den Link zum weiterführenden Interview mit Johanna Degen in der Brand 1 packen wir euch in die Shownotes. Und in der kommenden Ausgabe unseres Blicks auf die besonders beliebten und hörenswerten Episoden dieses Podcasts hier geht es indirekt auch um uns beim Podcast Radio Detektor FM. Denn wir haben ja vor 2,5 Jahren hier die 4-Tage-Woche eingeführt. Und das ist auch das Thema des Gesprächs, welches ich mit Hans Rusinek geführt habe. Und darin geht es um die problematischen Seiten der 4-Tage-Woche, natürlich auch um die Vorteile und um mögliche alternative Ansätze für die Zukunft der Arbeit. Ich hoffe, ihr kommt gut durch die aktuelle Hitzewelle, solltet ihr diesen Podcast hier zügig hören und bewahrt vor allen Dingen einen kühlen Kopf. Sehr gern dann bis nächsten Freitag hier im Podcast mit dem Thema 4-Tage-Woche.
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1: Kultur ist erstmal ein Ort der Begegnung. Sie bringt Menschen zusammen, sie teilt sie nicht gleich in Lager auf. Und mich persönlich treibt gerade die Frage um, wie wir eben gerade verhindern können, dass Kultur so ein politisches Kampffeld wird.
2: Die Gesamtgemengelage ist natürlich schon lange die, dass wir im Land Sachsen-Anhalt ganz genau wissen, wo wir durch rechtspopulistische Kräfte in der Kultur bedroht werden. Und dieser Kulturkampf tatsächlich ja schon vor einigen Jahren begonnen hat mit den ersten Anfragen.
3: Ich glaube, das größte Problem ist im Moment, dass schon erste anfangen einzuknicken, Veranstaltungen abzusagen, Dinge anders zu formulieren, aus Angst vor einer möglicherweise zukünftigen AfD-Regierung. Das finde ich total verheerend. Ich finde, wir müssen das Gegenteil tun. Deutlich sagen, wer wir sind, was wir wollen und was wir vor allen Dingen nicht wollen.
4: Das sind verschiedene Stimmen aus der Kulturszene in Sachsen-Anhalt und das ist ja eine wahnsinnig vielfältige Szene. 7 öffentliche Theater, 2 eigenständige Orchester, 5 Welterbestätten, über 150 Museen und natürlich eine riesige freie Kulturszene.
5: Ja, eine wirklich große Gemeinschaft, von der sich ein Teil, wir haben es gerade gehört, sich Sorgen macht. Sie stehen vor der Frage, wie gehen wir um mit dem Druck, der da von rechts kommt? Mit den Forderungen, die im AfD-Wahlprogramm stehen? Denn sie sind zum großen Teil abhängig von öffentlichen Geldern. Und deshalb haben sich fast 150 Verbände, Initiativen und Kultureinrichtungen aus Sachsen-Anhalt zusammengeschlossen und eine gemeinsame Erklärung unterschrieben, die sich gegen rechtsextreme Einmischung in die Kulturszene richtet.
4: Denn die AfD widmet der Kultur sehr große Aufmerksamkeit. Eine Strategie, die wir bei rechtspopulistischen Parteien auf der ganzen Welt sehen. Doch warum ist Kulturpolitik ein so wichtiges Spielfeld für die AfD? Wie geht die Kulturszene in Sachsen-Anhalt damit um? Und gibt es überhaupt Wege, sich da resilienter aufzustellen?
5: Darüber sprechen wir heute bei Dazwischen.
4: Vorher schauen wir wie immer kurz zurück. Wir haben ja letzte Woche das Interview mit Max Schneller geführt und das blieb bei mir irgendwie noch so ein bisschen im Nachklang hängen. Marie, wie ging es dir damit?
5: Ja, bei mir auch, weil ich finde, also unabhängig, wie man jetzt vielleicht zu seiner politischen Haltung stehen mag, fand ich es wahnsinnig interessant, wie jemand so jung, so engagiert und aktiv sein kann und auch so eine, ich finde schon so klar differenzierte auch Meinung hat. Das muss ich ehrlich sagen, habe ich von noch nicht so vielen erlebt. Und ich würde auch sagen, ich mit 17, ich war auf jeden Fall noch nicht so weit.
4: Ich würde sogar sagen, viele Leute sind auch mit über 17 dann nicht so weit, wie der Max ist. Und ich habe echt im Nachgang so ein paar Mal gedacht, ach Mensch, wenn wir alle nur so ein Viertel, vielleicht sogar nur so ein Zehntel von dem Engagement an den Tag legen würden, wie dieser junge Mensch, dann wäre schon irgendwie ganz schön was gewonnen in unserer Gesellschaft. Obwohl wir ja ganz viele Menschen treffen, die sich viel ehrenamtlich engagieren und so. Aber das war schon echt nochmal ein neues Level und hat mich ganz schön beeindruckt.
5: Auf jeden Fall. Mich würde auch interessieren, hat er euch auch beeindruckt oder generell? Habt ihr Lob, Anmerkungen, Kritik, Hinweise? Dann schreibt uns. Die E-Mail-Adresse ist dazwischen@detektor.fm.
4: Oder ihr schickt uns eine Nachricht oder Sprachnachricht via WhatsApp. Die Nummer lautet 0175 680 7345. 0175 680 7345. Die verlinken wir natürlich auch in den Shownotes. Marie, heute sprechen wir darüber, wie die AfD versucht, die Kulturszene in Sachsen-Anhalt zu beeinflussen. Ein sehr bekanntes Beispiel aus der jüngeren Vergangenheit ist Arne Semsrott. Dem haben wir ja schon mal eine ganze Folge hier im Podcast gewidmet.
5: Genau, also wer es aber verpasst hat, der sollte im Juni eigentlich eine Lesung in der Stadtbibliothek Magdeburg halten. Die wurde dann durch die Stadtverwaltung abgesagt, mutmaßlich auf politischen Druck der AfD.
4: Weil Arne Semsrott eben seit Jahren unter anderem vor der Gefahr vor autoritären Strukturen und der AfD warnt. Arne Semsrott hat dann protestiert und am Ende sogar 2-mal in Magdeburg gelesen. Aber der Fall zeigt eben auch, wie viel Druck die AfD da jetzt schon auf die Verwaltung und die Kulturszene in Sachsen-Anhalt ausübt. Im Landtag hinterfragt sie regelmäßig mit Anfragen die politische Neutralität von öffentlich geförderten Kulturzentren, um zum Beispiel die Auftritte von unliebsamen Künstlern abzusagen. Und Ende Juni hat sie im Landtag ja auch einen Antrag eingereicht, der staatliche Kulturförderung an ein Bekenntnis zur deutschen Nationalkultur koppeln sollte. Der ist gescheitert dann im Landtag.
5: Nach den Wahlen könnte das aber anders aussehen, wenn die AfD wirklich die meisten Stimmen holen sollte. Denn die Partei spricht in ihrem Wahlprogramm ja von einer patriotischen Kulturpolitik. Sie schreiben da, Wir werden Sachsen-Anhalt zum Musterland der Kulturpolitik machen und streben einen Fokus auf Heimat und Brauchtum an, statt auf zeitgenössische oder internationale Kunst. Und sie wollen eben Kulturförderung an ein Bekenntnis zur, Zitat, deutschen Nationalkultur koppeln und so im Zweifel auch unliebsame Institutionen streichen.
4: Genau, und auch wenn das nicht sonderlich überraschend ist, als das Wahlprogramm im April rauskam, hat es in der Kulturszene in Sachsen-Anhalt einen ganz schönen Sturm ausgelöst. Ich habe darüber mit Annegret Labs, der Direktorin des Kunstmuseums Magdeburg, gesprochen.
2: Und dann war eigentlich relativ schnell klar, wir müssen, um Aufmerksamkeit zu erzeugen, tatsächlich einen Titel finden, der viele Menschen anspricht. Wir wollen jetzt nicht einzelne KulturakteurInnen darin das vereinigen, sondern wir wollen versuchen, die ganze Kultur in Sachsen-Anhalt auf unsere Seite zu bekommen.
4: Aus dieser Idee heraus ist Anfang Mai das Netzwerk Kultur ist Vielfalt und Heimat entstanden, in dem sich wirklich ziemlich viele der großen Kulturakteure des Landes zusammengetan haben, aber auch Einzelpersonen aus ganz Deutschland. Man kann da ein gemeinsames Statement unterschreiben, aber auch spenden, um das Netzwerk zu unterstützen. Und die Akteure führen da eben auch gemeinsame Veranstaltungen durch.
5: Okay, aber was steht denn da jetzt genau in diesem Statement?
4: Das ist relativ lang. Ich trage es dir jetzt nicht komplett vor, aber um es vielleicht kurz zusammenzufassen. Heimat entsteht dort, wo Vielfalt, Respekt und ein gleichberechtigtes Miteinander gelebt werden. Kunst und Kultur schaffen Räume für Begegnungen, fördern den demokratischen Austausch und stärken eine offene Gesellschaft. Deshalb stellen sich die Unterzeichnenden entschieden gegen Rechtspopulismus, Ausgrenzung und jede politische Einflussnahme auf Kunst und Kultur.
5: Kultur ist Vielfalt und Heimat ist ja ein interessanter Name, denn gerade der Heimatbegriff wird ja von rechtspopulistischen und rechtsextremen Kräften stark vereinnahmt.
4: Genau, aber das wird ja dann oft sehr eindimensional beschrieben, dieser Begriff Heimat. Also Heimat ist dann da, wo du geboren wurdest zum Beispiel. Und dieses Netzwerk wollte dem eben etwas entgegensetzen und das hat auch Annegret Labs mir nochmal erzählt.
2: Für uns ist es wichtig, dass Heimat ja auch aus diesen Verschiedenheiten besteht, die für uns Kultur ausmacht. Ja, also Heimat ist dort, wo alle Kulturen gleichwertig anerkannt werden, wo wir sie leben, auf Augenhöhe. Also wir sind ja hier schon lange als Einwanderungsland in Deutschland nicht nur mit unseren Kulturen beschäftigt, sondern mit allen anderen auch. Und das ist ja in der Kultur tatsächlich das, was die Kultur ausmacht. Und das war uns wichtig. Kunstfreiheit, Meinungsfreiheit, Gegenab- und Ausgrenzung, demokratische Werte verteidigen, die kulturelle Arbeit wirklich auf eine Basis stellen, die tolerant ist und diese Freiheit mitnimmt.
4: Ein schönes Beispiel dafür ist eine sehr politische Installation, die gerade im Kunstmuseum Magdeburg in der Klosterkirche zu sehen ist. Die Bilder habt ihr bestimmt schon gesehen, denn das ging ziemlich viral. Da steht nämlich so ein riesengroßes weißes Nashorn, das den Blick und den Gang durch diesen mittelalterlichen Kirchenraum versperrt. Künstler ist Itamar Goff, geboren 1989 in Tel Aviv.
2: Itamar kam auf mich zu und sagte, bei euch renationalisieren sich die Menschen ja auch schon. Ich gucke ihn an und sage, ich weiß gar nicht, was du meinst. Was heißt denn renationalisieren? Dann haben wir festgestellt, im Hebräischen gibt es diesen Begriff. Und zwar dafür, sich totalitärem Gedankengut annähern. Also sich unhinterfragte Meinungen anderer anzuschließen. Das heißt es im Hebräischen, im Englischen, im Deutschen, im Französischen gibt es das überhaupt nicht. Deshalb haben wir dieses Tier dort aufgebaut in dieser überdimensionalen Größe und vermitteln das natürlich auch mit Texten und vor allen Dingen auch mit der musikalischen Installation, die zu diesem Tier gehört. Und man merkt, die Menschen beschäftigen sich damit, was ist Kunstfreiheit, was ist unsere Meinungsfreiheit, was passiert da eigentlich in unserer Gesellschaft im Moment?
5: Also auf der einen Seite ist das natürlich total schön, dass da jetzt so ein Austausch entsteht. Auf der anderen Seite, naja, muss man ja auch sagen, dass das Kulturpublikum ja jetzt nicht unbedingt repräsentativ für die gesamte Gesellschaft ist. Das ist ja auch wieder nur ein Teil. Und in Sachsen-Anhalt gibt es ja trotzdem sehr viele Menschen, zumindest nach aktuellen Umfragen, die beispielsweise um bis zu 40% die AfD wählen.
4: Ja, natürlich wird man mit solchen Installationen nicht alle erreichen, ja. Trotzdem versucht das Netzwerk da schon auch raus aus der eigenen Blase zu kommen, hat mir Annegret Labs erzählt.
2: Deshalb sind wir aber zum Beispiel mit dem Netzwerk Kulturvielfalt Heimat auch nach draußen gegangen. Also wir haben Veranstaltungen gemacht und werden das auch weiter tun, um auch die zu erreichen, die vielleicht noch unsicher sind oder die gar nicht wissen, was es eigentlich bedeutet, dieser Rechtsruck, wenn der in der Kultur tatsächlich stattfindet, was wir dann noch tun oder was wir dann alles nicht mehr tun können.
4: Ja, und gerade in der Kultur ist das ja, finde ich, ziemlich naheliegend, denn ich glaube, wir genießen schon, oder zumindest die meisten von uns genießen es natürlich auch mal, eine Shakespeare-Inszenierung im Theater zu sehen. Und das ist eben auch das, was Annegret Labsan immer so dem entgegensetzt, wenn Leute da sagen, ja, also wir brauchen sozusagen nur diesen Vielfaltsbegriff oder diesen Kulturbegriff.
2: Wir können zurückgehen bis in die Antike. Da ist nichts deutsch. Ja, also diese Idee von der deutschen Kultur. Ich meine, wollen wir Verdi wirklich nicht mehr im Theater hören? Wollen wir wirklich keine Shakespeare-Aufführungen mehr haben? Oder wollen wir wirklich keine Kunst mehr in den Museen sehen, die aus Frankreich oder Italien oder aus Südafrika stammt? Also ich glaube nicht, dass wir das wollen.
5: Aber warum greifen eigentlich autoritäre Kräfte so oft die Kulturszene an? Also ich meine, wir haben das ja schon irgendwie gesehen in Polen, in den USA, in Ungarn. Überall gab es großen Druck und teilweise auch große Einschränkungen für diese Szene. Aber warum ist Kulturpolitik, die sonst ja eigentlich eher stiefmütterlich behandelt wird, wo ständig Gelder gestrichen werden, warum ist sie genau da plötzlich so wichtig?
4: Darüber habe ich lange mit Christoph Bartmann gesprochen. Der hat nämlich ein Buch geschrieben mit dem Titel Attacke von rechts, der neue Kampf um die Kultur, und war damit auch mehrfach bei Veranstaltungen vom Netzwerk Kultur ist Vielfalt und Heimat zu Gast. Und ich habe ihn zuerst gefragt, warum die Kulturszene für die AfD zum Beispiel so interessant ist.
6: Über Kultur bestand längere Zeit jetzt so im liberalen Spektrum, also im Diesseits der Brandmauer, der Konsens, dass die Politik sich nicht zu sehr dort einmischen solle. Man hat die Kultur eigentlich gewähren lassen. Das war übrigens immer auch eine Qualität konservativer Kulturpolitikerinnen und Politiker, dass die, auch wenn sie vielleicht inhaltlich mit dem einen oder anderen nicht froh wurden, gesagt haben, lass die Kultur machen. Und unterdessen hat sich aber bei der AfD rechts außen der Verdacht eingeschlichen, dass mit der Kultur, unabhängig davon, wer gerade regiert, sagen eine links-grüne Nebenregierung etabliert wird. Da sitzen linksliberale Menschen mit viel gutem Gehalt und viel Macht und bestimmen, ähnlich wie auch in Medien, Schulen, Kirchen, bestimmen sie unser Tun und Denken und nehmen Einfluss auf unsere gesellschaftlichen Überzeugungen und Haltungen. Und das tun sie alles überwiegend mit Staatsknete, was die Sache besonders unangenehm macht aus der Sicht der AfD. Und das ist also so eine Art Stall, der ausgemistet werden müsste, endlich. Ja, und seitdem das so Konsens ist, ganz rechts, wird überall, ja nicht nur in Deutschland, sondern in vielen Ländern der Welt, von rechts auf die Kultur eingewirkt.
4: Sie haben sich ja verschiedene internationale Beispiele angeschaut, USA, Polen, Österreich. Welche Muster kann man dabei erkennen?
6: Also zunächst mal, glaube ich, ist es ganz unterschiedlich, je nachdem, ob in Ländern der Staat sehr großen Einfluss auf die Kultur hat. Also das ist bei meinen Beispielen sicher in Polen der Fall, auch in Österreich, auch in Deutschland. Oder aber, ob die Kultur mehr oder weniger im privaten Sektor angesiedelt ist, so wie in den USA. Man könnte also denken, die Kultur ist weniger bedroht von Eingriffen von rechts, wenn sie ohnehin so privat verfasst ist. Aber man kann in den USA ja auch sehr schön sehen, dass unter Trump man sich jetzt, also die wenigen staatlichen Kulturleuchttürme, wie beispielsweise eben das Kennedy Center in Washington, dass die, ist also unter die Ägide der Trump-Administration gestellt werden sollen. Anderswo versucht man es von vornherein, von Staats wegen breit sozusagen in die Kultur zu intervenieren. Das war so in Polen der Fall, in der Ära der PiS, also der rechtspopulistischen oder rechtskonservativen Partei 2015 bis 2023. Da ging es immer um Kultur, aber noch mehr eigentlich um Medien. Also erstmal hat man versucht, die Medien unter Kontrolle zu kriegen. Das geht ja auch immer einfacher, weil es da weniger Akteure gibt. Das ist bei der Kultur aufgrund der vielen Akteure und vielen Einrichtungen natürlich alles viel schwieriger. Man hat versucht in Polen, also alles das, worauf der Staat Einfluss nehmen kann, das sind also die nationalen Kultureinrichtungen, dort das Personal auszutauschen und die Kuratorien oder so zu entmachten oder mit Parteigängern zu ersetzen und alles, was man auf dem Feld tun konnte. Ich würde sagen, unterm Strich mit mäßigem Erfolg. Der Kultur ist nicht so ohne weiteres beizukommen, selbst in autoritär verfassten Staaten oder unter solchen Regierungen, weil sie sich immer auf so vielen Ebenen abspielt.
7: Jetzt würde mancher vielleicht auch sagen, wenn eine demokratisch gewählte Partei Kulturpolitik verändern möchte, dann ist das ja auch erstmal ein normaler demokratischer Prozess. Wo verläuft für Sie die Grenze zwischen legitimer Kulturpolitik und dann eben dem Angriff auf die liberale Demokratie oder Kulturszene?
6: Also es ist nachvollziehbar, wenn eine politische Partei kulturpolitisch bestimmte Stichworte setzt. Bei der AfD ist jetzt aber im Vorgefühl eines großen Wahlsieges, zunächst in Magdeburg und dann vielleicht auch in Schwerin, ist so, dass man sich vorstellt, man könnte das so ähnlich machen wie Trump in den USA. Also man hat sozusagen das Popular Vote gewonnen, hat einfach absolute Mehrheit, kann durchregieren und dann kann man so Regierungsprogramme 1:1 umsetzen, wie wir sie von der AfD ja schon gelesen haben. Und die müssen auch gar nicht mehr zur Diskussion gestellt werden. Also da ist so ein Systemwechsel vorgesehen im kulturellen und kulturpolitischen, den es in Deutschland so noch nicht gegeben hat seit 1945 oder 49, seit der Gründung der Bundesrepublik. Insofern hat das eine völlig neue Qualität und hat nichts damit zu tun, was man kennt als immer reguläre Machtwechsel unter demokratischen Parteien mit auch einer Kulturpolitik, die hier und da ihre eigenen Akzente setzen will.
7: Sie beginnen ja Ihr Buch mit Beispielen aus Sachsen-Anhalt. Warum gerade dieses Bundesland? Warum haben Sie sich das ausgesucht?
6: Das lag einfach so nahe, weil zu der Zeit die AfD-Fraktion im Landtag in Magdeburg so hervorgetreten ist mit ihrer Polemik gegen das Bauhaus, also gegen den vom Land Sachsen-Anhalt gefundenen Landesslogan Hashtag modern denken, ne? Und das war also der AfD-Fraktion und namentlich dem Abgeordneten Till Schneider ein Dorn im Auge und ihr Hashtag für eine kommende AfD-Regierung wäre dann Deutsch denken. Also diese Polemik gegen das Bauhaus fand ich doch hochinteressant. Die hat sich ja bis heute fortgesetzt und die geht auch nicht weg und man muss sich angucken, was in Sachsen-Anhalt dann als nächstes passiert. Sachsen-Anhalt ist so ein bisschen was wie die Versuchsstation einer kommenden aggressiven Kulturpolitik von rechts. Und das wird vielleicht in anderen Teilen Deutschlands so noch gar nicht wirklich wahrgenommen oder ernst genommen. Aber da kann man es eigentlich schon sehen. Und zum Beispiel, ich war jetzt kürzlich in Magdeburg, war auch eingeladen, hatte Gelegenheit, mit Leuten aus der Kulturszene zu sprechen. Und da ist die Sorge schon riesengroß. Die Kulturszene und die demokratischen Parteien haben sich ja auf ein Kulturfördergesetz verständigt. Ein Gesetz, mit dem man sich resilienter machen kann. Das fand dann in Magdeburg im Landtag eine Mehrheit, also von CDU bis Linke. Und die AfD hat sich enthalten. Es war der Versuch, sich im Rahmen des Möglichen zu schützen vor der AfD, vor allem dann, wenn die AfD regiert oder möglicherweise sogar mit absoluter Mehrheit regiert. Also das ist so ein Schritt.
7: Was wäre denn aus Ihrer Sicht das wahrscheinlichste Szenario, wenn so eine Partei wie die AfD tatsächlich das Kulturministerium übernehmen würde?
6: Also ich glaube, man wäre in der AfD erstmal überrascht, wie schwierig Kulturpolitik ist und wie vielgestaltig, wie viele Ebenen es da gibt und worauf man Einfluss nehmen kann und worauf eben nicht. Und was auch möglicherweise juristisch möglich ist und was eben nicht möglich ist. Also da würden Sie wahrscheinlich erstmal überrascht sein. An Durchregieren ist da so ohne weiteres gar nicht zu denken. Ich denke auch, dass es schwierig wird mit Personal. Es gibt im Moment noch nicht in dem Umfang rechtsaußen Personal für Kultur und Kulturpolitik, also Theaterintendantin und Museumsleiter und Gedenkstättenleiter und so, sehe ich jetzt nicht unmittelbar, dass die alle aus den Reihen der AfD oder ihrer Sympathisanten besetzt werden können. Also das ist ein weiter Weg. Das ist auch, glaube ich, ein großer Unterschied zur nationalsozialistischen Machtergreifung, wo sich die Reihen sehr schnell schließen ließen, nachdem man die Amtsinhaber gefeuert hatte. Und dann wird man sehen, wo können wir wirklich Einfluss nehmen oder wo können wir, wenn wir schon nicht Institutionen gänzlich in unserem Sinne umgestalten, können wir bestehende Institutionen irgendwie beschädigen. Also wenn man sie nicht komplett zerstören kann, dann kann man sie stören, so wie die AfD den parlamentarischen Betrieb stört mit diesen ganzen Anfragen und so. Also eigentlich so eine Art Lähmung der Kultur, bevor man selber Ideen hat oder umsetzen kann, was denn an die Stelle treten soll. Das ist aber kein Umstand, der einen irgendwie zufriedenstellen kann oder beruhigen sollte. Mit so einer Mischung aus aggressiven, brachialen Methoden und dann so Verfahrenstricks und so kann man schon eine Menge im destruktiven Sinn eine Menge erreichen in der Kultur.
7: Ein wichtiges Feld in der ganzen Debatte ist ja Erinnerungskultur. Warum spielt gerade dieser Bereich für die Bewegung, für die Rechtsbewegung so eine große Rolle?
6: Na, da gibt es natürlich prominente Aussagen, also zum Gruseln, wie zum Beispiel eben Gaulands Fliegenschiss-Rede im Deutschen Bundestag. Also eigentlich der Appell daran, doch die große deutsche Geschichte endlich wieder in den Vordergrund zu rücken und von dem 12-jährigen Zwischenspiel der Nationalsozialisten endlich Abstand zu nehmen, erinnerungskulturell. Und dann gibt es auch dieses berühmte Wort von Björn Höcke über die erinnerungspolitische Wende um 180 Grad, dass die deutsche Erinnerungskultur NS-lastig ist. Das ist der AfD ein Dorn im Auge, so wie es in USA Trump und den Seinen ein Dorn im Auge ist, wenn so Themen wie Sklaverei, Rassismus und so in den Vordergrund gerückt werden. Da gibt es ja ganze Listen von Wörtern, die in der staatsbürgerlichen Bildung einfach gar nicht mehr verwendet werden dürfen. Und so ähnlich würde sich das die AfD auch vorstellen. Also dieses nicht nur leicht den Kurs ändern, sondern tatsächlich umpolen der Erinnerungspolitik. Und es würden auch die Besuche der Jugendlichen bei diesen Gedenkstätten künftig wegfallen. Also ich glaube, Erinnerungspolitik ist tatsächlich eines der heißesten Eisen in dieser Attacke von rechts.
7: Sie kritisieren in Ihrem Buch, dass Demokraten und Demokratinnen die Kulturpolitik häufig unterschätzen. Was sollten wir jetzt gerade konkret anders machen, wenn wir es ernst nehmen, das Problem?
6: Ich glaube, es wäre eine große kulturpolitische Überlegung notwendig. So ähnlich wie dieses Kulturfördergesetz in Sachsen-Anhalt könnte man sich mal auf Bundesebene vorstellen, was tatsächlich Not täte, um die Kultur im Rahmen des politisch Möglichen. Also wenn die anderen Wahlen gewinnen, wird es sowieso immer heikel. Aber was im Rahmen des politisch Möglichen getan werden kann, um die Kultur besser abzusichern. Da gibt es ja so Überlegungen wie Kultur als Staatsziel, Kultur ins Grundgesetz, Kultur mit einer bestimmten finanziellen Ausstattung sagen, festschreiben. Und dann würde ich denken, zeigt, was ihr könnt, spielt so gut, wie ihr nur spielen, als wenn es ums Theater ginge. Also zeigt, wozu ihr in der Lage seid, also wozu eine freie Kulturlandschaft in der Lage ist, wozu die auch Finanzierung verdient. Ich würde mir Bühnen und andere Spielstätten wünschen, die tatsächlich ihre, sagen wir, Resilienz durch herausragende Produktion unter Beweis stellen.
4: Also vielleicht nochmal ganz kurz zusammengefasst. Kultur gilt als soziales und kritisches Fundament einer demokratischen Gesellschaft. Sie schafft öffentliche Räume für den Diskurs, fördert gesellschaftlichen Zusammenhalt und dient als eine Art Frühwarnsystem für politische und gesellschaftliche Veränderungen. Deshalb sehen wir den Angriff von rechts auf die Kultur eben auch international, weil es in der Kultur eben auch viel um Werte und auch um Identität geht.
5: Genau damit arbeitet die AfD ja auch in ihrem Wahlprogramm. Da steht ja, Zitat, die deutsche Identität sei wesentlich auch Ergebnis deutscher Kunst.
4: Ja, aber allein schon zu sagen, was deutsche Kunst eigentlich ist, das ist ja irgendwie relativ schwierig, denn wir sind ja beeinflusst. Wir leben ja in einer Welt mit anderen Menschen. Ja. Also natürlich ist unsere Identität, wenn es denn sowas Kollektives überhaupt gibt, die ist beeinflusst von griechischen Philosophen, vom Rechtssystem und auch vom Verwaltungsprinzip des Römischen Reiches, von der Französischen Revolution. Ja. Und selbst jemand wie Johann Wolfgang von Goethe, den man jetzt vielleicht so als sehr deutsche Kultur hochhalten würde, für den war seine Italienreise einer der entscheidendsten Wendepunkte in seinem Leben. Also das sind nur so ein paar Beispiele, um mal aufzuzeigen, dass diese Diskussion auch so ein bisschen eindimensional ist.
5: Trotzdem gibt es ja Angriffe auf die freie Kulturszene. Trotzdem gibt es ja Teile in der Bevölkerung, die da irgendwie eine Einteilung vornehmen wollen in etwas in deutsche Kunst und in Kunst, die ihrer Ansicht nach nicht deutsch ist. Wie geht denn die Kulturszene damit um? Wie schützen sie sich?
4: Ja, einen wichtigen Punkt hat ja Christoph Bartmann schon angesprochen. Die Kulturszene kann das natürlich nicht alleine. Also wenn wir eine freie, eine unabhängige Kulturszene haben wollen, dann müssen wir sie finanziell besser absichern und auch gegen politische Einflussnahme schützen. Das Kulturfördergesetz in Sachsen-Anhalt, das könnte da ein guter Anfang sein. Man muss aber auch hier einschränkend sagen, wenn die AfD die absolute Mehrheit bekommt, könnte sie dieses Gesetz auch einfach umschreiben, sodass eben nur noch Institutionen Fördermittel erhalten, die eben in diese Vorstellungen passen. Deswegen könnte man auch überlegen, Kultur als Staatsziel festzulegen, sie ins Grundgesetz zu schreiben oder sogar eine bestimmte finanzielle Ausstattung festzuschreiben, damit man sie eben vor politischer Einflussnahme, egal von welcher Richtung, schützt. Und der Autor Christoph Bartmann hat dann noch einen letzten Punkt gemacht, den er selber total wichtig findet, nämlich, dass die Häuser, die Kulturinstitutionen mit ihrer Exzellenz überzeugen, weil dann sind sie schwieriger kaputt zu machen und finden vielleicht sogar andere Finanzierungsmodelle, als sich eben von öffentlichen Geldern abhängig zu machen. Das hat mir auch Volkert Ude erzählt, der hat mir eine Sprachnachricht geschickt, der ist der Intendant der Köthener Bachfesttage.
3: Ich habe jetzt angefangen, öffentlich zu sagen, dass ich keine Subventionen annehmen werde von einer AfD-geführten Landesregierung, weil die mich dann erpressen können. Und gerade mit dem Thema Bach und viele andere verwandte Themen, diese ganzen mitteldeutschen Komponisten, das passt natürlich wunderbar in deren nationalistische Strategie und das will ich um jeden Preis vermeiden. Und ich habe angefangen, mir Strategien zurechtzulegen, mit PartnerInnen zu sprechen, um in dem Fall der Fälle davon unabhängig zu sein. Ich bin inzwischen sicher, dass sich andere Wege der Finanzierung finden lassen und werde mich auf gar keinen Fall darauf einlassen oder einknicken oder so.
5: Das ist natürlich eine starke Haltung, wo ich auch sagen muss, interessant wird es dann werden, ob solche Institutionen das überhaupt durchhalten. Denn naja, wenn sich Häuser eigenständig finanzieren müssen, muss man natürlich aufpassen, dass Kultur nicht nur noch für die Elite zugänglich ist. Weil eben ohne öffentliche Gelder Ticketpreise hochgehen, um das irgendwie zu finanzieren. Denn öffentliches Geld führt ja dazu, dass beispielsweise auch günstigere Tickets angeboten werden können.
4: Ja, das ist ja ehrlicherweise mit den Eliten zumindest heute schon oft ein Problem, an dem die Kulturszene auch arbeiten muss. Und einige Kulturakteure machen das auch schon über Solidaritätstickets oder eben sowas wie kostenfreie Tage in Museen. Annegret Labs vom Kunstmuseum hat mir dazu noch eine kleine Geschichte erzählt, die ich auch ganz eindrücklich fand.
8: Wir haben auf dem Sachsen-Anhalt-Tag so ein Glücksrad gehabt und haben Eintrittskarten von Museen, aber auch sogar Opernkarten für das Theater Magdeburg und so verglücksradelt. Und da hat man natürlich gemerkt, dass die Menschen sich riesig freuen, wenn sie eine 40 Euro teure Karte bekommen und sagen, oh, das ist ja Wahnsinn, wir fahren nach Magdeburg ins Theater des Jahres. Das ist ihnen schon bewusst. Und das macht natürlich Mut und das heißt für uns als Kultureinrichtung natürlich auch, wir müssen dringend darüber nachdenken, was Kultur kosten darf. Also das ist eine große Diskussion, die wir, egal wie das im Herbst ausgeht, in der Kultur dringend führen müssen.
4: Damit eben alle Menschen Zugang zu kulturellen Angeboten haben und auch deren Wert überhaupt schätzen können. Eine positive Entwicklung vielleicht noch. Wir haben ja vorhin von diesem Statement vom Netzwerk Kultur ist Vielfalt und Heimat gesprochen. Das ist jetzt im Juli im Stadtrat in Magdeburg diskutiert worden und dann haben sich die demokratischen Parteien mit einem überfraktionellen Antrag diesem Statement angeschlossen. Und ich finde, das ist schon auch nochmal so ein Zeichen, wie wichtig die Kultur in der Stadtszene ist und wie man sich sozusagen auch als Stadtrat da aufstellt.
5: Naja, und nicht nur in Magdeburg. Ich würde sagen, in dieser Folge ist insgesamt klar geworden, dass Kultur über die Stadtgrenzen sondern hinaus wichtig ist und mehr als nur ein Theater, Museum oder Bibliothek. Kultur schafft Orte, an denen wir uns begegnen, Inhalte, mit denen wir uns auseinandersetzen, die uns vielleicht auch manchmal anpieksen und kurz ärgern, aber ans Nachdenken bringen, über die wir streiten können. Und naja, vor allem erweitert sie so unseren eigenen Horizont.
4: Und bringt eben oft auch ganz verschiedene Menschen und Blickwinkel zusammen und setzt so Impulse, ne? Wie wollen wir gemeinsam die Zukunft gestalten? Und da gibt es eine Initiative, die haben wir euch in der Bildungsfolge schon mal vorgestellt, Lieder aus Sachsen-Anhaltung. Die veröffentlicht auf ihrem YouTube- und Instagram-Account jede Woche einen neuen Song von Musikern und Musikerinnen aus der Region, die eben ihren Blick auf das Land und die politische Situation gerade verarbeiten. Ich habe für diese Folge auch nochmal mit dem Initiator David Perner gesprochen und der sagt, wir müssen auch so ein bisschen das Positive nicht aus dem Blick verlieren.
1: Wir sind hier, wir sind viele, wir kommen hier aus Sachsen-Anhalt, wir stehen für Demokratie, für Vielfalt und eben für ein Bundesland, in dem niemand Angst haben muss, anders zu sein. Mein Wunsch ist, dass wir uns nicht nur darüber unterhalten, was wir verhindern wollen, auch mit Blick auf September, sondern dass wir viel öfter darüber sprechen, welche Gesellschaft wir eigentlich gemeinsam gestalten wollen, dass wir ins positive Denken kommen. Und da kann Kultur ein kraftvoller Ort sein. Natürlich braucht es auch eine Gegenwehr, ein Dagegen gegen die antidemokratischen Bestrebungen. Aber es braucht eben auch ein Dafür, für das, was Sachsen-Anhalt in Zukunft ausmachen kann. Und der Grundsatz ist, dass wir bunter sind, als viele das von uns glauben.
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1: Giftige PFAS in Meeresschaum. Das Meer ist zur Jauchegrube verkommen oder auch der stille Kollaps der Ostsee. Wenn Medien in den vergangenen Jahren über die Ostsee berichtet haben, dann zeichneten sie ein dramatisches und düsteres Bild vom Zustand des Binnenmeeres. Aber wie steht es wirklich um die Ostsee und welchen Anteil haben wir Menschen daran? Darum geht's heute. Ihr hört den Klimapodcast von Detektor FM. Ich bin Ina Lebetjew, schön, dass ihr da seid.
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1: Um Urlaub zu machen, fahren die Deutschen am liebsten nach Italien, Spanien, Frankreich? Nee, Trommelwirbel, ihr Lieblingsziel ist tatsächlich Deutschland. Tada! Gerade die Ostsee ist für viele Deutsche ein Top-Urlaubsziel. Die deutsche Ostseeküste gilt als eine der beliebtesten Ferienregionen. Auch in diesem Sommer werden wieder viele Millionen Menschen an die Strände strömen und im Meer nach Abkühlung suchen. Beim Wellenreiten und Sonnenbaden werden die meisten Badegäste von den Problemen der Ostsee vermutlich nur wenig bemerken. Verschmutzte Strände und Algenteppiche im Wasser kriegt man vielleicht noch mit, aber Mikroplastik, PFAS und Vibrionen bleiben eben unsichtbar. Die Ostsee, so liest man, soll eines der am meisten verschmutzten Meere der Welt sein. Aber was ist da dran? Darüber spreche ich in dieser Folge mit meiner Kollegin Marisa Becker. Hallo Marisa.
3: Hallo Ina.
1: Ich habe es in der Anmoderation gerade schon angedeutet. Die Ostsee hat ganz schön viele Probleme. PFAS, Vibrionen, Mikroplastik oder die sogenannten Todeszonen, um nur einige zu nennen. Das klingt tatsächlich erstmal dramatisch. Wie schlimm steht es denn eigentlich um die Ostsee?
3: Das war tatsächlich die Frage, die mich bei meiner Recherche am meisten umgetrieben hat. Denn wenn man sich die Medienberichterstattung zur Ostsee ansieht, dann kann man ziemlich schnell zu dem Schluss kommen, dass die Ostsee in der Tat so ein richtiges Problemmeer ist, weil die Liste der Baustellen ja quasi gar nicht enden will. Deshalb habe ich bei Michael Naumann nachgefragt, der am Leibniz-Institut für Ostseeforschung in Warnemünde arbeitet. Das Institut sammelt das ganze Jahr über mehrmals Daten an mehr als 100 Messpunkten und kann daher sehr zuverlässige Aussagen zum Zustand des Meeres treffen.
4: Sauerstoffmangel ist ein großes Thema, Eutrophierung, aber das haben wir in den anderen, sag ich mal, abgeschlossenen Meeresbereichen, ob wir nun Chesapeake Bay in Nordamerika angucken oder Südostasien, abgegrenzte Meeresbuchten oder ins Mittelmeer gucken oder wie auch immer. Das finden wir auch an diesen Punkten. Das Gute ist halt, wir sind eines der Regionen, die am besten untersucht sind und damit so ein Vorzeigebeispiel, was Daten angeht und auch wie lange die Datenreihen zurückreichen, weil die ersten ozeanografischen Messdaten wurden 1880 erhoben bereits und auch konsequent. Schadstoffe, ja, klar, haben wir eine ganze Menge damit zu tun. Aber wenn wir jetzt, sage ich mal, Richtung Südostasien gucken, da ist die Dimension aus meiner Sicht größer, weil wir dort weniger Laborstandards haben. Die meisten Medikamente werden dort unten in diesen Weltregionen produziert, weil es halt kostengünstiger ist und nicht die gleichen Level eingehalten werden müssen, wie jetzt, wenn man es in Europa tun müsste. Auch dort, ne, deswegen Thema superresistente Keime, da sind wir jetzt hier noch nicht, das ist da unten dann gang und gäbe.
3: Michael Naumann würde also nicht sagen, dass die Ostsee das am stärksten verschmutzte Meer der Welt ist. Vielmehr finde man in der Ostsee alle Probleme, die man auch in den Weltmeeren findet. Manche sind allerdings besonders ausgeprägt. Die Ostsee hat zum Beispiel die größte zusammenhängende Fläche am Meeresboden, die von Sauerstoffmangel betroffen ist. Ein Drittel des Wasservolumens, und das ist einerseits in geografischen Besonderheiten der Ostsee begründet und andererseits aber eben auch menschengemacht.
1: Okay, wie sehen denn diese geografischen Besonderheiten der Ostsee aus?
3: Also die Ostsee ist ein abgeschlossenes Randmeer. Das bedeutet, dass es nur diese ganz schmalen Meerengen zwischen den dänischen Inseln gibt, die den Zugang zum Weltmeer erlauben. Und diese Meerengen sind zusätzlich sehr flach, also nur so 15 bis 20 Meter tief. Auf der anderen Seite hat die Ostsee sehr viel Süßwasserzulauf durch die Flüsse, die in sie münden. Das sorgt dafür, dass das Oberflächenwasser deutlich geringere Salzgehalte hat als das Tiefenwasser, das durch die Weltmeere eben gespeist ist. Die vermischen sich auch nicht wirklich, sondern es gibt eben das Oberflächenwasser und das Tiefenwasser. Und die Standardsituation ist, so hat Michael Naumann mir das erklärt, dass dieses Oberflächenwasser über die Meerengen ins Weltmeer abgeführt wird. Und die Konsequenz davon ist, dass die Ostsee eben nur dann sozusagen belüftet, also mit sauerstoffreichem Wasser versorgt wird, wenn es richtig viel Ostwind gibt, und zwar über eine längere Zeit. Und deshalb gibt es in der Ostsee ganz natürlicherweise sehr große sauerstoffarme Gebiete.
1: Die sogenannten Todeszonen, oder?
3: Genau, so werden die auch genannt, wobei Todeszonen vom Begriff her ein bisschen irreführend ist, weil es dort schon Leben gibt. Ne? Also da leben zum Beispiel ganz viele schwefeloxidierende Bakterien, aber so höhere Lebewesen, die eben Sauerstoff benötigen, wie Krebse, Muscheln oder Fische, die findet man dort eben nicht. Es gibt also in der Ostsee eben auf natürliche Weise diese sauerstoffarmen Zonen. Und jetzt ist aber das Problem, wir Menschen, wir verstärken das.
1: Wie genau machen wir das?
3: Zum Beispiel durch Eutrophierung. Damit ist die Anreicherung von Nährstoffen gemeint. Ich habe ja vorhin schon erwähnt, dass sehr viele Flüsse in die Ostsee münden. Und diese Flüsse entsprechen der vierfachen Fläche der Ostsee selbst. Ist also ein wirklich großer Zulauf. Und darüber gelangen auch Stoffe in die Ostsee, die dort eigentlich nicht hingehören, wie Michael Naumann erklärt.
4: In der Landwirtschaft nutzen wir seit Ende der 40er, 50er Jahre, seit den 50er Jahren, Stickstoffdünger und Phosphate. Haber-Bosch-Verfahren ist also das Schlagwort. Wir wollen alle irgendwie satt werden als Weltbevölkerung, das ist auch richtig. Aber es bleiben ja nicht alle diese Nährstoffe in der Pflanze und auch nicht in den Ackerflächen, sondern gehen über das Grundwasser in die Flusssysteme. Es ist zusätzlich das Thema, dass wir in einer regnerischen Klimazone leben, auch wenn wir das gerade vielleicht nicht merken und auch teilweise in den Frühjahrsmonaten nicht so unbedingt merken, aber dennoch ist es immer noch, wir sagen dazu im Fachjargon, humid. Und solange das so ist, münden halt eine Menge an Süßwasservorkommen über die Flüsse in dieses Meer hinein und darüber werden halt auch diese Nährstoffe eingespült.
1: Und was bewirken jetzt diese Nährstoffe?
3: Die kurbeln die Planktonproduktion an. Das Plankton stirbt dann so in Richtung Herbst, Winter regulär ab. Das ist einfach quasi, die Saison ist dann vorbei, rieselt dann in Richtung Meeresboden. Und das sorgt dafür, dass die sauerstoffarmen Gebiete noch größer werden.
4: Und das müssen Sie sich dann so vorstellen, sinnbildlich, Sie haben einen vollen Topf Nudeln und zu wenig Kinder, die Sie aufessen, also zu wenig Sauerstoff. Insofern wird dort dauerhaft Organik angelagert und sobald ich erstmal dort jetzt frischen Sauerstoff hinschaffen würde, wird erstmal in chemische, biologische Stoffkreisläufe dieses Sauerstoffvolumen investiert, bevor es überhaupt als Lebensraum für lebende Lebewesen zur Verfügung stehen würde. Und genau das ist der Grund, warum die Sauerstoffzehrungsraten, also wenn ich jetzt die gleiche Menge Sauerstoff vor 30 Jahren dahin geschüttet hätte und heute, dann haben sie sich annähernd verdoppelt, die Sauerstoffzehrungsraten. Sprich, in der Hälfte der Zeit ist der Sauerstoff aufgebraucht aufgrund dieser Dinge, die sich dort abgelagert haben. Und da sind klar wir irgendwo mit für verantwortlich, was diesen allgemeinen Effekt von Sauerstoffmangel halt verschärft hat.
3: Mit der Erderwärmung wird auch das Oberflächenwasser in der Ostsee wärmer, und zwar um rund 1,7 Kelvin bzw. Grad Celsius.
1: Und warmes Wasser kann weniger Sauerstoff aufnehmen.
3: Genau. Michael Naumann hat mir vorgerechnet, dass mit dem mittleren Salzgehalt der Ostsee, gerechnet durch diese 1,7 Grad Kelvin allein, 3,2% Sauerstoff weniger aufgenommen werden können.
1: Da kommt also einiges zusammen. Was wird denn dagegen unternommen?
3: Wenn wir auf den Eintrag von Nährstoffen in Gewässer schauen, dann sehen wir, dass seit den 1990er Jahren daran gearbeitet wird, dass diese, ja, die Menge der Nährstoffe, die von der Landwirtschaft eben in die Gewässer gelangt, reduziert wird. Seit 1991 gilt zum Beispiel die EU-Nitratrichtlinie, 1996 trat dann die nationale Düngeverordnung in Kraft und seitdem gab es da mehrere Novellierungen und Ergänzungen. Und insgesamt funktioniert das auch. Die Daten der Baltic Marine Environment Protection Commission, kurz Helsinki-Kommission, die zeigen, dass die Nährstoffeinträge in die Ostsee signifikant sinken. Wenn auch wohl, abgesehen von Dänemark, die anderen Anrainerstaaten ihre Ziele bis 2030 wohl nicht ganz einhalten werden können. Allerdings reagiert das Ökosystem der Ostsee darauf nur sehr stark verzögert, weil es zum Beispiel 30 Jahre dauert, einmal das gesamte Wasser der Ostsee auszutauschen. Aber da tut sich auf jeden Fall etwas. Und Michael Naumann hat mir gesagt, dass wir, wenn wir das weiter durchhalten mit dieser Nährstoffreduzierung, so ab 2050 die ersten Ergebnisse im Ganzen sehen können.
1: Okay, da müssen wir also noch einen ganz schön langen Atem haben. Und das ist ja auch nicht die einzige Herausforderung, vor der die Ostsee steht, sondern da gibt's noch eine ganze Reihe weiterer Themen, hatte ich ja vorhin schon mal angesprochen. Wie sieht es denn mit PFAS aus?
3: PFAS sind vor allem ein Problem im Meeresschaum, der sich ja dort bildet, wo die Wellen auf den Strand treffen. Greenpeace hat da im Frühjahr 2025 Meeresschaumproben genommen und ins Labor geschickt. Und die Ergebnisse sind wirklich beunruhigend. Im deutschen Meeresschaum wurden PFAS-Konzentrationen von bis zu 160.000 Nanogramm pro Liter gefunden. Um da mal so einen Vergleichswert zu geben, der dänische Grenzwert für Badegewässer, der liegt bei 40 Nanogramm. Das heißt, der deutsche Meeresschaum, der lag da fast 4000-fach drüber. Und das ist, sollte man vielleicht auch wissen, kein reines Ostseeproblem. Das betrifft genauso auch die Nordsee.
1: Wir haben ja hier im Podcast über die Jahre immer mal wieder auch über PFAS berichtet. Vielleicht nochmal zum Auffrischen, was genau war an dem Stoff das Problem?
3: Also die PFAS sind eine Stoffgruppe mit mehr als 10.000 Verbindungen und die werden eben gerne eingesetzt, um zum Beispiel Outdoor-Kleidung zu imprägnieren oder auch Pfannen zu beschichten. Und die gelten als sogenannte Ewigkeitschemikalien. Und das liegt daran, dass diese Verbindungen sowohl in der Umwelt als auch im menschlichen Organismus quasi nicht abgebaut werden können und sich daher anreichern. Und inzwischen ist es sogar so, dass die PFAS im menschlichen Blut nachgewiesen wurden, und zwar auf den ganzen Globus verteilt. Und viele dieser Verbindungen stehen aber im Verdacht, zum Beispiel krebserregend zu sein. Deshalb sollte man auch vermeiden, mit diesem Meeresschaum in Berührung zu kommen.
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1: 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Dann gehen wir doch mal weiter zum nächsten Problem. Wie steht es denn um Mikroplastik? Das ist ja ein Problem, das man auch aus den Weltmeeren kennt.
3: Genau, du sagst es. Also Mikroplastik ist auch in der Ostsee ein Problem, wenn auch eben keins, was spezifisch für die Ostsee ist. Ja, weil davon eben alle Meere betroffen sind. Und der Grund dafür sind wir Menschen. Michael Naumann hat mir erzählt, dass er und seine KollegInnen regelmäßig Projekte machen, bei denen sie Strandabschnitte von Müll befreien. Und was sie da gefunden haben, das fand ich wirklich ziemlich heftig.
4: Ja, das ist das Thema Müll. Und Mülleintrag passiert über Wind im Wesentlichen. Also die Schiffe dürfen es nicht mehr verklappen, sondern das kommt aus Einwehung von Land. Und das ist halt, der Papierkorb steht da, den kann man benutzen. So, einer der bösen Zahlen, die wir mit Schülerprojekten rausfinden, weil da braucht man relativ viel Manpower für, um so ganze Strandabschnitte quasi umzugraben, mehr oder weniger im wahrsten Sinne des Wortes, sind halt auf 100 Meter genutzten Strandabschnitt an der südlichen Ostsee sind 8000 Zigarettenkippen. Das ist nur mal ein Beispiel. Die sieht man ja so nicht, ne? Aber die dann sich ja auch stückchenweise zersetzen, ins Meer gehen und dort halt auch ein Problem verursachen. Und das sind halt ein anderes Beispiel. Das absolute Hightech-Produkt ist eine Babywindel. Eine Babywindel im Meerwasser zu zersetzen sind 400 Jahre, weil sie aus so vielen verschiedenen Hightech-Stoffen besteht. Das ist so. Das ist das unser Thema, was dann nicht möglichst da rumschwimmen sollte.
3: 8000 Zigarettenkippen auf 100 Meter Strand. Das ist wirklich, finde ich, eine im negativen Sinne total beeindruckende Zahl. Und was Michael Naumann sagt, das deckt sich auch mit den Ergebnissen einer englischen Studie, die vor kurzem untersucht hat, wie eigentlich der ganze Müll im Wasser landet. Und die Forschenden haben herausgefunden, dass die größte Quelle für Müll im Meer kurzlebige Einwegprodukte sind, wie zum Beispiel eben Zigaretten oder auch Plastikverpackungen.
1: Ja, krass. Also das sind wirklich Dimensionen, die kann man sich gar nicht vorstellen. 8000 Zigarettenstummel, Wahnsinn. Also wenn du mich fragst, habe ich jetzt schon fast genug gehört an Problemen, aber ein, zwei Aspekte müssen wir auf jeden Fall noch ansprechen. Ich habe gelesen, dass bis heute auch noch sehr große Mengen Munition in der Ostsee liegen und sich langsam zersetzen, also korrodieren. Sehr beunruhigend.
3: Total. Also vor den deutschen Küsten in der Nord- und Ostsee wurden rund 1,6 Millionen Tonnen konventionelle Munition versenkt. Und da ist es so, die Metallhüllen, die zersetzen sich und geben dann eben die Stoffe frei, die da in diesen Waffen drin sind, darunter auch TNT. Und diese Stoffe sind eben giftig, krebserzeugend und oder erbgutverändernd. Also nicht besonders gut, dass die freigesetzt werden. Und in der Ostsee wurden zusätzlich große Mengen, ungefähr 5000 Tonnen, chemische Kampfstoffe versenkt. Jetzt müssen wir uns einmal vor Augen führen, was das für Stoffe sind. Chemische Kampfstoffe sind militärisch genutzte chemische Verbindungen, die die physiologischen Funktionen des menschlichen Organismus dermaßen stören, dass sie Soldaten entweder nicht mehr kämpfen können oder sogar sterben. Das heißt, darunter sind so Nervenkampfstoffe, Lungenkampfstoffe, aber auch solche, die Nasen, Augen oder Rachen reizen. Und dieser Cocktail, der liegt quasi am Meeresboden und die Verpackung, also die Waffen, auch wieder Metalle, die korrodieren, die zersetzen sich und damit werden diese Stoffe frei. Jetzt ist es so, dass alle Stoffe bis auf Tabun wohl schwerer als Meereswasser sind und daher nach unten sinken. Die kommen also eher nicht an die Oberfläche. Und die meisten Stoffe reagieren unter Wasser auch zu weniger schädlichen Stoffen, aber eben nicht alle.
1: Ich wollte gerade nachfragen. Also es gab doch Fälle, bei denen Urlauber dachten, sie hätten irgendwie Steine gesammelt und am Ende stellte sich raus, dass es sich um Munitionsreste handelte, oder?
3: Genau, also weißer Phosphor wurde im Krieg in so Phosphorbrandbomben eingesetzt und wird jetzt immer noch an den Stränden angespült und sieht dann aus so ein bisschen wie Bernstein. Das Problem ist aber, dieser weiße Phosphor, der entzündet sich bei Kontakt mit Sauerstoff und einer Temperatur so zwischen 20 und 40 Grad Celsius selbst und brennt dann aber mit bis zu 1300 Grad Celsius ab. Das kann also ziemlich gefährlich werden und im Sommer erreicht man ja diese Temperaturen auch wirklich eigentlich die ganze Zeit.
1: Ich wollte gerade sagen, Hochsommer-Hosentasche, So.
3: Ja. Mhm. Und laut Umweltbundesamt ist das vor allem so rund um Usedom eine Gefahr. Und Deutschland arbeitet auch daran, die Munition in der Nord- und Ostsee zu vernichten. Allerdings hat Michael Naumann da eine Schlagzeile genannt, die verdeutlicht, wie groß das Problem ist. Und die fand ich wirklich, ja, sehr beeindruckend. Und zwar, wenn alle professionellen Tauchteams rund um die Ostsee gechartert würden, dann bräuchte man 30 Jahre, um die ganze Munition zu bergen. Das wird uns also auch noch sehr lange beschäftigen.
1: Puh, okay. Also jetzt haben wir schon wirklich auch über unterschiedliche Themen gesprochen, die die Ostsee beeinflussen oder beeinträchtigen. Eins würde ich gerne noch dazu nehmen, nämlich Vibrionen. Das sind Bakterien, die im Meer natürlich vorkommen, aber in den vergangenen Jahren auch immer wieder für Schlagzeilen gesorgt haben. Worum geht's da genau?
3: Ja, Vibrionen sind Bakterien, die, wie du richtig gesagt hast, erstmal so ganz natürlich in Gewässern vorkommen und eben auch in der Ostsee. Die Ostsee ist da wegen ihres geringen Salzgehalts im Vergleich zur Nordsee aber stärker betroffen, denn wenn das Wasser mehr als 20 Grad warm wird, dann vermehren sich diese Bakterien sehr stark und können dann eben auch zur Gefahr werden. Und zwar für Menschen mit einem geschwächten Immunsystem oder offenen Wunden. Da können sie Infektionen auslösen und das kann sogar lebensgefährlich werden bis hin zur Blutvergiftung bzw. Sepsis. Und wenn man feststellt, dass sich eine Wunde nach Kontakt mit Meerwasser infiziert hat oder man auch eine Ohrenentzündung bekommt, dann sollte man dringend einen Arzt aufsuchen, denn das wird dann mit Antibiotika behandelt.
1: Wenn sich Bakterien stark vermehren, beeinträchtigt das ja auf jeden Fall auch die Wasserqualität und es verändert den Lebensraum Ostsee in irgendeiner Form. Wie steht es denn um die Arten, die in der Ostsee heimisch sind? Wie wirkt sich das auf sie aus?
3: Das geht natürlich auch an denen nicht spurlos vorbei. Die Ostsee hat ohnehin weniger Arten als jetzt zum Beispiel die Nordsee, was auch daran liegt, dass die Ostsee als Brackwassermeer eben weniger salzhaltiges Wasser hat.
1: Brackwasser, nochmal zur Erinnerung, ist eben ein Gewässer, in dem Süßwasser und Salzwasser zusammenkommen. Das hattest du ja am Anfang auch schon erklärt.
3: Genau, es münden ja eben sehr, sehr viele Flüsse in die Ostsee und so wird eben auch relativ viel Süßwasser reingespült und das beeinflusst dann natürlich, wie viel Salz im Wasser ist. Und durch den niedrigen Salzgehalt können eben viele typische Meeresorganismen, wie zum Beispiel bestimmte Muschelarten, Seeigel oder auch Krebse, in der Ostsee einfach nicht überleben. Und gleichzeitig können aber typische Süßwasserfische, wie zum Beispiel ein Hecht oder ein Barsch, nicht tief in diese salzhaltigen Tiefen eindringen. Das heißt, es bildet sich so ein spezieller Lebensraum für eine überschaubare Anzahl an, ich sag's mal, Alleskönnern. Und dann kommen erschwerend noch Überfischungen, die sauerstoffarmen Zonen und natürlich auch die Auswirkungen der Klimakrise hinzu, wodurch wiederum kälteliebende Arten weniger vorkommen. Und deshalb steht das Ökosystem, steht die Biodiversität dort auch unter Druck.
1: Wir sind ja auch mitten in der Urlaubssaison und am Anfang der Folge wurde schon klar, Millionen Deutsche zieht es jedes Jahr an die Ostseeküsten in Mecklenburg-Vorpommern und Schleswig-Holstein. Was bedeutet denn dieses, ich sag mal, Konglomerat von Faktoren, die du jetzt vorgestellt hast, für mich als Ostseeurlauberin? Kann ich da überhaupt noch sicher baden gehen?
3: Michael Naumann sagt, dass das trotz allem weiterhin möglich ist.
4: Natürlich kann ich noch sicher baden gehen. Also ich bin Wassersportler, ich betreibe mich sehr häufig im Meer rum, also nicht nur beruflich. Schon noch sicher baden gehen. Natürlich wird hier über Vibrionen und Ähnliches, kommt immer mal eine Mitteilung hoch, aber wenn man unseren Mikrobiologen trauen darf, dann kommen da quasi Veränder auf 5 Jahre gesehen, was waren es, 18 Menschen. Wenn ich das mit Badetoten aufgrund anderer Prozesse, weil sie Strömungen unterschätzen oder Ähnliches vergleiche, dann ist das eine geringe Anzahl oder mit Todesfällen, die natürlich herbeigeführt werden. So in dem Sinne. Ne? Und das Thema, sage ich mal, Sauerstoffmangel, das ist auf die tieferen Bereiche der Ostsee, halt unterhalb von 70 Metern in den zentralen Becken und auch hier vor der Haustür spätsommerlich. Es findet das alles unterhalb von 10 Metern statt und wird halt mal kurzfristig, vielleicht mit so einem Auftriebsereignis, wie es im September stattgefunden hat letzten Jahres, mal kurz hochgespült, aber dennoch ist da das Baden in dem Sinne nicht stärker von beeinträchtigt. Vor munitionsverseuchten Gebieten, ne, dass dann halt da Reste mit hochkommen, das hört man halt auch mal immer, dass dann da, ja, das mit Bernstein verwechselt werden könnte und so weiter und in der Hose dann halt, wenn man es im Sand gesammelt hat, dann Brand entstehen kann und so auf solche Dinge, die sind schon irgendwo da als Gefahr, aber nicht in der Größenordnung, dass ich jetzt sagen müsste, ich sperre jetzt hier Strandabschnitte, gehe nicht mehr baden oder Ähnliches.
3: Er hat aber nochmal explizit darauf hingewiesen, dass der Faktor Mensch einen großen Einfluss auf die Ostsee hat und dass wir uns deshalb am Strand entsprechend verhalten sollten, damit unser Müll zum Beispiel am Ende nicht im Meer landet. Das ist also auf jeden Fall ein Tipp, den alle befolgen können. Nehmt euren Müll wieder mit, wenn ihr an den Strand geht. Zigarettenstummel haben im Sand einfach nichts zu suchen.
1: Ja, das kann ich natürlich nur unterschreiben. Ich danke dir ganz herzlich, auch wenn man so ein bisschen niedergeschlagen rausgeht aus einer Folge über die Ostsee und all ihre Probleme. Vielen Dank für den Rundumschlag und deine Recherche, Marisa.
3: Gerne.
1: Und das war's für diese Woche mit dem Klimapodcast von Detektor FM. 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Liebe geht raus ans Team Audio. Produziert hat diese Folge Paula Bültemann. Vielen Dank dafür und die Redaktion hatte ich, Ina Lebedjew. Danke euch fürs Zuhören. Wir sind nächste Woche wieder am Start. Seid dabei, wenn ihr mögt. Macht's gut. Bis dann. Tschüss.
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1: Wenn alle anderen Fotografen, sag ich jetzt mal, ins Gefecht springen, dann schaut sie, was bleibt zurück. Sie schaut die Menschen an, die dann zum Beispiel auch hinter dem Vorhang oder hinter dem Fenster stehen und eine Szene beobachten. In dieser Zeit kam es zu diesem Attentat, dass der Polizist mit einem Maschinengewehr, das er sich von einem Untergebenen geben ließ, auf die beiden Frauen geschossen hat, ganz gezielt. Es wurde dann immer deutlicher, dass bestimmte Dinge, die in den Akten standen, nicht stimmen konnten. Aber sie schaut sich immer an, was nicht gezeigt wird sonst. Und zeigt eben auch, dass es in einem Krieg um viel, viel mehr geht.
0: Hallo und willkommen zum Riff Reporter Podcast. Hier erzählen wir euch von unseren Recherchen. Die Riff Reporter sind eine Genossenschaft von rund 100 Journalistinnen und Journalisten, die nicht nur berichten, was an der Oberfläche treibt, sondern tief abtauchen in die Themen. Mein Name ist Markus Anhäuser. Schön, dass ihr wieder dabei seid. Eine der bekanntesten Kriegsfotografinnen war Anja Niedringhaus, die als erste deutsche Frau 2005 den Pulitzerpreis für ihre Berichterstattung aus dem Irakkrieg verliehen bekam. 2014 kam sie jedoch einen Tag vor der Präsidentschaftswahl in Afghanistan bei einem Attentat ums Leben. Meine Riff-Reporter-Kollegin Sonja Winterberg kannte Anja Niedringhaus persönlich und hat ihr einen Dokumentarfilm gewidmet. In dem beeindruckenden Porträt zeichnet sie das Leben der Fotografin nach und beleuchtet nochmal die Umstände des Attentats jenseits der offiziellen Version. Sonja ist freie Publizistin und Regisseurin. Sie arbeitet seit über 2 Jahrzehnten zu den Themen Krieg, Trauma, soziale Gerechtigkeit und queeres Leben. Sie schreibt Bücher, kuratiert Fotobände und konzipiert Ausstellungen zu zeitgeschichtlichen Themen. Sie hat Skandinavistik, Germanistik und Philosophie in Freiburg und Amherst, USA studiert, hat unter anderem in Belgien, Finnland, USA und Großbritannien gearbeitet, darunter auch für verschiedene NGOs, die Europäische Kommission und das UN-Flüchtlingswerk. In Deutschland hat sie für verschiedenste Medien geschrieben und produziert, darunter für einige ARD-Anstalten, das ZDF und Arte, den Aufbauverlag und Bertelsmann. Ihr Film Anja Niedringhaus, die Fotografin und der Krieg, feierte im Oktober 2025 Premiere, war Anfang 2026 in der ARD zu sehen und steht noch bis Ende September in der ARD-Mediathek.
2: Ja, wir sitzen hier bei mir zu Hause im Dresdner Norden, die Sonja Winterberg und ich. Und das ist erstmal an sich überraschend, denn die Sonja habe ich als Riff-Reporter-Kollegin eigentlich nach Kanada verlegt. Also für mich lebt die eigentlich in Kanada. Wieso bist du hier in Dresden?
1: Ja, ich lebe ja auch in Kanada, aber ich bin zurzeit in Dresden auf Besuch, weil ich hier lange gelebt habe und meine beiden erwachsenen Kinder hier leben.
2: Familienbesuch also.
1: Genau.
2: So, und du bist jetzt übers Wochenende da oder?
1: Genau, also ich habe jetzt in Berlin zu tun gehabt und bin jetzt fürs Wochenende nach Dresden gekommen.
2: Okay. Du hast einen Dokumentarfilm gemacht über eine Fotografin, Anja Niedringhaus, der zurzeit auch in der ARD-Mediathek zu finden ist. Du hast einen Artikel auch darüber geschrieben. Erzähl uns mal, wer Anja Niedringhaus war, für jemanden, der überhaupt gar nicht sich auskennt.
1: Also ich glaube, das Interessante bei Anja Niedringhaus ist, dass die Menschen oft ihre Fotos gesehen haben. Also eine Fotojournalistin, eine deutsche Fotojournalistin, die weltweit Fotos auf den Titelseiten der Zeitungen hatte. Und ihr Spezialgebiet war im Prinzip Kriegsfotografie. Also sie war sehr viel in Krisengebieten unterwegs, hauptsächlich in Afghanistan, Pakistan, Nahost, also in aller Welt fotografiert hat, wo gerade ein Konflikt herrschte. Sie hat die letzten Jahre bei Associated Press, also einer großen amerikanischen Nachrichtenagentur, gearbeitet. Und dadurch haben die Fotos auch eine Verbreitung gefunden, die für deutsche Journalisten im Normalfall eigentlich nicht üblich sind.
2: Sie hat einen Pulitzerpreis gewonnen.
1: Genau, und sie hat mit ihrem Team, als sie dann bei Associated Press war und dann dort für die AP im Irak das Bagdad-Büro geleitet hat, für die Arbeit im Irak, dann ihren Pulitzerpreis bekommen und war die erste deutsche Fotografin tatsächlich, die diese Ehre empfangen hat.
2: Jetzt gibt es viele deutsche Kollegen, die in der Welt auch als Journalisten bekannt wurden. Warum hast du jetzt gerade über Anja Niedringhaus einen Dokumentarfilm gemacht?
1: Naja, Anja Niedringhaus wurde 2014 im Vorfeld der Präsidentschaftswahlen in Afghanistan getötet. Man ging ursprünglich davon aus, dass es ein Einzeltäter gewesen sei. Und diese Theorie ist ja ziemlich ungefragt auch von der Presse übernommen worden. Mich hat das so bewegt, weil ich Anja persönlich kannte. Und ja, das ist dann ja oft so, wenn man jemanden persönlich kennt, dann hat man auch vielleicht ein anderes Bild oder eine besondere Verbindung. Und ich hatte, tat mir sehr schwer damit zu akzeptieren, dass ihr das passiert war. Und ich wollte eigentlich verstehen, was genau passiert war.
2: Woher kannst du sie?
1: Wir hatten uns kennengelernt bei gemeinsamen Freunden in Boston. Da hatte sie ein Stipendium an der Harvard University als Nieman Fellow. Das ist so eine Mid-Career Fellowship, die vor allem für Journalisten, die schon ein bisschen Erfahrung haben, ja, ausgeschrieben ist. Und da war sie Mitte der 2000er, 2006, 2007. Und wir waren beide zum Abendessen eingeladen bei diesen gemeinsamen Freunden und saßen nebeneinander und hatten sofort einen guten Draht zueinander. Unter anderem, weil wir beide Afghanistan so als unser Lieblingsland identifiziert hatten. Und ja, ich kann heute gar nicht mehr nachvollziehen, wie es kam, dass wir so schnell darüber sprachen. Aber also wir waren uns komplett einig in dem, was wir an dem Land lieben und ja, warum es auch immer wieder dorthin gehen musste für uns beide.
2: Jetzt will ich natürlich wissen, was ist an dem Land Afghanistan so?
1: Also, das ist aus heutiger Sicht natürlich schwierig, weil das Land heute durch die Taliban so extrem zurückgeworfen ist in seiner Entwicklung und in der Art und Weise, insbesondere wie Frauen da leben. Also für mich hat Afghanistan eine große Bedeutung, was einfach das gastfreundlichste Land ist, das man sich vorstellen kann. Also Menschen werden einfach ja so aufgenommen, man kommt dahin und hat, wir kommen aus dem reichen Westen und man merkt einfach, mit wie wenig Menschen glücklich sein können. Und wenn sie dann noch in der Lage sind, das Wenige, was sie haben, zu teilen und einem zum Essen einzuladen möchten, dass man bei ihnen übernachtet, das sind alles so Momente, ja, das macht einen schon so ein Stück weit demütig einerseits. Andererseits so eine ganz große Neugier auf die Welt, also auch wirklich wissen wollen, wie ist das Leben da draußen, sich nicht zufrieden geben mit so, ja, mit einem Bild, das sie vielleicht auch aus der Presse oder aus dem Fernsehen haben könnten. Und ja, einfach kulturell unglaublich reich und einfach eine Wahnsinnslandschaft. Also es gab viele Dinge, die mich und auch Anja Niedringhaus an diesem Land faszinierten. Und dann muss man natürlich sehen, alle Menschen, die da quasi leben und die, ja, ich würde sagen, also nach, ja, ab den 80ern eigentlich da geboren sind, die haben einfach ein Leben lang Krieg erlebt. Mhm. Und dieser Krieg begleitet aber ihren Alltag. Ja, in der Zeit werden trotzdem Kinder geboren, gehen die Kinder zur Schule, wenn sie dürfen. Ist einfach so ein ganz normales Menschenleben, ist da im Krieg. Und die halten das mit einer Würde aus, die also fast schwer erträglich ist eigentlich.
2: Mhm. Mhm. In welchem Rahmen warst du da in Afghanistan?
1: Ja, ich habe verschiedentlich berichtet von dort für nordeuropäische Medien. Also ich komme ja ursprünglich aus Finnland. Also ich habe für das finnische Fernsehen, für verschiedene Wochenzeitschriften geschrieben. Und dann war ich einmal auch da eine längere Zeit mit dem UN-Flüchtlingshilfswerk. Habe ja Menschen, die aus Pakistan und aus dem Iran zurückkamen, in ihre Dörfer begleitet, wie die dann diese Dörfer wieder besiedelt haben. Das war auch Mitte der 2000er. Das war sehr spannend, weil man denkt ja, wenn solche Dörfer dann entvölkert sind und die Menschen versprengt in den Nachbarländern sind, wie soll sich das wieder zurückfinden? Aber das war dann tatsächlich auch möglich. Und diese Aufbauarbeit hat mich auch sehr beeindruckt. Also wie dann quasi alte Häuser wieder aufgebaut werden, wie denen nicht unbedingt Geld gegeben wird, sondern wie denen, dann fangen sie eben an mit den Grundmauern. Und wenn die Grundmauern stehen, dann bekommen sie Fenster geliefert, dann werden die Fenster eingesetzt. Also wo das so Schritt für Schritt gemacht wird, in dem Tempo, wie sie eben auch in der Lage sind, ihre Häuser da wieder aufzubauen. Und das waren eben auch so Momente, wo ich einfach so ein ganz einfaches Leben mitbekommen habe, aber auch ein sehr ehrfürchtiges, sehr gottesfürchtiges Leben. Und wenig eigentlich von dem, was, glaube ich, so unser Bild im Westen oft ist, von den Kämpfern, von den Taliban, sondern ja, die ganz normale Zivilbevölkerung, die eigentlich ja halt auch ums tägliche Überleben kämpfen, aber auch wollen, dass die Kinder vielleicht mal eine bessere Zukunft haben.
2: In der Zeit, als du bei der UNO warst, warst du keine Journalistin, oder?
1: Doch, da war ich freiberuflich, habe fürs UN-Hilfswerk praktisch einen Auftrag gemacht.
2: Was machst du für einen Journalismus, wenn du den beschreiben müsstest?
1: Ja, das hat sich natürlich entwickelt über die Zeit. Also ich habe immer schon geschrieben, seit ich denken kann. Ich war früh Schülerzeitungsredakteurin. Ich mache einen Journalismus, würde ich sagen, der nach den blinden Flecken sucht. Also nach dem, was nicht unbedingt andere berichten, nach den Dingen, die leicht übersehen werden. Mich haben immer schon Menschen interessiert, die es vielleicht nicht ganz einfach im Leben hatten, die keine Stimme vielleicht bekommen haben. Das ist die eine Seite. Und je älter ich jetzt werde, interessiert mich aber auch mehr tatsächlich die Zukunft unseres Planeten. Also ob es jetzt Biodiversität ist, Nachhaltigkeit, also die Themen kommen jetzt auch verstärkt rein. Aber ich habe lange Krisenberichterstattung gemacht, habe mich lange in den Konflikten vor allem damit beschäftigt, was kommt danach. Also wenn der große Medienpulk weg ist, wenn es nicht mehr Bang Bang macht, dann beginnt ja oft für die Zivilbevölkerung der viel härtere Teil, weil was baust du auf, wenn nichts mehr da ist? Und das ist so ein Thema, das geht, also ich habe zum Beispiel die Witwen von Srebrenica lange begleitet, wo es einfach ja auch darum ging, was macht man, wenn plötzlich die Nachricht kommt, es wurden Knochen vom Mann gefunden und jetzt dann werden die halt einmal im Jahr beerdigt. Und dieser Zusammenhalt dieser Frauen, die bis heute eigentlich davon gezeichnet sind, von diesem Massaker, das sind schon Themen, die mich lange begleitet haben und sehr bewegen.
2: Du hast gerade selber gesagt, du machst keinen, was war das? Bang Bang?
1: Bang Bang.
2: Ist auch ein Begriff, den man für die bestimmte Art von Kriegsfotografie verwendet, die halt so typischerweise zeigt, wie Soldaten schießen, an der Front sind oder so. Wenn ich das richtig verstehe und auch sehe, macht Anja Niedringhaus eigentlich eher solche Fotos wenig oder gar keine, oder? Was macht ihre Qualität aus?
1: Also ich denke, ihre Qualität der Bilder liegt vor allem darin, dass sie den Standpunkt ändert. Also wenn alle anderen Fotografen, sag ich jetzt mal, ins Gefecht springen, dann schaut sie, was bleibt zurück. Sie schaut die Menschen an, die dann zum Beispiel auch hinter dem Vorhang oder hinter dem Fenster stehen und eine Szene beobachten. Sie schaut sich die Soldaten, Soldatinnen an, wenn sie schlafen. Es ist ganz oft in ihrem Werk, dass man eigentlich sieht, man ist zwar in einem Kriegsgebiet, man ist vielleicht auch in einer heißen Zone, aber sie schaut sich immer an, ja, was nicht gezeigt wird sonst. Und das ist, glaube ich, schon eine besondere Qualität gewesen und zeigt eben auch, dass es in einem Krieg um viel, viel mehr geht als jetzt nur den Austausch von Feuer.
2: Also du hast eine Bekannte, eine Freundin, die ist erschossen worden und du wolltest genauer wissen, was genau passiert ist. Erzähl uns mal, wie du diesen Dokumentarfilm angegangen bist. Wie fängt man sowas an?
1: Also eigentlich vor allem mit, ja, wie sonst im Journalismus auch, mit vielen Gesprächen. Ich habe lange, bevor der Film eine Idee war, habe ich angefangen, erstmal mit der Familie zu sprechen, mit Anjas Mutter vor allem. Das waren die ersten Gespräche, die ich hatte. Dann später auch mit ihren Schwestern. Und dann sehr, sehr viele Kollegen, also einfach auch um deren Bild von Anja zu bekommen. Ich glaube, das ist oft auch so eine Intuition, dass man merkt, was ist deckungsgleich, also wo sprechen die Menschen über die gleichen Dinge. Wir haben da ein Beispiel im Film zum Beispiel, wo es um Anjas Lachen geht, aber wo sind auch Punkte, die Fragen aufwerfen. Und bei den Fragen war ich dann relativ schnell schon bei den beiden Überlebenden des Attentats, also der Fahrer und Übersetzer Nishan, der war ein wichtiger Gesprächspartner, weil der einfach Dinge von außen gesehen hatte. Der saß nicht im Auto mit Anja und ihrer Kollegin Kathy Gannon, sondern stand eben daneben, als das passierte. Und dann aber auch Kathy Gannon, die schwer verletzt dieses Attentat überlebt hatte und die natürlich jetzt, wie das dann oft so ist bei so einer schweren Attacke, jetzt nicht unbedingt die letzten Sekunden erinnerte, aber dann doch bestimmte Erinnerungen hatte, die immer wieder hochkamen und die sie dann auch erzählt hat, auch im Film. Und ja, diese Gespräche haben dann so ein bisschen strukturiert, wonach ich eigentlich gesucht habe. Und dann Gespräche mit Experten, also was daran kann geplant gewesen sein, was war vielleicht Zufall, wer wusste, dass die beiden zu diesem Zeitpunkt dort unterwegs waren, wo sie waren. Ja, also das war eine Recherche, die schon auch mehrere Jahre insgesamt dauerte. Und das ganze Projekt hat mich ja jetzt fast 9 Jahre begleitet.
2: Was ist das, was so lang daran dauert?
1: Naja, also einerseits sind es oft Finanzierungsfragen. Also bei einem Film immer die Frage, wer sendet was, wer ist bereit, dafür Geld in die Hand zu nehmen. Ich kann gar nicht sagen, wie oft wir gehört haben, also das betrifft jetzt auch die Produzentin zum Beispiel, dass Anja Niedringhaus niemand kennt. Das war so ein ganz typisches Argument. Dann, wenn man dann sagt, ja, aber die erste deutsche Pulitzerpreisträgerin, dann war es dann schon, ja, mal gucken. Also Finanzierung war langwierig, aber auch die geografische Distanz. Also man kann ja nicht einfach nur mal eben nach Afghanistan reisen. Also das waren ja insgesamt 3 Reisen, die sehr aufwendig auch organisiert werden mussten. Dann kam der Fall der Regierung Ghani 2021. Die Taliban sind zurück, wo auch lange die Frage war, was machen wir jetzt eigentlich? Also kommen wir überhaupt noch an bestimmtes Material, das wir wollten? Ja, das ist eigentlich, also das ist einfach ein langwieriger Prozess. Und in dem Fall kam eben Corona noch dazu. Also es sind viele Dinge, die das dann immer noch mal verlängert haben. Ne?
2: Ja klar, ja. Corona, Herr Gott. Ja. Allein die 3 Jahre ja. sind schon wieder. Und ihr seid tatsächlich noch in die Phase reingekommen, wo die Taliban wieder übernommen haben.
1: Mhm. Wie? Ja. Also das hat zum Beispiel, wenn es sehr betroffen hat, war Nishan, der eben aus Afghanistan raus wollte. Also den
2: musst du erklären, wer das ist.
1: Genau, Nishan hatte ich gerade schon gesagt, das war der Fahrer und Übersetzer der beiden. Der hat seit kurz nach dem Attentat hatte der persönliche Bedrohung erlebt. Also wurde er und seine Familie wurden bedroht. Es gab mehrere Attentate auf die, also versuchte Tötungsdelikte. Und da hatte die Bundesregierung schon länger zugesagt, dass er ausreisen dürfe. Und die tatsächliche Zusage kam dann im August 21. Und das war natürlich einfach eine Koinzidenz. Das war ganz schwierig dann für ihn rauszukommen. Es hat dann, glaube ich, noch ein halbes Jahr gedauert. Also den hat es vor allem betroffen. Wir haben aber auch, das muss man halt dazu sagen, zum Beispiel die Richterinnen im Film oder für den Film interviewt, die im Berufungsgericht den Attentäter, der ja festgenommen wurde nach der Tat, die den verurteilt haben, mit denen gesprochen. Und auch die waren dann schon aus Afghanistan geflüchtet. Also die habe ich zum Beispiel in den USA interviewt.
2: Mhm. Für jemanden, der den Film nicht gesehen hat, was sind die 2 Versionen dieses Attentats?
1: Also die, sag ich mal, die offiziell lange propagiert wurde, war, dass es ein, also es, man muss vielleicht die Situation kurz erklären. Also es gab einen Konvoi mit Wahlurnen, der aus der Provinzhauptstadt Khost in die Berge gefahren werden sollte, wo dann diese Urnen in verschiedenen Dörfern ausgeliefert wurden und wo dann die Menschen am darauffolgenden Tag hätten den Präsidenten wählen sollen. Und auf diesem Konvoi waren eben Anja Niedringhaus und Kathy Gannon in einem Auto von AP, das der Nishan, der vor Ort aus der Region Khost kommt, gesteuert hat. Und dann gab es eine Pause an dem Vormittag in einem Polizeiinnenhof, wo dann dieser ganze Konvoi anhielt und wo sie auf die Weiterfahrt warteten. Und das war eine Sache von einer halben, dreiviertel Stunde. Und in dieser Zeit kam es zu diesem Attentat, dass der Polizist, ein Leutnant der Polizei, mit einem Maschinengewehr, das er sich von einem Untergebenen geben ließ, auf die beiden Frauen geschossen hat.
2: Und ganz gezielt?
1: Ganz gezielt. Also richtig gezielt ins Auto rein, wo die beiden saßen. Mhm. Und also es kam quasi schon eine Hinrichtung gleich. Also da war auch nicht was mit daneben schießen. Es gab auch, es sind auch sehr viele Schüsse gefallen. Und wie gesagt, Anja war sofort tot und Kathy Gannon war schwer verletzt. Und ja, die hat bis heute über 20 OPs über sich ergehen lassen müssen. Also das ist auch schon, das hat wirklich ihr Leben massiv verändert. Und die offizielle Version war sehr lange, dass das einfach ein Verrückter war, einer, der aus einem Affekt heraus gehandelt habe. Und das ging ganz besonders dann immer wieder in diesem Prozess, der dann auch in Afghanistan vor afghanischen Gerichten geführt wurde, wurde das dann quasi als die Version verhandelt. Mit der wurde er dann auch verurteilt, zuerst zum Tode. Und dann ist es so, dass nach islamischem Recht die Opfer und die Hinterbliebenen ein Mitspracherecht haben, ob diese Strafe ausgeführt werden soll. Und da hatte sowohl Anjas Familie als auch Kathy Gannon hatten dafür plädiert, dass er eben nicht, dass nicht die Todesstrafe ausgeführt würde, sondern dass er lebenslang ins Gefängnis kommt. Und ich hatte dann 2018 in einem Interview mit dem Ex-Präsidenten Karzai auch darüber gesprochen, habe gesagt, gibt es da eine Möglichkeit, dass er aus diesem lebenslang jemals freikommt? Kann er begnadet werden? Es gab im Hintergrund viele Versuche, seine Familie ihn irgendwie frei zu bekommen. Da wird ja dann auch viel, sage ich mal, so über alle möglichen Kanäle versucht, mit Korruption, mit Geld, mit Einfluss, irgendwie sowas zu bewegen. Und da sagte er ganz klar, nein, also die Möglichkeit sei also einem Präsidenten nicht gegeben, es würde es die Verfassung nicht vorsehen und der würde schon lebenslang also hinter Gittern bleiben. Ja, dann haben wir weiter länger recherchiert, unter anderem ging es eben auch darum, es gab ein Band der Geheimpolizei der Afghanischen mit den Verhören mit ihm und diese Bänder hätte ich natürlich sehr gern gesehen. Also das wär sozusagen, ja, da haben wir wirklich auf vielen Wegen versucht, da an was ranzukommen. Das ist uns nicht gelungen. Aber es wurde dann immer deutlicher, dass bestimmte Dinge, die in den Akten standen, nicht stimmen konnten. Und dazu gehörte eben, dass es offenbar Verbindungen zwischen dem Attentäter und einer Gruppe Milizen gab, die sich rund um diesen Warlord, Kriegsherrn Hekmatyar scharten. Und man muss wissen, einfach Afghanistan ist ein sehr komplexes Land. Es ist durch dieses Stammesrecht, wo es eben um die Einflüsse vieler Familien geht, nicht so, dass man sagen kann, hier wurde jemand gewählt und das ist jetzt der Präsident und alle folgen dem, sondern es gab auch während dieser 20 Jahre, in der das Land praktisch belagert war oder die erst die Amerikaner, dann die ISAF vor Ort waren, gab es eigentlich immer so einen Staat im Staate. Und in dieser Zeit, muss man sagen, oder in dieser Gemengelage waren diese ganzen Kriegsherren eben auch immer irgendwie beteiligt beziehungsweise darauf aus, Vorteile zu bekommen. Und mit der Abwahl oder dem verfassungsgemäßen Ausscheiden von Karzai 2014, also in dieser Wahl, in der dann auch Anja ums Leben kam. Auch da gab es eben schon verschiedene Bewerber oder Männer, die ein Ansinnen hatten, dieses Amt auszufüllen, Afghanistan führen zu wollen. Und einer derer, der aber außer Landes war und eben auch wegen seiner Brutalität, also sein Spitzname, Hekmatyars Spitzname ist der Schlechter von Kabul, weil er eben auch seine eigenen Leute oft brutal hat ermorden lassen. Dieser Hekmatyar wollte eben auch wieder Einfluss gewinnen und wollte vor allem die Wahl, die demokratische Wahl verhindern. Das ist eigentlich eben bis zu dem, dass 2021 die Taliban dann wieder ans Ruder kamen. Das war ein wichtiger Grund für viele dieser Kriegsherren, die einfach diese vom Westen aufoktroyierte Demokratie eigentlich nicht anerkennen wollten.
3: Im Film und auch im Artikel bei den Riff-Reportern erklärst du, welche Thesen es oder welche Punkte es noch gibt, die für die These sprechen, dass es nicht einfach ein Verrückter war. Was ich mich gefragt habe, ist, aber warum? Warum wurden die beiden Frauen zum Opfer des Attentats?
1: Ich glaube, also was mittlerweile quasi unstrittig ist, es war einfach eine Gelegenheit. Also dieser Polizist sah die Möglichkeit, er sah zwei westliche Frauen, die in einem nicht von der Regierung wirklich kontrollierten Stammesgebiet unterwegs waren. Und er fragt dann praktisch seine Ranghöheren, dass er die Gelegenheit habe, was solle er tun. Also das sind auch Telefonate, die quasi nachgewiesen sind. Und dieser Ranghöhere spricht sich aber nicht ab mit Hekmatyar, sondern sagt dann, ja, ihr habt die Chance, dann müsst ihr im Sinne des Dschihads, musst du diese Chance ergreifen und da tätig werden.
3: In der Dschihad, da ging es darum, dass westliche
1: Journalistinnen und natürlich auch Soldaten, ja, also JournalistInnen, Frauen, ja, und Männer, ja, getötet werden sollen.
3: Ja. Okay, okay. Warum habt ihr den Film gemacht? Was war euch wichtig? Oder was Leute, die diesen Film sehen, was sollen die mitnehmen?
1: Also ich sage mal, in erster Linie war mir wichtig, dass Anja ein Vermächtnis hat, glaube ich, ein bildliches Vermächtnis, visuelles Vermächtnis, das den Menschen vor Augen führt oder führen kann, wie Krieg auch aussieht. Und in vielem, was sie fotografiert hat, sind, ich sage mal so, traurig schöne Momente zu sehen, aber ist auch das Menschliche zu sehen. Und ich finde, dass ihre Fotos immer auch Anlass gegeben haben, nachzudenken über unsere eigene Verantwortung, die wir in unserem eigenen Land haben oder die wir in der Politik haben, in der Zivilgesellschaft. Ja, und dieses Vermächtnis, dieses visuelle Vermächtnis, das ist eigentlich, glaube ich, zentral für diesen Film und das war mir auch das Wichtigste.
3: In der Wikipedia wird sie als Fotojournalistin beschrieben. Wenn ich den Film gesehen habe, war sie war auch Sportjournalistin, aber sie war Kriegsfotografin. Mhm. Und ich habe mich gefragt, das ist jetzt über 10 Jahre her, wir sind jetzt 10 Jahre weiter. Welche Rolle haben denn Kriegsfotografen und Fotografinnen überhaupt noch? Wir kennen alle die Entwicklung im Journalismus. Magazine leisten sich kaum noch eigene Fotografen. Es werden Fotografen immer seltener irgendwo hingeschickt über Wochen, um Fotos zu machen. Und warum brauchen wir dann trotzdem? Also ich glaube, das, was ich brauche, aber warum brauchen wir?
1: Also ich finde, es ist ein einerseits, andererseits. Also einerseits ist es ja so, dass ich das eigentlich begrüße, dass nicht unbedingt westliche Fotografen in alle Welt geschickt werden, sondern meines Erachtens müsste es tatsächlich darum gehen, die Menschen vor Ort besser auszubilden, weil sie kennen ihre Region, die können viele Dinge auch besser einschätzen. Also dass sozusagen nicht über ein Land, sondern aus einem Land berichtet wird. Und es war auch Anja Niedringhaus ein Anliegen. Also sie hat sehr viel getan, um junge Talente in aller Welt zu fördern. Also wenn immer sie die Möglichkeit hatte, hat sie auch FotografInnen vor Ort unterstützt. Das ist die eine Seite. Die andere Seite ist, dass die Kriege sich ja auch verändern. Also wenn wir jetzt sehen, zum Beispiel in der Ukraine, diese sehr stark von Drohnen geführten Kriege, das ist natürlich eine ganz andere Situation, als wenn man, ja, jetzt sage ich mal, eine Einheit, wie Anja und Kathy das gemacht haben, in Pakistan im Winter in die Berge begleitet. Ja. Die Kriege werden anonymer. Die Armeen haben oft ihre eigenen Fotografen, die natürlich dann auch wieder aus einem bestimmten Blickwinkel berichten oder fotografieren. Ich glaube, es hilft, wenn professionelle Fotografen, Fotoreporter den Blick darauf richten, was nicht gesehen werden soll. Also egal welche Regierung, egal welche Partei, jeder, der JournalistInnen zulässt in einem Krieg, möchte, dass auf eine bestimmte Art und Weise berichtet wird. Und diese Unabhängigkeit, die eben vor allem Freie, aber auch FotografInnen von Agenturen haben, das, glaube ich, ist wichtig, um an die Essenz zu kommen, was ein Krieg ausmacht.
3: Interessant, es führt zu der Diskussion, wie Kathy Gannon und Anja Niedringhaus sich kennengelernt haben, über diesen Embed, weil Anja Niedringhaus erzählte, sie war gerade in einem Embed, also sie war embedded mit einer
1: kanadischen Einheit unterwegs
3: und Kathy Gannon fand es No-Go.
1: Ja, weil sie auch sagte so eine Militärjournalistin, wer will das denn? Ja. So. Aber ich glaube, dass sie sich da wirklich auch beide auf ihre Art recht hatten und dann geschafft haben, einander zu zeigen, was die Vor- und Nachteile so einer Situation sind. Ne? Ja. Und ich glaube, Anja hat das fast zu einer großen Kunst perfektioniert, embedded zu sein und trotzdem sich den Blick der, was weiß ich, Bundeswehr, kanadischen Einheiten, Amerikaner etc. nicht zu eigen zu machen. Und das ist nicht ganz einfach. Also dazu muss man schon eine sehr starke Persönlichkeit sein.
3: Im Film gibt es auch so ein Punkt mit dem, ja, wann hört sie denn auf oder nee, sie hört noch nicht auf, sie macht dann doch weiter und so. Ganz am Anfang habt ihr dieses Zitat, eine erschossene Fotografin hinter einer
4: Leinwand. Dieser Podcast geht noch ein paar Minuten länger. 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
1: Lustigerweise gibt es diese Balance auch in unserer Band. 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
2: Tja, so ein Bandgefüge ist ja oft auch ein soziales Experiment. Das geht mitunter auch mal schief, aber in den besten Momenten werfen verschiedene Menschen verschiedene Ideen in einen Topf und am Ende kommt dabei was raus, das mit uns, die das dann hören, irgendwas macht, das größer ist als die Summe der einzelnen Teile. In den kommenden gut 20 Minuten hört ihr, wie so ein bester Moment passiert. Und damit herzlich willkommen zu Tracks and Traces, dem Podcast, in dem MusikerInnen ihre Songs Spur für Spur auseinandernehmen und erzählen, wie sie entstanden sind. Ich bin Gregor Schenk und das sind Moderat. Moderat, das ist der Schulterschluss von Gernot Bronsert und Sebastian Schari vom DJ- und Produzentenduo Mode Selector und Sascha Ring alias Apparat. Erstmals als Trio finden sie 2002 zusammen. In den Jahren 2009 bis 2016 entstehen dann drei Alben. Heute ist Moderat eines der erfolgreichsten deutschen Elektronikprojekte. Rund um den Globus werden sie für ihre Soundästhetik zwischen Pop und Techno gefeiert. In Clubs, auf Festivals, in den Charts, den Blogs und Musikmagazinen, überall spricht man von der Laptop-Boyband, von der Electronic Supergroup. Nach einer längeren Auszeit melden sich Moderat nun mit ihrem vierten Album More Data zurück. In dieser Folge von Tracks and Traces nehmen Sascha Ring und Gernot Bronsert den Song Easy Prey auseinander. Ihr hört das erste Demo, das Sascha mit seinem iPhone aufgenommen hat. Ihr hört, wie sich die erste Skizze dann in eine ganz andere Richtung entwickelt und was Depeche Mode mit all dem zu tun hat. Viel Spaß mit Moderat in Tracks and Traces.

0: Hallo, hier ist Sascha von der Band Moderat, auch als Apparat bekannt.
1: Hier ist Gernot, der andere im Bunde heute hier. Normalerweise bin ich 50% der Band Mozelektor und ein Drittel jetzt hier in dem Fall vom Moderat. 2017 im September haben wir unser letztes Konzert gespielt in Berlin in der Wuhlheide und haben danach eine Pause auf unbegrenzte Zeit angetreten. Also wir haben nicht mal miteinander telefoniert seit der Wuhlheide. War mal nötig, nach 4 Jahren pausenlos Moderatperiode brauchten wir mal kurz ein bisschen Luft. Und wir haben im Jahr 2019 uns erstmalig wieder getroffen nach 2 Jahren Funkpause.
2: Wir machen ja Moderat eigentlich auch deswegen, weil wir so als 3 Typen nach irgendwie einer Beschäftigung gesucht haben, die wir zusammen machen können. Und da wir irgendwie weder Fußball spielen noch, keine Ahnung, Handwerk ausüben, sind wir dann am Ende halt als Laptop-Boyband passiert. Und dieses Gefühl kommt immer sehr schnell zurück. Man packt uns da in einen Raum und irgendwie lässt man das dann laufen. Und da wir irgendwie schon seither immer eher so aus dem Bauch agieren, stellt sich dann mehr oder weniger automatisch so eine Moderatstimmung ein. Und das ist eigentlich ziemlich schön, das zu wissen, dass man sich da auch drauf verlassen kann. Also der Ursprung von Easy Prey liegt in einem lustigerweise technischen Tool mal wieder, weil Moderat ist ja dadurch, dass es so eine elektronische Band ist, auch sehr von so elektronischen Instrumenten abhängig und technischen Innovationen. In diesem Fall war es bloß ein kleines Programmchen, was mein Apparat-Co-Producer und Bandmitglied Philipp Timm gebaut hat, und das ist ein Chord-Generator. Und ich bin nicht so wahnsinnig bewandert, was so Musiktheorie angeht. Bei mir passiert das halt alles irgendwie so eher intuitiv, und er ist halt so der klassisch ausgebildete Typ. Und der hat halt ein Tool gebaut, mit dem man einfach per Tastendruck halt mehrere weirde Chords sofort zur Hand hat. Und damit habe ich rumgespielt, und herzlichen Dank, Philipp. Das war der Ausgangspunkt für Easy Prey. Da habe ich halt dieses Chord-Gerüst gebaut. Und wenn man sowas im richtigen Moment macht, dann passt irgendwie die Stimmung und man hat sofort Bock, darüber zu singen. Ich hatte schon einen Text in der Schublade. Das versuche ich auch immer bereit zu haben, weil wenn man halt einen inspirierten Moment hat mit einer Songskizze, wo einen der Klang anturnt, dann braucht man auch gleich die Worte. Und dann habe ich das halt bei mir schnell irgendwie im Studio zusammengejammt, und ich glaube, ich habe die allererste Skizze, weil ich das gar nicht so schnell hinbekommen habe, einfach mit dem iPhone aufgenommen.

0: habe ich die auch gleich rübergeflankt zu Gernot.
1: Da ist sogar noch Straßenkrach mit drauf. Da habe ich dann noch hintergeschrieben, oder du, Straßenatmo, ganz geil. Und so kam eigentlich diese Skizze hier auf die Werkbank. Und ich fand das gleich super. Ich habe mich dann quasi mit dieser Ursprungsidee beschäftigt und erstmal ein Beat gebaut. Dann die Struktur verändert, weil die war noch vertrackter als vorher, weil er auch einen anderen Gesangsflow hatte. Da hat sich Sascha erstmal gegen gewehrt. Eine Weile gedauert, bis das dann irgendwie, weil es so Zeit heilt, viele Wunden. Und das ist ja auch eine Wunde, wenn du so eine Gesangsline im Kopf hast und die entwickelt hast und die wird dann in ein anderes Zeitraster reingepresst, dann findet man es erstmal nicht gut selbst als Sänger, was ich auch nachvollziehen kann, aber mit der Zeit war es eigentlich...
0: Und wir reden hier über Kleinigkeiten, ne? Also das ist schon so, dass man am Anfang halt so nah, wie man dran ist, halt einfach wirklich Probleme hat, da überhaupt nur kleine Kompromisse einzugehen, und deswegen hat sich eigentlich bewährt, dass man Sachen eine Weile liegen lässt, weil am Ende ist es mir dann immer total egal. Ja.
1: Also man muss immer warten, bis sich die Wogen glätten. Wir haben so ein Sample-Kit gemacht für Ableton parallel zur Albumproduktion als Mood-Selector. Dadurch hatten wir halt unsere 808 gesampelt und haben mit diesem 808-Sounds diesen Beat gebaut. Und ich fand es irgendwie cool. Ich habe zu der Zeit halt sehr viel so Grime-Kram gehört. Und wenn man jetzt mal die ganze Musik ausblendet und nur diesen Drum hört, ist das eigentlich ein astreiner Grime-Beat. Der hatte auch eigentlich diese Snare, diese Claps, die nur zum Schluss zu hören sind, die waren eigentlich mal ursprünglich von Anfang an drin. Die haben wir dann weggenommen, weil die gestört haben. Der Beat ist halt extrem minimal und geht halt durch und hat aber eine ziemliche Durchschlagskraft so. Muss aber trotz seiner Wucht, muss man halt auch aufpassen, dass dann halt noch ein Bass dazu irgendwie funktioniert. Der Bass war in dem Fall wirklich ein Problem. Wir haben halt keinen richtigen, durchsetzungskräftigen Bass gefunden. Sascha hatte dann diesen Bass, den man dort hört, so layoutmäßig dann mal gebaut. Und wir hatten den so drin, aber der war immer unbefriedigend. Und ich habe den dann wie viel dB höher gemacht? 15 dB oder so. Einfach unfassbar laut gemacht auf einmal und dann den halt so in den Mix bekommen. Der ist ja sehr mächtig, den hört man jetzt so auf so einer kleinen PA, klingt der so okay, vielleicht hört man sogar gar nicht, aber ich schwöre dir, bei Gott, auf einer großen Linery fliegt dir alles um die Ohren, dann musst du echt dein Bier festhalten, das ist wirklich, der ist so finster, der ist so genau an der Grenze, sodass man den noch gerade auf Vinyl geschnitten bekommt, so. Ist wieder so eine Grime-Referenz, weil wenn man sich jetzt mit Grime-Beats richtig befasst, sind die ja meistens relativ schnell und die sind auch nicht fett produziert, so von Frequenzbereichen her, weil die müssen halt Platz für diese fetten FM-Bässe in der Regel behalten, und so ein bisschen war es hier auch. Grime ist eher so eine Einstellungsfrage, wie man an so eine Beat-Geschichte rangeht, so, weil es ist ja echt ein wirklich britisches Ding, können ja auch nicht alle mit und wird wahrscheinlich für immer auch auf der Insel bleiben. Hey, man's never been in when it's shut down. That's not me and it's shut down. 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Yeah, yeah. Ich feiere das halt mega, ne? Also ich bin da total dabei. Ich folge da so diversen Underground-Typen auf Bandcamp, die irgendwie in einer 200er Auflage irgendwelche White Labels raushauen, und da bin ich dann immer einer von den Nerds, die dann sagen, ja, ich nehme eine. Ich finde einfach so die Herangehensweise an diese Musik toll, weil es ist irgendwie so modernster Breakbeat, so wenn man den so aus dem Kontext rausnimmt Und das fand ich irgendwie ganz spannend, weil dieses Mainpad, was Sascha gebaut hat, und der Beat, das so zusammenzubringen, das hat mich irgendwie so aufgegeilt. So, ich fand es irgendwie cool, dass das so absurd funktioniert.
0: Der Sound war halt dieser Chordgenerator. Und damit spielte ich einfach nur einen ganz simplen Prophet, weil ich gerade diese Arturia-Synths und Plugins installiert hatte bei mir. Da das halt ein einfacher Synth ist, den man sehr, sehr schnell tweaken kann, habe ich den wahrscheinlich einfach sofort dann zur Hand gehabt und habe diese Chords damit gespielt. Ich erinnere mich anfangs noch daran, dass ich, während ich das spielte, immer ein ziemlich lautes Tastenklackern gehört habe und dachte irgendwie, das ist ein nicer Teil dieses Sounds. Und der fehlt irgendwie in dem Synth. Und dann habe ich den einfach wirklich im Studio, habe ich das Spielgeräusch mit abgenommen und mit drunter gemischt. Daher kommt schon mal ein so ein kleiner, so ein bisschen analoger, handgemachter Aspekt. Und dann so ein paar Leierer, die da halt immer klassisch drin sind. Sowas machen wir halt permanent irgendwie mit irgendwelchen Tape-Delays oder einfach wirklich mal kurz eine kleine Modulation. Einfach Sachen, die so nicht linear passieren, damit der Sound halt einfach lebendiger wird. Ja, und dann war das ein ganz simples Chordgestell mit einem ziemlich simplen Synth gespielt halt, aber mit interessanten Chords, die halt irgendwie so ein bisschen eigenes Timing haben. Und genau, dann habe ich ziemlich schnell irgendwie Bock gehabt, da was drauf zu singen. 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
1: Yes, I know. Wir haben ja quasi nur die Strophen gehabt von Sascha und uns fehlte quasi ein Chorus, ein Gesangschorus. Und wir haben da auch nicht so wirklich einen Gesangschorus gesehen und haben Sol, heißt sie, eine Sängerin, eingeladen und haben sie gebeten, das Wort Easy Prey in verschiedenen Versionen und Varianten zu singen und haben das dann nachträglich verarbeitet und verwoben mit dem existierenden Vocal-Schnipseln und haben auch ihre Stimme im Prinzip komplett verfremdet. Also wir haben sie runtergepitcht, hochgepitcht.

es schon so eine richtige Röhre gewesen. Die ist halt eine Brasilianerin, die ist normalerweise Background-Sängerin bei diversen bekannteren Bands aus Berlin, die so dickes B singen und so. Und wir haben mit ihr einfach so einen Nachmittag mal so eine Recording-Session gemacht. Das war für sie so kein großes Ding. Und dann haben wir daraus quasi diese Samples generiert.

das ist das Modularsystem, eine Session aus dem Modularsystem. Und ich habe das Ding so verändert und umgecuttet und umgegriddet und auch umgetuned, dass dann auf einmal diese Chorus-Figur da war. Diese Rhythmusfigur ist in Ableton, habe ich mir die so zusammengewarpt. So. Du kannst ja diese Marker setzen in der Spur und habe dann einfach auf Rhythmus geschaffelt, das händisch gesetzt und habe dann das erstmal so für 16 Takte probiert und habe das dann geloopt und habe gemerkt, wenn du es loopst, das ist scheiße und ich muss das dann quasi über den ganzen Chorus bauen und beim zweiten Chorus, der doppelt so lang ist, dann auch nochmal händisch, weil du hast sofort diese Loop-Wiederholungen so gemerkt und da war auch dummerweise ein Delay drauf oder irgendein Raum und ja, das hat so archäologische Skills benötigt, um da das ans Tageslicht zu poolen, aber so ist quasi dieser Chorus entstanden. Also es ist für mich eigentlich so dieses Chorus-Theme. Ich habe halt so immer den Anspruch, es immer so rhythmisch so interessant wie möglich zu machen und immer so edgy am, bis wo funktioniert's, bis wo funktioniert's nicht mehr, so an die Grenzen gehen zu wollen. Funktioniert natürlich ganz oft nicht. In dem Fall hat es ganz gut gepasst. Sascha hat die immer Harry Potter Fläche genannt oder was hast du immer gesagt? Ja. Gryffindor, keine Ahnung. Also das ist ein, ich liebe Elfie. Elfie ist eine Referenz zu Stranger Things an das Mädchen Eleven. Und zwar deswegen, weil es in einer Native Instruments User Library ein paar Nerds gab. Ich weiß jetzt nicht, wie die heißen, aber die haben einen Synthesizer gemacht, der heißt Demogorgon. Es ist quasi wie dieses dämonische Paralleluniversumswesen und das ist eigentlich ein Synthesizer, der katastrophal zu mixen ist, weil er einfach phasig

0: Ich liebe den aber von seiner Attitude und wir haben den beim ganzen Album verwendet. Also in vielen Songs haben wir diesen Synth verwendet und hier bei Easy Prey ist es für mich das auflösende Pad, was so den Song quasi dann nochmal in eine andere Richtung lenkt, weil wir ja keine weiteren Strophen bringen, sondern den Song sich einfach so, der verteilt sich dann so auf dem Spielfeld und Elfie ist quasi so der tragende Kit für das Ganze so.
1: Drive me to the edge and further. Yes, I know. 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
2: Das ist grundsätzlich natürlich ein pessimistischer Blick auf eine Situation, ne? Ich meine, es geht darum, Edge als symbolisches Ende einer Fahnenstange und weiter, man fällt halt runter, ne? Und das ist ein bisschen der Grundton dieses Songs. Das ist halt oft bei mir so, dass wenn ich dann in einer speziellen Stimmung im Studio sitze, dass ich halt Dinge verarbeite und dann verarbeite ich halt natürlich auch nicht unbedingt die, die mich jetzt wahnsinnig euphorisch machen, sondern das findet eher am anderen Ende des Spektrums statt. Und so ist es halt bei diesem Song auch gewesen.
1: Race among carnivores. A bit of taste.
2: Also diese Zeile Raised Among Carnivorans ist halt einfach ein Bild für einen übermächtigen Gegner, dem man sich in dem Moment nicht gewachsen fühlt. Ich versuche natürlich irgendwie interessante Bilder zu finden, um eine Sache zu formulieren. Und in manchen Momenten fällt es dann ein bisschen pathetischer als in anderen aus. Und hier ist es vielleicht ein bisschen zu dramatisch, wenn man sich das Thema vor Augen führt. Aber ja, wahrscheinlich hat sich da jemand in diesem Moment so gefühlt.
1: I am just a low-hanging fruit. Easy prey.
2: Es geht darum, dass man sich, wenn man in einer Beziehung mit jemandem ist, in einer Liebesbeziehung, sich auch sehr angreifbar macht und emotional ausliefert oder in eine emotionale Abhängigkeit begibt. Und für Leute, die viel Wert auf ihre Integrität legen, ist das tatsächlich gar nicht so einfach, so einen Schritt zu gehen.
1: I'm with you, but it's hard to bear the bitter taste.
2: In einer Liebesbeziehung, so wie auch in anderen Beziehungen, geht es halt oft um das richtige Verhältnis zwischen der persönlichen Freiheit und Kompromissen und Anpassungen. Und das gilt es halt zu finden. Und das ist wahrscheinlich in jedem Falle eine andere Balance, die man da finden muss. Und lustigerweise gibt es diese Balance auch in unserer Band zum Beispiel, ne? Ist ja auch eine Liebesbeziehung ein bisschen. Und hier gibt es auch viele Kompromisse, die eingegangen werden müssen. Und man muss halt gucken, wie weit man sich davon seinen eigenen Ideen und Vorstellungen entfernt und wie weit man da noch so okay ist mit, bevor das dann in einen grauen Bereich sich entwickelt, in dem man da nicht mehr hinterstehen kann. Und dann merkt man das schon, wie sich innerlich etwas dagegen wehrt. Und das gibt es halt in vielen Bereichen des sozialen Zusammenlebens. Für mich ist Easy Prey tatsächlich, hat mich ein bisschen an diese Geschichte erinnert, die ich gelesen habe über so eine Recording-Session bei Depeche Mode, als halt Martin Gore mit seiner Enjoy the Silence-Skizze in den Raum gekommen ist.

0: gibt dieses interessante Interview auf YouTube, wo der Produzent halt davon erzählt und er kann das sehr gut bildlich nochmal wieder vor Augen führen, wie es da halt echt so diesen fassungslosen Martin Gore in einem Studio gab und der aber irgendwann sich halt hat breitschlagen lassen und am Ende ist es deren...
1: Er ist überstimmt worden. Er ist einfach überstimmt worden und es ist eigentlich im Prinzip gegen seinen Willen entstanden.
2: When we came to do Enjoy the Silence, Martin came up with a demo that was really just a harmonium or an organ and voice. And I think it was clear to everyone that this was a good melody. But in some way, we weren't necessarily going to get the best out of the song by sort of recreating that. And so I suggested, look, I've got this sort of vague idea about making it a fast, almost dance track. What do you think? And there was an initial resistance to it. I think Martin wasn't too keen.
3: The song was called Enjoy the Silence. And, you know, that seemed to be in total contrast with a disco track.
0: Und jetzt ist es eigentlich mehr oder weniger deren erfolgreichster Song. Es ist lustig, dass so eine Geschichte, das illustriert halt, wie so eine Gruppendynamik funktioniert, ne? Und dass man halt oft mit einer völlig anderen Idee so eine Skizze in eine Band einbringt. Und dann muss man einfach lernen, loszulassen und das irgendwie zu appreciaten, was dann damit passiert und wo das hingeht, weil dafür hat man eine Band. Dafür, dass es halt nicht immer nur du bist, der sagt, wo es lang geht. Und wenn man das laufen lässt und das erlaubt, dass da auf einmal einer einen Grimebeat drunter baut, dann kommt da halt ein cooler Kontrast bei raus zum Schluss.

0: Das ist moderat in der 30. Folge von Tracks and Traces. Ich habe hier auf alle Fälle gelernt, dass das sehr fruchtbar sein kann, wenn verschiedene Leute sich aufeinander einlassen und zusammenarbeiten. Und das ist ja nicht nur beim Musikmachen so, dass es okay ist, die eigenen Ideen auch mal loszulassen und andere Ideen zuzulassen. Und ja, auch ich werde mein Bier festhalten beim nächsten Moderat-Konzert. Jetzt im Mai startet nämlich schon die Tour zum neuen Album. Und jeder, der Moderat schon mal live gesehen hat, der weiß, wie angenehm der Bass einem da die Magengegend massiert. 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In diesem Sinne, bis zum nächsten Mal. Ich bin Gregor Schenk. Danke fürs Zuhören.
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1: Vielleicht kriegt das ja auch noch irgendwie. Also ich denke, bei der lohnt es sich auch zu reparieren.
2: Im Gemeinschaftshaus von Pödelwitz ist heute viel Betrieb. Vorne tagt eine Arbeitsgruppe aus KlimaaktivistInnen. Hinten gibt es einen Reparaturcafé.
3: Und ihr habt ein Bügeleisen oder so?
4: Ja, wir haben Bügel.
2: Bei Kaffee und Kuchen reparieren freiwillige Bastler hier kostenlos Alltagsgegenstände. Das ist Annette. Sie ist extra aus der Nachbarstadt Borna hergefahren, um ihr altes Bügeleisen zu retten.
5: Nichts mehr.
6: Nicht mehr. Und das ist immer so schön mit Dampf. Das ist so eins aus dem Westen.
1: Nee, aus Frankreich steht da drauf.
6: Ja, aber von einer Westkante.
1: Ist auch im Westen.
6: Rübergebracht, vor der Wende.
1: Westpaket sozusagen. Ja, oder so heimlich geschmuggelt.
2: Aber die Leute in Pödelwitz wollen nicht nur Gegenstände reparieren. Es geht ihnen um mehr. 13 Jahre lang haben sie dafür gekämpft, dass ihr Dorf nicht abgebaggert wird. Und gewonnen. Pödelwitz bleibt. Aber in diesem Kampf ist auch einiges kaputt gegangen. Der Streit um die Kohle hat die Dorfgemeinschaft zerrissen. Die meisten Menschen sind längst weggezogen und ihre Häuser gehören nun dem Bergbaukonzern. Die wenigen BewohnerInnen, die geblieben sind, arbeiten in ihrem fast menschenleeren Dorf an einer Zukunftsvision. Kein Ort im mitteldeutschen Revier steht so sehr für den Widerstand gegen die Kohle wie Pödelwitz. Wie haben sich die Menschen hier gewehrt? Und was wird aus einem Dorf, das im letzten Moment den Baggern entkommen ist? Ich bin Joanna Voss. Und das ist Nach der Kohle. Folge 3. Pödelwitz for Future. Für manche im mitteldeutschen Revier war die Kohle so wichtig, dass sie ihr sogar das eigene Zuhause geopfert haben. So wie es in Großgrimma passiert ist, dem Ort aus Folge 2. 150 Orte sind der Braunkohle hier im Revier in den letzten 100 Jahren gewichen. Das sächsische Pödelwitz gehört nicht dazu. Pödelwitz ist ein kleiner Ortsteil der Stadt Greutsch im Landkreis Leipzig und liegt direkt an der Tagebaukante, wenige hundert Meter vom Tagebau Vereinigtes Schleenhain entfernt. Hier gibt es einen Dorfplatz mit großen Kastanienbäumen, eine Bushaltestelle, beschauliche Fachwerkhäuser und Bauernhöfe. Und unter der Erde liegen vermutlich rund 20 Millionen Tonnen Kohle. Eigentlich müsste Pödelwitz so wie Großgrimma längst verlassen sein. Aber hier wollten nicht alle gehen.
7: Ja, mein Name ist Franzi und ich bin aufgewachsen in Pödelwitz. Der Jens, der mit uns läuft, ist mein Stiefpapa. Und ja, ich bin hier aktiv, seitdem ich klein bin, beziehungsweise...
2: Franzi Knauer ist 30 Jahre alt und lebt heute in Leipzig. Sie und ihr Stiefvater zeigen mir an einem Samstag bei Nieselregen ihr fast leeres Zuhause. An ihre Kindheit in Pödelwitz erinnert sich Franzi so.
7: Für mich war das halt irgendwie normal, so ein Riesenkraftwerk zu sehen und so einen Tagebau, ohne zu wissen, was so richtig passiert oder was das für Konsequenzen hat für Menschen und Natur. Beeinträchtigt hat mich das während meiner Kindheit, Jugend eigentlich weniger, nur wo dann der Konflikt losging, dass das Dorf umgesiedelt werden könnte, war es halt immer wie so ein, ja, wie so eine Gefahr, die irgendwie immer näher rückt ans Zuhause.
2: Franzi war ein Teenager, als das Dorf anfing, über die Umsiedlung zu streiten. Und ihr Stiefvater, Jens Hausner, der wurde zum Gesicht des Widerstands.
8: Ah, ich bin Jens Hausner. Ich bin Einwohner des Ortes und bin in verschiedenen Bündnissen seit 2009 aktiv. Habe mich für den Kohleausstieg eingesetzt, war Sachverständiger in der Kohlekommission für das Mitteldeutsche Revier, war Sachverständiger im Wirtschaftsausschuss im Sächsischen Landtag zur Braunkohleproblematik.
2: Das war für mich Jens ist Landwirt. Da, wo er seit Jahrzehnten Getreide, Rüben und Mais anbaut, da frisst sich gleichzeitig der Tagebau durch die Landschaft.
8: Und für mich war das eigentlich immer schlimm, was hier in der Region passiert. Ich habe Felder verschwinden sehen, die ich viele Male gepflügt habe, wo ich viele Male mit Mähdrescher drüber gefahren bin. Und dann tut das Herz weh, wenn dann auf dieser Fläche auf einmal nur noch ein Loch ist und dann ist nichts und dann kommt danach eine Rekultivierung, die eigentlich den Bodenwert auch halbiert, wo die Landwirtschaft immensen Schaden nimmt in der Region.
2: Nach Pödelwitz hat Jens eingeheiratet.
8: Und war auf einmal durch meine Ehe in diesem Ort, auf einmal in dem Ort, der selber abgebaggert werden sollte. Und da habe ich dann gesagt, nee, das geht gar nicht.
2: Zu DDR-Zeiten war Pödelwitz Bergbauschutzgebiet, also zur Abbaggerung bestimmt. Nach dem Mauerfall wurden diese Pläne überarbeitet und es hieß dann doch erstmal, Pödelwitz bleibt. Während der 2000er rückt dann der Tagebau aber immer näher. Ein neues Kraftwerk wird eröffnet. Einige AnwohnerInnen haben das Gefühl, plötzlich gibt's auch mehr Lärm und Staub in Pödelwitz. Bei einer Bürgerbefragung der 140 BewohnerInnen kommt raus, die Hälfte der Leute ist bereit, Pödelwitz gegen Entschädigung zu verlassen. Ein Drittel ist damals noch unentschlossen. Und 7 Familien wollen auf jeden Fall bleiben.
8: Wir sind Einwohner des Ortes, wir kämpfen jetzt dafür, dass dieser Ort erhalten bleibt. War am Anfang eigentlich so mehr ein privates Interesse an diesem Ort und an unserer Heimat.
2: 2 Jahre lang gibt es Bürgerveranstaltungen und Verhandlungen zwischen der Stadt Kreutsch, zu der Pödelwitz gehört, und dem Braunkohleunternehmen Mibrag. Moderiert wird das Ganze vom Sächsischen Planungsverband. Der kümmert sich um alles, was mit Siedlungspolitik zu tun hat. Für alle, die gehen wollen, gibt's ab 2012 einen Umsiedlungsvertrag. 120 BewohnerInnen verkaufen ihre Häuser an die Mibrag und ziehen weg.
8: Diese Umsiedlung ist für die Menschen, die umgesiedelt sind, hervorragend entschädigt worden. Und man hätte so eine Diskussion in jedem x-beliebigen Ort in Sachsen tragen können, im ländlichen Raum, und hätte mit Sicherheit aufgrund dieser Entschädigungszahlung, die hier getätigt wurden, eine Mehrheit in jedem Ort im ländlichen Raum in Sachsen gefunden, die sich für eine Umsiedlung ausspricht. Und das ist unser Problem gewesen und das hat das Bergbauunternehmen sich hier zunutze gemacht.
2: Ich frage, ob die beiden sauer sind auf diejenigen, die Pödelwitz freiwillig verlassen haben.
8: Naja,
7: ich würde sagen, das sind so 2 Seiten, die man da mit sehen muss. Also einerseits, klar, in den ersten Jahren waren wir natürlich stinksauer darüber und auch wütend und verzweifelt, wenn wir mal nicht weiter wussten. Andererseits muss man halt auch sehen, dass viele Leute, die hier gewohnt haben, riesengroße Grundstücke hatten, die es gilt zu unterhalten. Da gehört ein gewisser finanzieller Aufwand dazu. Die Nutzung der Höfe, wie sie früher einmal war, mit Seitengebäudenstellen, Heuboden und so weiter und so fort, das macht heutzutage kaum noch jemand. Und somit war es halt eine Möglichkeit, auch gerade im Alter, zu sagen, okay, ich habe jetzt die Chance, mich zu verkleinern. Ich nutze die.
2: Jens und ein verbündeter Nachbar schalten eine Anwältin ein, um ihr Dorf zu retten. Sie haben noch eine Hoffnung. Die Mibrag hat nämlich noch keine Abbaugenehmigung für Pödelwitz. Gemeinsam mit den großen deutschen Umweltverbänden gründen sie ein Klagebündnis. Spätestens jetzt ist Jens und Franzi klar, dass es nicht mehr nur um ihr Zuhause geht. Das Ganze ist eine Nummer größer.
8: Wir sind durch die Schule des Lebens gegangen und letztendlich haben wir gemerkt, dass es ganz wichtig ist, dass man nicht bloß über den Kohleausstieg in Nordrhein-Westfalen oder in der Lausitz redet, sondern auch im mitteldeutschen Revier. Und wenn man das ganz groß aufzieht, dann kommt man ganz schnell auf globale Klimagerechtigkeit. Wir in Deutschland sind eigentlich mit hauptverantwortlich für die Klimakrise. Und auf einmal stand unsere Aufgabe in einem ganz anderen Licht, nämlich, dass wir dafür gesorgt haben, dass hier 70 Hektar Kohle im Boden bleibt. Und durch unsere Arbeit, die wir dann ringsherum um dieses Projekt Pödelwitz gehabt haben, waren wir natürlich Teil dann der Klimabewegung.
2: Braunkohle ist der mit Abstand umweltschädlichste Energieträger, den es gibt. Wenn Kohle verbrannt wird, wird dabei enorm viel CO2 ausgestoßen. Dazu werden noch Schwefeldioxid, Stickoxid, Feinstoff, Blei und Quecksilber freigesetzt. Alles nicht gut für Mensch, Tier und Umwelt. Außerdem kann ein Tagebau komplette Ökosysteme zerstören. Und dabei geht auch noch jede Menge Grundwasser verloren. Das kleine Pödelwitz wird also zum Symbol des Widerstands. Gegen die Braunkohle und für das Klima. 2018 und 2019 finden hier Klimacamps mit knapp 1000 AktivistInnen aus ganz Deutschland statt, die für den Erhalt von Pödelwitz demonstrieren. Statt von einem Tagebauloch träumen die Leute nun von Pödelwitz als Ökomodelldorf. Die Pödelwitzer AktivistInnen sind sich ihrer Sache sicher, obwohl die MIBRAG theoretisch das Recht auf ihrer Seite hat. Denn sobald es eine Abbaugenehmigung gibt, kann die MIBRAG sich auf das sogenannte Bundesberggesetz berufen und die restlichen BewohnerInnen von Pödelwitz enteignen. Jens sagt, wenn das passiert wäre, dann wären die Pödelwitzer AktivistInnen bis vor den Europäischen Gerichtshof gezogen. Aber das alles passiert nicht. Bevor die MIBRAG überhaupt einen Antrag stellt, kommt das Jahr 2021. Der Bund beschließt den Kohleausstieg, die Grünen regieren in Sachsen mit und die MIBRAG verkündet, dass die Kohle unter Pödelwitz nicht mehr abgebaggert werden wird. Pödelwitz ist gerettet. Eigentlich klingt es wie ein klimapolitisches Happy End nach Asterix und Obelix. Eine kleine Minderheit, die erfolgreich Widerstand gegen den scheinbar übermächtigen Kohlekonzern leistet. Aber die MIBRAG ist eben nicht weg aus Pödelwitz. Sie ist sogar allgegenwärtig. Denn vor jedem Haus, das dem Bergbauunternehmen gehört, steht ein großes Schild mit der Aufschrift Privatgelände. Betreten verboten. MIBRAG. In den Fenstern gibt's zwar noch Kunstblumen und auch die Gardinen hängen noch, aber hier wohnt schon lange niemand mehr. Die Häuser verfallen.
7: Also es wird lebendig, das Dorf, wenn so Tage wie heute sind. Wir haben es im Bürgerhaus gesehen, dort tagt eine Gruppe zu Konzepten, die im Dorf umgesetzt werden. Es findet ein Reparaturcafé statt. Wir haben in den warmen Monaten einmal sonntags im Monat einen Kuchensonntag oder die Dorffeste, kleine Feiern. Es gibt Einsätze im Kräutergarten oder es wird zusammen geerntet, werden Bäume gepflanzt, Bäume gepflegt. Das sind immer so Tage, wo super viel los ist im Dorf. Und es ist aber auch schade, dass dann zum Ende des Tages die Leute wieder abreisen müssen, weil sie hier nicht wohnen können. Also es ist nach wie vor so, dass die MIBRAG 80% der Häuser in ihrem Eigentum hat.
2: Regelmäßig kommen KlimaaktivistInnen aus dem Umland nach Pödelwitz, um gemeinsam an ihren Visionen zu feilen. Schlafen können sie zur Not mal in einem Bauwagen.
7: Wohnraum schafft, aber das ist alles nichts Festes, keine feste Struktur, wo man sagen kann, ich bin jetzt hier sicher zu Hause und lebe hier.
2: Es gibt eine Liste von 80 InteressentInnen, die gerne in die MIBRAG-Häuser ziehen würden, sagen Jens und Franzi. In die Häuser also, die MIBRAG mal gekauft hat, um sie abzureißen. Aber die MIBRAG wolle diese Häuser nicht verkaufen. Stattdessen verfallen die hier, vor den Augen der PödelwitzerInnen. Warum? Was hat die MIBRAG mit den Häusern vor? Ich rufe mehrmals bei der MIBRAG an, bitte um ein Interview. Aber das Unternehmen lehnt ab. Ich schicke eine ganze Reihe Fragen per Mail. Zurück kommt ein knappes Statement. Darin verweist die MIBRAG auf einen Diskussionsprozess mit dem Landkreis, den Kommunen und dem Verein aus Pödelwitz. Dieser Prozess, schreiben sie, sei noch nicht abgeschlossen. Und so lange plane man auch nicht, die Häuser zu verkaufen.
4: Aber die MIBRAG wird doch nicht müde zu erzählen, dass sie jetzt ein grünes Vorzeigeunternehmen für erneuerbare Energien wird. Es wäre doch für die ein super Projekt, wenn eins ihrer ehemaligen gefährdeten Dörfer ein Ökomodelldorf wird.
8: Was das Verantwortungsbewusstsein des Unternehmens betrifft, da bin ich mir noch nicht ganz sicher, ob das wirklich so toll ist, wie das immer nach außen geäußert wird.
2: Über die MIBRAG könnte Jens sich stundenlang ärgern. Er spricht davon, dass das Unternehmen nicht genug Geld zur Seite legt, um für die langfristigen Umweltschäden aufzukommen, die es hier verursacht. Davon, dass die Politik einen, Zitat, schmutzigen Kohleausstieg in Kauf nimmt. Und davon, dass das Firmenkonstrukt der MIBRAG so funktioniert, dass die hohen Gewinne aus der Kohleförderung am Ende auf zypriotischen Banken landen. Auf Zypern hat die tschechische Firma EPH, zu der die Mibrak gehört, nämlich ihren Firmensitz. Die Mibrak gucken wir uns in einer späteren Folge noch genauer an. Ich kann jedenfalls nachvollziehen, dass Jens auf die Mibrak nicht gut zu sprechen ist. Sein Verein, Pödelwitz hat Zukunft, sitzt auf einem fertigen Konzept für ein energieautarkes Ökomodelldorf mit solidarischer Landwirtschaft, Coworking und sozialer Infrastruktur. All das lässt sich aber nur umsetzen, wenn neue Leute ins Dorf ziehen können.
7: Wir haben hier die Möglichkeit, experimentell vorzugehen, neue Konzepte zuzulassen, Altes wiederzubringen und einen Wandel zu erzeugen, mit einem Beispiel als Dorf der kurzen Wege, wie es früher so im ländlichen Raum üblich war. Man hat sich selber versorgt, man hat aufeinander geachtet, man hilft sich gegenseitig, lässt aber auch neue.
2: Das ist Strukturwandel, wie er sein sollte, findet Franzi. Nämlich einer, der von den Betroffenen selbst organisiert wird, bei dem die Menschen richtig mitgenommen werden.
7: Was bedeutet Strukturwandel für euch? Was sind eure Ideen, wenn ihr an einen Wandel denkt? Was sind eure Ängste? Was sind aber auch eure Hoffnungen dabei? Ja, einfach den Strukturwandel gesamtgesellschaftlich denken, ohne dabei immer nur den Fokus auf Wirtschaftsförderung zu legen.
2: Weniger Wirtschaft, mehr Menschen. Das ist die Formel, die die Initiative in Pödelwitz umsetzen will. Leute, die für den Klimaschutz eintreten, haben hier im tiefsten Kohlerevier aber keinen leichten Stand. Erinnert ihr euch an Ulrike aus Folge 2? Die hat mir für meine Reise durchs Revier geraten, den Namen Greta Thunberg lieber nicht zu erwähnen.
4: Ich muss euch einmal fragen, wenn ihr so im Revier unterwegs seid, wie reagieren die Leute dann auf euch?
8: Naja, es war ja so, in der Zeit des Widerstandes haben wir schon polarisiert, das ist schon klar. Aber wir hatten auch viel Zuspruch. Wir hatten natürlich auch Leute, die es nicht verstehen. Das Bewusstsein in der Region war ja so, dass es bisher immer so war, dass das Bergbauunternehmen das bekommen hat, was es wollte. Wir sind ja auch der erste Ort überhaupt in Deutschland, der eigentlich sich quergestellt hat und wo ein Bergbauunternehmen nicht das bekommen hat, was es wollte. Und das ist nochmal ein Lernprozess auch für die Region insgesamt und für Menschen, die das anfänglich nicht honoriert haben, dass man auch manche Dinge hinterfragen müsste, die bisher immer so waren. Und das betrifft natürlich so eine Bergbauregion ganz besonders.

0: Zurück im Reparaturcafé. Das gute Westbügeleisen ist gerettet. In einer Ecke sitzt Lioba. Sie kommt nicht aus Pödelwitz, aber sie ist hier, wie sie sagt, klimapolitisch sesshaft geworden. Früher hat sie sich in der Stadt mit Gleichgesinnten organisiert. Aber da ging es ständig nur darum, was man alles schlecht findet und weniger um die Frage, was finden wir eigentlich gut? Genau das ist für sie der Reiz an Pödelwitz.
1: Ich finde es immer erstaunlich, was passiert, wenn Leute von außerhalb kommen und eigentlich nur durch das Dorf laufen und eigentlich mit den Blicken auf die verschiedenen Häuser direkt anfangen zu träumen. So, hier könnte irgendwie eine Bäckerei sein, die das ganze Dorf versorgt. Oder hier könnte ein Kindergarten sein. Die Erzieherinnen könnten auch im Dorf weiter wohnen. Und
0: ich frage auch Lioba, wie es ist, offen als Klimaaktivistin im Revier unterwegs zu sein.
1: Also klar, es gibt diese Einordnung von, das sind irgendwie KlimaschützerInnen oder das sind die AktivistInnen und das sind die Anwohnenden oder so. Aber ich glaube, eben durch dieses längere Zeit hier sein und auch, auch über alltägliche Sachen in Kontakt kommen, wie zum Beispiel über Lohnarbeit mit Leuten in Kontakt kommen hier in der Region oder so, dann verschwimmen auf einmal diese Grenzen zwischen Aktivist und Nicht-Aktivist. Also weil wir alle, weiß ich nicht, uns manchmal sonntags Brötchen kaufen oder so. Also es gibt so alltägliche Sachen, die, wo man dann merkt, dass es sich zu treffen auch inhaltlich trotzdem auch möglich ist, aber vielleicht nicht über den Weg der Themen, die so Kontroversen auslösen, sondern halt über dieses Alltägliche, über nachbarschaftliches Miteinander, über Themen, die, weiß ich nicht, also ich sehe es vielmehr als unsere Aufgabe an, zwischen dem Schwarz und dem Weiß diese Grautöne auch hervorzuheben und die zu stärken am Ende.
0: Die Stadt Greutsch hat mittlerweile ein Beteiligungsverfahren in die Wege geleitet. Die Stadt will zwischen der Mibrag und den PödelwitzerInnen vermitteln, um ein gemeinsames Dorfentwicklungskonzept auf die Beine zu stellen. Beide Parteien wollen miteinander sprechen. Aber bis es konkrete Ergebnisse gibt, bis dahin werden voraussichtlich noch Jahre vergehen. Lioba und die Pödelwitzer AktivistInnen sind allerdings vorsichtig optimistisch.
1: Ich glaube, für uns ist es auch so ein bisschen so ein Moment, der eigentlich die Zeit oder die Gesellschaft im Großen vielleicht auch widerspiegelt. Also so ein großes Fragezeichen, so was dabei rumkommt. Also genau, also ich sehe auf der einen Seite eine Chance, ein Potenzial, mit so einem leeren Dorf jetzt wirklich mal was anderes auszuprobieren. Oder das einfach auch nur in die Öffentlichkeit ins Gespräch zu bringen, dass es mal an der Zeit wäre, was anderes auszuprobieren. Gleichzeitig kann man sich jetzt auch nicht die Augen dafür zuhalten, dass auch zum Beispiel von Seiten der Mibrag es ein großes Interesse gibt, weiterhin Profit zu machen, zum Beispiel mit erneuerbaren Energien.
0: Erneuerbare Energien. So heißt die Zukunft, die Mibrag für sich im Sinn hat. Aus Sicht der AktivistInnen an der Tagebaukante schon mal besser als Kohle. Aber wie findet das jemand auf der anderen Seite der Kante, der für diese grünen Energien in den Ruhestand geschickt wird? In Folge 4 treffe ich einen Bergmann, der 46 Jahre in der Kohle gearbeitet hat und plötzlich seinen Job verliert.
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0: Das hört ihr in Folge 4, nächsten Samstag. 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
1: Der Begriff Longevity ist euch in letzter Zeit wahrscheinlich auch schon mal begegnet. Übersetzt bedeutet das so viel wie Langlebigkeit. Die Frage, wie wir den Alterungsprozess verlangsamen und bis ins hohe Alter fit bleiben, treibt Menschen schon sehr, sehr lange um. Professor Dr. Katja Simon vom Max-Delbrück-Zentrum für molekulare Medizin beschäftigt sich ebenfalls damit. Genauer gesagt mit Immunologie und Autophagie. Was Autophagie ist, welchen Einfluss Ernährung auf das Altern von Zellen hat und wie alt wir in Zukunft werden könnten, darum geht's in dieser Folge. Mein Name ist Wieland Mikulajczyk. Wie gut, dass ihr zuhört.
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1: Dass Fasten gesundheitliche Vorteile bringen kann, wissen die Menschen schon sehr lange. Bereits Hippokrates hat darüber geschrieben. Der griechische Arzt konnte vor 400 vor Christus natürlich noch nicht wissen, warum Fasten was bringt und was genau im Körper und in den Zellen passiert. Seit den 1990er Jahren werden die zellulären Mechanismen genauer untersucht. Sehr bekannt wurden die Arbeiten des japanischen Zellbiologen Yoshinori Ohsomi. Der hat zur Autophagie geforscht und dafür 2016 den Nobelpreis für Medizin erhalten. Autophagie ist der Prozess in Zellen, mit dem sie eigene Bestandteile abbauen und verwerten. Und es ist auch das Spezialgebiet von Professor Dr. Katja Simon vom Max-Delbrück-Zentrum für molekulare Medizin. Professor Dr. Katja Simon ist heute bei mir zu Gast. Herzlich willkommen im Forschungsquartett.
2: Hallo, Wieland und liebe Zuschauer.
1: Frau Professor Dr. Simon, meine erste Frage ist eher etwas persönlich. Fasten Sie eigentlich regelmäßig?
2: Also dazu muss ich sagen, dass ich eigentlich alle die klinischen Studien, die ich hier im Labor mache, auch selber durchmache. Also wir haben zum Beispiel das Intervallfasten als klinische Studie, dann versuche ich das selber. Oder wir haben eine Studie, wo eine Aminosäure weggelassen wird. Das habe ich auch selber ausprobiert. Ich möchte gerne wissen, wie sich das anfühlt und wie sich das bei mir selber anfühlt.
1: Sie untersuchen, wie man das Alter von Immunzellen verlangsamen kann. Welche Mechanismen des Zellalterns gibt es denn überhaupt?
2: Das ist eine große Frage mit vielen, vielen Antworten. Also die Altersforschung ist eigentlich relativ jung, vor allen Dingen die molekulare Altersforschung, dass man genau untersucht, was bei den Zellen jetzt genau passiert. Und insofern kann ich da jetzt viele, viele Antworten geben. Aber sagen wir mal, ich gebe die Antworten, die auch zu meinem Forschungsgebiet passen, damit das in der Mitte der Autophagie auch was zu tun hat. Also Zellen mutieren viel. Sie mutieren nicht nur die DNA, die im Zellkern für unsere Proteine die Expression kontrollieren, sondern sie mutieren auch andere DNA, zum Beispiel in den Mitochondrien. Das ist ein Organell der Zelle, das den Energiehaushalt kontrolliert. Und da ist es besonders wichtig, dass da nicht so viele Mutationen auftreten und dass diese mitochondrale Gesundheit erhalten bleibt. Und dafür ist ja auch die Autophagie, da kommen wir später vielleicht nochmal drauf, besonders wichtig. Dann gibt es natürlich noch viele andere Sachen. Zum Beispiel gibt es dadurch, dass wir mit Sauerstoff leben und leben müssen und auch dadurch Energie gewinnen, haben wir oft sauerstoffabhängige Veränderungen unserer Proteine, unserer Fette, die im Alter immer mehr zunehmen. Und die sind auch ziemlich gefährlich fürs Altern. Dann gibt es eins, was auch einen Nobelpreis bekommen hat, ist, dass sich die Enden unserer Chromosomen, also die DNA ist in Chromosomen im Zellkern verschlüsselt. Die Enden, die Tipps von diesen Chromosomen werden immer kürzer mit dem Altern. Und das führt dazu, dass die Zelle sich nicht mehr teilen kann. Und das war eigentlich ein Altersmechanismus, den wir vor 10 Jahren noch als super wichtig empfunden haben, aber der jetzt immer mehr in Vergessenheit geraten hat, weil man nicht wirklich zeigen konnte, dass es wirklich, wenn man die jetzt wieder verlängert, dass es das Altersfortschreiten verhindert. Und ich glaube, das ist besonders wichtig, dass nur das, was wir reversen können, was wir wieder umdrehen können und zeigen können, dass das wieder verjüngt, ist auch wirklich wichtig zu bearbeiten und zu verstehen.
1: Für längeres Fitbleiben sind bekannte Empfehlungen ja zum Beispiel nicht rauchen, regelmäßige Bewegungen und so weiter. Also Angewohnheiten, die generell einen gesunden Lebensstil beschreiben. Wie beeinflussen solche Umweltfaktoren, also Ernährung, Bewegung, die Lebensdauer von Zellen?
2: Ja, auch das ist total wichtig geworden. Leider gibt es wenig Studien zu diesen Lifestyle Changes wie Bewegung, Diät, weil Sie sich ja vorstellen können, dass die Industrie das nicht besonders gerne finanziert, weil sie daran von nichts hat. Und deswegen muss es dann oft von staatsgeförderten Institutionen wie das MDC gemacht werden. Und deswegen haben wir auch weniger Daten dazu. Aber zum Beispiel Rauchen, natürlich, das führt eben, wie eben schon beschrieben, zu Mutationen in der DNA. Und das ist natürlich sehr gut bekannt jetzt inzwischen. Aber es gibt natürlich auch viele andere Dinge, die wir noch gar nicht verstehen, wie zum Beispiel andere Umweltfaktoren wie Microplastics oder da gibt es halt noch fast gar nichts dazu.
1: Ihr Spezialgebiet ist Autophagie. Ich habe es vorhin so ganz grob beschrieben. Vielleicht können Sie es auch noch mal besser erklären, als ich das kann. Was ist Autophagie?
2: Also Autophagie ist ein Mechanismus, der in jeder Zelle unseres Körpers stattfindet und der die Zelle dazu befähigt, sich unter stressigen Situationen trotzdem noch zu überleben. Zum Beispiel, wenn, wie gesagt, die Mitochondrien nicht mehr ganz gesund sind, dann kann Autophagie das ungesunde Mitochondrien, das Organell oder ein Protein, was nicht mehr ganz in Ordnung ist, abbauen, in die Bestandteile zerlegen und die Bestandteile wieder benutzen, um zum Beispiel das Protein neu wiederherzustellen, aber dafür jetzt eben intakt oder neue Mitochondrien generieren zu lassen. Und das ist natürlich besonders wichtig bei alternden Zellen, wo diese Beschädigung viel, viel größer ist als bei jungen Zellen.
1: Meine nächste Frage haben Sie schon zum Teil beantwortet, welche Rolle die Autophagie spielt, aber warum halten Sie die für besonders wichtig?
2: Also so kann ich das jetzt nicht beantworten. Ich würde sagen, ich bin auf die Altersforschung gestoßen, weil ich in Mäusen Autophagie ausgenockt habe und dann gemerkt habe, dass das Immunsystem dieser Mäuse schneller altert. Und deswegen weiß ich, dass Autophagie eine große Rolle beim Altern spielt. Und als wir dann endlich einen Test hatten, um zu testen und um zu messen, wie viel Autophagie in alten und jungen und mittelalten Menschen überhaupt vor sich geht, haben wir festgestellt, dass bei älteren Menschen die Levels eben immer weniger werden. Und wenn man die wieder erhöhen kann, dass man damit auch das Immunsystem wieder verjüngen kann. Und so sind wir darauf gekommen. Also, und ich denke, das spielt eine große Rolle, weil wenn man nur alleine durchs Knockout von Autophagie die Alterserscheinungen verschlimmern und beschleunigen kann, ist es natürlich ein wichtiger Faktor im Altersprozess.
1: Welche Verbindung besteht denn zwischen Zellalterung und altersbedingten Erkrankungen wie Herz-, Kreislauferkrankungen oder Demenz?
2: Also da muss ich jetzt auch wieder, da gibt es natürlich viele Antworten zu, aber ich gebe jetzt wieder eine spezifische Antwort eben aus meiner Forschung. Ich bin ja Immunologin und gucke mir die Autophagie im Immunsystem an und gucke mir auch an, wie die Immunzellen altern. Und da wurde jetzt in den letzten Jahren festgestellt, wenn die Immunzellen, also zum Beispiel künstlich mehr zum Altern angeregt werden, dann stoßen sie mehr Entzündungsproteine aus, also so Entzündungszytokine nennt man die. Und damit gibt es so eine chronische Entzündung im ganzen Körper. Und das führt nicht nur zum Beispiel zu Gelenkschmerzen oder was man sich vorstellen kann, aber es führt, jetzt wissen wir inzwischen auch, dass die altersbedingten Krankheiten wie Herz-Kreislauf, Neurodegeneration wie Alzheimer und Parkinson oder altersbedingte Diabetes eben durch Entzündung sehr viel schlimmer gemacht werden können. Also, um das nochmal zusammenzufassen, alleine wenn das Immunsystem altert, kann auch der ganze Körper damit altern. Und deswegen ist es meiner Meinung nach besonders wichtig, das Immunsystem jung zu halten.
1: Autophagie in Zellen nimmt im höheren Alter ab, haben wir gerade gehört. Welche Auswirkungen hat denn das zum Beispiel auf Impfungen? Kann man da einen Zusammenhang sehen?
2: Ja, wir denken, das haben wir eben durch Korrelationsstudien auch gezeigt und auch in Mäusen, dass Mäuse nicht so gut auf Impfungen antworten, aber auch bei Menschen haben wir korrelieren können, wenn man niedrig Autophagie-Level hat, dass man weniger gut antwortet. Und dann haben wir festgestellt, wenn wir durch einen Metabolit, das sogenannte Spermidin, Autophagie-Levels wieder erhöhen, dass dann auch die Impfantworten sich wieder verbessern. Und zwar nicht in allen Menschen, aber vor allen Dingen in den Menschen, die eine besonders schlechte Impfantwort hatten.
1: Welcher therapeutische Ansatz erscheint denn derzeit der am vielversprechendsten? Also Sie haben schon gesagt, dass Sie an Mäusen viel rumprobieren. Kann man da schon sagen, ja, da werden die Menschen noch älter werden?
2: Also erstmal glaube ich nicht, dass wir älter werden, dass wir nicht älter werden als 120. Wir werden nur gesünder älter. Und das ist auch das Ziel meiner Forschung. Nicht, dass wir unsere Lebensspanne verlängern, sondern nur unsere Gesundheitsspanne. Und ich würde sagen, Unsere Resultate sind vielversprechend, aber ich würde jetzt auch nicht sagen, dass es jetzt das ist, was jeder machen soll. Also es ist wahrscheinlich eine Kombination daraus, seine gesunde Ernährung, Bewegung, die alle diese Sachen weglassen, wie Rauchen und so weiter. Und zusätzlich können wir vielleicht bei manchen Menschen eben noch Metabolite, die uns fehlen, hinzufügen, wie durch Ernährungsergänzungsmittel oder auch vielleicht irgendwann Medikamente. Aber ich würde sagen, ganz so weit sind wir noch nicht, dass es wirklich amazing ist, was wir gefunden haben, wenn ich mal ganz ehrlich bin.
1: Gab es denn vielleicht eine überraschende Erkenntnis in den letzten Jahren in Ihrer Forschung, wo Sie gesagt haben, huch, was war denn das?
2: Oh, da gibt es eine ganze Menge. Ich rede jetzt mal über unsere klinische Studie, weil das ist auch was, was Leute, glaube ich, besser verstehen, wo wir älteren Menschen, die über 65 sind, eben gemessen haben, wie gut sie auf die Covid-Impfung antworten und rausgefunden haben, dass manche Leute, obwohl sie dreimal eine Covid-Impfung und einen Booster und so bekommen haben, immer noch keine gute Antikörperantwort hatten. Und dass wir bei den Menschen dann feststellen konnten, dass es daran liegt, dass die Zellen alt aussehen. Wir nennen das seneszent. Und dass wir das, also dass man erstmal rausfinden konnte, wer nicht gut antwortet auf die Impfung, was schon mal ein großer Fortschritt ist. Und dass wir dann in diese Gruppe gehen können und sagen können, was können wir auf diese Gruppe anwenden? Kann es zum Beispiel eine Diät sein oder kann es dieses Spermidin, was ich eben schon mal, oder kann es was anderes sein? Also dass wir tatsächlich gemerkt haben, dass diese Alterserscheinung der Zelle, wenn wir das messen können, dass wir diese Gruppe an Menschen dann auch besser behandeln können. Also wir nennen das Stratifizieren in der Medizin, dass man die in einen Topf tun kann und sagen kann, die gucken wir uns jetzt genauer an, statt die ganze Population.
1: Frau Dr. Simon, zum Abschluss noch eine Frage. Ja, Langlebigkeit, Longevity ist so ein Buzzword, was in letzter Zeit viel rumgeschmissen wird in den sozialen Medien. Gibt es da für Sie so, ja, Momente, wo Sie denken, halt stopp, das ist jetzt nicht nötig oder das ist totaler Bullshit?
2: Also erstmal die Langlebigkeit und die Ernährungsergänzungsmittel, also solche Mittel, die dafür verkauft werden, da muss man wirklich ein bisschen vorsichtig sein, was man da kauft und so weiter, weil viele Sachen sind wirklich nicht klinisch erprobt worden und das müssen die auch nicht. Während alle Medikamente natürlich mit randomisierten, blinden, klinischen Studien kontrolliert werden, werden Ernährungsergänzungsmittel müssen das nicht, wenn sie auf den Markt kommen. Und das muss man sich merken. Und das ist natürlich sehr schwer, das selber rauszufinden, wenn man kein Experte ist. Aber man muss wirklich vorsichtig sein, dass das, was da draufsteht, nicht unbedingt stimmt. Und das Zweite, was ich auch sagen wollte und was auch nicht so rüberkommen sollte für jetzt durch unser Gespräch, ist, dass man sich nicht impfen lassen soll, weil man denkt, als alter Mensch funktioniert es ja eh nicht. Also es ist ganz klar, dass wir die Covid-Pandemie nicht überstanden hätten ohne die Impfung. Und natürlich gibt es viele in diesen vielen, vielen Millionen von Menschen, die geimpft worden sind, auch immer wieder Nebeneffekte, die sehr traurig sind. Aber im Allgemeinen, bei 99% der Menschen hat es uns wirklich vor der Pandemie und einer längeren Pandemie gerettet. Und Impfungen funktionieren gut bei alten Menschen, nur bei einer kleinen Prozentzahl nicht so gut. Und die versuchen wir anzugehen mit unserer Forschung.
1: Das sagt Professor Dr. Katja Simon, Professorin am Max-Delbrück-Zentrum für molekulare Medizin in Berlin. Vielen Dank für Ihre Zeit und das spannende Gespräch.
2: Bitte, bitte, es war ein Vergnügen.
1: Außerdem an dieser Stelle vielen Dank für die Produktion dieser Folge. Die kam diese Woche von Clemens Möller. Das war's mit dem Forschungsquartett für diese Woche. Immer donnerstags erscheint eine neue Episode. Wir freuen uns, wenn ihr wieder reinhört und wenn ihr einem wissenschaftsbegeisterten Menschen vom Podcast erzählt. Ich bin Wieland Mikulajczyk. Vielen Dank fürs Zuhören. Bleibt neugierig. Und bis zum nächsten Mal.
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0: Mitte des 20. Jahrhunderts hat man gedacht, naja, vielleicht wenn wir Affen in menschliche Obhut bringen und die so aufziehen, wie wir unsere eigenen Kinder aufziehen, vielleicht können die dann ja auch sprechen. Eigentlich ist das Interessante das Symbolhafte, also dass ich überhaupt in der Lage bin, irgendwas so zu bezeichnen, wie es mir gerade gefällt und in meiner linguistischen Gemeinschaft dann mich zu einigen, wie wir was bezeichnen. Also nenne ich den Tisch jetzt Tisch oder Table oder Hutzi-Putzi, ja? Ist ja alles nur eine Frage der Konvention. Jedenfalls dieses Aufnehmen von der linguistischen Information und daraus dann Regeln zu extrahieren, das ist sicherlich etwas Menschspezifisches. Da kommt nicht einer mit dem Zauberstab und sagt, Peng, jetzt hast du hier die Sprachfähigkeit und die Affen haben sie leider nicht, sondern das muss ein graduellerer Prozess gewesen sein.
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1: In diesem Podcast stellen wir die ganz großen Fragen der Wissenschaft. Das sind Fragen, über die sich Menschen seit Jahrhunderten, wenn nicht seit Jahrtausenden, den Kopf zerbrechen, auf die es aber trotz intensiver Forschung noch immer keine eindeutige Antwort gibt. 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
1: Diesmal geht es um die große Frage, wie ist die Sprache entstanden?
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2: Wir nutzen sie jeden Tag, ohne darüber nachzudenken. Wir streiten mit ihr, wir lieben mit ihr, fluchen mit ihr, erklären die Welt mit ihr. Diesen Podcast gäbe es nicht ohne sie. Sprache.
1: Weltweit gibt es rund 7000 lebende Sprachen. Die genaue Zahl ist schwer zu schätzen, da Sprachen fortwährend neu entstehen, sich weiterentwickeln oder aussterben.
2: Aber eigentlich ist es ziemlich unglaublich, dass es sie überhaupt gibt. Kein anderes Lebewesen kann, zumindest soweit wir bislang wissen, derart detailliert über Vergangenes berichten, Pläne schmieden, Witze erzählen oder über schwarze Löcher diskutieren. So wie wir in unserer vorherigen Podcast-Folge mit dem Physiknobelpreisträger Reinhard Genzel.
1: War die Entstehung der Sprache ein plötzlicher evolutionärer Durchbruch oder das Ergebnis eines schier unendlich langen Prozesses? Entwickelte sie sich vielleicht aus Gesten, aus Lauten? Brauchten wir zunächst ein größeres Gehirn oder hat Sprache unser Gehirn erst geformt? Und warum können wir sprechen, aber unsere nächsten Verwandten, die Schimpansen, offenbar nicht?
2: Die Frage, wie die Sprache entstanden ist, führt uns an die Grenzen von Evolutionsbiologie, Linguistik, Neurowissenschaft und Anthropologie. Es ist ein wahrhaft interdisziplinäres Forschungsgebiet.
1: Eine der Wissenschaftlerinnen, die diese Grenzen seit Jahrzehnten erforscht, ist Julia Fischer. Sie ist Biologin und Primatenforscherin, Professorin an der Universität Göttingen und leitet die Abteilung Kognitive Ethologie am Deutschen Primatenzentrum. Mit Feldstudien, zum Beispiel im Senegal, und vergleichenden Experimenten untersucht sie, wie Primaten kommunizieren und was uns ihre Rufe, Gesten und sozialen Signale über die Ursprünge unserer eigenen Sprache verraten können. Passenderweise hat sie schon vor gut 20 Jahren ihre Antrittsvorlesung zum Thema zur Evolution der menschlichen Sprache gehalten.
2: Herzlich willkommen in unserem Große-Fragen-Podcast, Frau Fischer.
0: Ja, vielen Dank für die Einladung. Ich freue mich sehr, hier zu sein.
1: Ja, ich freue mich auch sehr, dass Sie hier sind.
2: Wir freuen uns.
1: Da schließt meine Frage direkt an. Wir haben ja eingeleitet mit, diesen Podcast würde es möglicherweise ohne Sprache nicht geben. Wann haben Sie denn zuletzt gedacht, wow, die Sprache, das ist wirklich eine geniale Erfindung?
0: Ungefähr vor 3 Sekunden. Also allein Ihnen zuzuhören, allein die Möglichkeit, dass wir die Möglichkeit haben, miteinander zu sprechen, die Möglichkeit, uns auszutauschen, über eben so viele Dinge zu sprechen, in vielfältiger Weise. Das ist, wenn man ganz kurz darüber innehält, dann ist es eigentlich immer wieder faszinierend, was uns da zur Verfügung steht.
2: Sie erforschen die Evolution von Kognition, Kommunikation und Sozialverhalten, unter anderem von Guinea-Pavianen, Artname Papio Papio, die Sie im senegalesischen Urwald beobachten. Makaken studieren Sie, glaube ich, auch. Das alles läuft unter der Überschrift kognitive Ethologie und klingt reichlich akademisch. Also, worum geht's?
0: Es geht darum, also Ethologie ist eigentlich ja vielen Leuten durch Konrad Lorenz bekannt, dieser Fach der Verhalten, also dieser Ansatz in der Verhaltensbiologie. Da geht es darum, anzuerkennen, dass vermutlich sehr viel des Verhaltens tatsächlich angeboren ist. Also, dass es Evolution des Verhaltens gibt, dass nicht alles, was wir machen, gelernt ist. Und die kognitive Ethologie beschäftigt sich damit, was Tiere wissen. Also wir versuchen herauszufinden, wie die Informationen verarbeiten, wie sie Informationen aufnehmen, vielleicht auch, wie sie Informationen weitergeben. Aber vor dem Hintergrund, dass es angepasst ist an selektive Drücke, an die Umwelt, in der sie leben, an die Gruppenstruktur, in der sie leben. Und das unterscheidet sich zum Beispiel von Ansätzen, wie es die US-amerikanischen Behavioristen, als es sie Anfang des 20. oder bis zur Mitte des 20. Jahrhunderts noch sehr prominent gab, die einfach gesagt haben, nein, alles ist ein Resultat von Lernen. Alles ist ein Resultat von Erfahrung. Und da ist die Ethologie, geht da ganz anders ran.
1: Vielleicht müssen wir zu Beginn, weil wir ja schon direkt so reingestiegen sind mit Sprache und jetzt auch schon der Begriff Kommunikation gefallen ist, vielleicht mal klären, was ist denn Sprache überhaupt?
0: Also ich finde es ganz sinnvoll, tatsächlich anzufangen mit verschiedenen Kriterien. Es gibt nicht ein einziges Kriterium, das Sprache von anderen Formen von Kommunikation unterscheidet. Und darüber wird natürlich heftig gestritten, was sind die entscheidenden Kriterien. Da gibt es also Leute, die sagen, die Grammatikfähigkeit ist entscheidend. Bin ich in der Lage, tatsächlich einzelne Wörter sinnvoll und regelhaft so zusammenzusetzen, dass sie eine neue Bedeutung generieren? Das bezieht sich dann sehr stark auf Noam Chomsky und seine generative Grammatik. Andere Ansätze gehen eher von so statistischem Lernen aus, was Grammatik angeht, aber die stellen sozusagen die Grammatik nach vorne. Aber es gibt auch Forscher und Forscherinnen, die sagen, naja, eigentlich ist das Interessante das Symbolhafte, also dass ich überhaupt in der Lage bin, irgendwas so zu bezeichnen, wie es mir gerade gefällt und in meiner linguistischen Gemeinschaft dann mich zu einigen, wie wir was bezeichnen. Also nenne ich den Tisch jetzt Tisch oder Table oder Hutziputzi, ja, ist ja alles nur eine Frage der Konvention. Wie bezeichnen wir etwas? Und was kommt zuerst? Kommt erst die Grammatik oder kommt erst die Semantik, also diese Fähigkeit zu bezeichnen? Und für mich steht tatsächlich in meinen Überlegungen eigentlich dieses Bezeichnen, finde ich, noch spannender. So als großen Sprung im Prinzip, den man kognitiv macht, dass man sagt, hier habe ich einen Gegenstand oder da passiert etwas gerade und jetzt tausche ich mich mit jemand anders drüber aus. Und dann kommt erst danach die Grammatik.
1: Jetzt ist es aber ja so, dass Kinder diese Sprache erst einmal lernen müssen. Also das heißt, da sind wir ja doch beim Lernen. Sie haben möglicherweise oder ziemlich sicher die Sprachfähigkeit schon angelegt. Aber alles, was danach kommt, das müssen sie erst noch erlernen. Was weiß man denn darüber bereits? Also wie funktioniert das? Und vor allen Dingen, man sieht das ja dann selber bei Kindern, die einen, ja, die lernen eben Englisch und die anderen Französisch und die anderen Deutsch oder was auch immer für eine Sprache. Das heißt, da muss ja schon irgendwie noch was anderes passieren.
0: Also ich muss mich erstmal nochmal, also korrigieren nicht unbedingt, aber das nochmal spezifizieren. Die Ethologie sagt nicht, dass Lernen gar keine Rolle spielt, sondern dass, genau wie Sie es gerade selber gesagt haben, dass Lernfähigkeit auch eine angeborene Eigenschaft ist. Ja, und natürlich lernen gerade Primaten unglaublich viel. Ja. Menschliche und nicht menschliche Primaten sind lernfähig und Kinder dann, also menschliche Primaten, sind eben mit dieser besonderen Fähigkeit ausgestattet, Sprache zu erwerben. Und zwar mehr oder weniger automatisch. Man muss die eigentlich gar nicht so stark instruieren. Einfach weil die in einer Gruppe sind, weil die hören, wie die Leute um sie sprechen, extrahieren die ganze Zeit unheimlich viel Informationen über die statistischen Muster auch. Also was gehört zusammen? Welche Wörter kommen zusammen? Und deswegen kommt das ja auch oft vor, dass Kinder dann schon so kleine Mini-Phrasen haben. Ja, nicht rausgehen. Es ist gar nicht klar, ob das jetzt wirklich zwei Wörter für die sind oder einfach eine Aussage. Ne? Ich will nicht rausgehen. Nicht rausgehen. Jedenfalls dieses Aufnehmen von der linguistischen Information und daraus dann Regeln zu extrahieren, das ist sicherlich etwas Menschspezifisches. Ja, also auch Affen, das war ja nicht klar. Mitte des 20. Jahrhunderts hat man gedacht, naja, vielleicht wenn wir Affen in menschliche Obhut bringen und die so aufziehen, wie wir unsere eigenen Kinder aufziehen, vielleicht können die dann ja auch sprechen. Aber das war nicht der Fall. Die haben eine ganze Menge verstanden, die konnten Kommandos verstehen, so wie Hunde. Aber keiner von denen hat spontan angefangen zu sprechen.
1: Das heißt, man hat versucht, den Sprechen beizubringen. Wie muss ich mir das vorstellen? Was waren das für Experimente?
0: Also in einem Fall war das eben ein Tier, das in die Familie aufgenommen wurde, zusammen mit dem Kind aufgezogen wurde. Und man hat dann wirklich versucht, durch intensives Training, also durch Belohnung, Dressur im Prinzip, ja, durch Dressur das Tier dazu zu bringen, einen Schimpansen Wörter zu wiederholen oder Laute zu wiederholen. Und nach 2 Jahren war man bei 4 Lauten. Ja, da ist einfach nicht viel gekommen. Es war dann irgendwie Up, Cup und Mama, Papa oder so. Ja, das war's. Und natürlich hat das Kind, das gleichzeitig mit diesem Schimpansen aufgezogen wurde, in der Zeit sich irgendwie, hat es erzählt, was es heute alles erlebt hat. Ja, also ganz andere Voraussetzungen, ganz andere Entwicklungswege. Und da sieht man eben ganz deutliche Unterschiede in dem Vermögen, in dem angeborenen Vermögen, ja.
2: Sie haben eben Noam Chomsky und die generative Grammatik erwähnt. Das müssen wir vielleicht für unsere Hörerinnen und Hörer noch mal kurz aufdröseln, damit die auch verstehen, was damit gemeint ist. Und wenn ich es richtig verstehe, sind Sie keine Chomskyanerin, wenn man das so sagen darf.
0: Also ich finde, es war natürlich unglaublich interessant, was er vorgelegt hat an Arbeitsprogrammen. Und das war im Grunde so eine formalisierte Betrachtung von Sprache. Wie kann ich Sprache eigentlich analysieren? Also was ist mein Verb, mein Objekt? Ja, wie? Und er hat dann im Grunde sehr viel mit so Baumstrukturen gearbeitet und gezeigt, man hat sozusagen eine geschachtelte Struktur, in der immer, also unter Phrasen sozusagen in größere Zusammenhänge eingebettet werden. Und Sätze letztendlich immer wieder zerlegbar sind in vorhersagbare Strukturen. Ja. Und dann gibt es eben Sprachen, da ist dann das Verb am Ende, dann gibt es Sprachen, da ist das Verb weiter vorne. Ja, im Deutschen ist es immer ganz weit hinten. Darüber hat sich Mark Twain lustig gemacht, ja, dass man im Deutschen das Verb nach vorn ziehen können müsse, indem man sich ein Fernglas anguckt, weil erst dann könnte man es sozusagen erkennen, ja, weil es ganz am Ende erst die Auflösung eigentlich kommt. Also mit diesen Eigenschaften von Sprache hat sich Chomsky auseinandergesetzt und für ihn war eigentlich die Idee, es muss irgendwie so eine Art Mutante gegeben haben oder so eine Art plötzliche Struktur im Gehirn, die dazu in der Lage ist, diese das Zusammenschieben von Untersätzen sozusagen zu fabrizieren im Kopf. Ja. Und dann gab es aber Kollegen auch am MIT in den USA und in Harvard, die gesagt haben, naja, es muss schon evolviert sein. Also das passiert nicht so plötzlich. Da kommt nicht einer mit dem Zauberstab und sagt, peng, jetzt hast du hier die Sprachfähigkeit. Und die Affen haben sie leider nicht, sondern das muss ein graduellerer Prozess gewesen sein. Aber was tatsächlich passiert ist, wie das gekommen ist, das wissen wir immer noch nicht. Ja, das ist nämlich das sozusagen der große Spoiler. Ja, keiner von uns, und das sind Hunderte und Tausende von Leuten, die sich darüber schon Gedanken gemacht haben, keiner kann sozusagen genau den Finger drauflegen und sagen, dieses war der Moment, als der erste Satz gesprochen wurde.
1: Weiß man denn immerhin schon oder kann man das zurückverfolgen, ob die Neandertaler sprechen konnten, wenn man so ein bisschen in der Menschheitsgeschichte zurückguckt?
0: Mich würde es nicht überraschen, wenn wir sozusagen auf einmal Tonaufnahmen hätten, ja, weil ja bestimmte Formen der Kommunikation schon ziemlich avanciert waren. Das heißt, die hatten also ja auch schon Symbole zum Beispiel in ihrer Kultur, ja. Und ich könnte mir vorstellen, dass das tatsächlich Hand in Hand gegangen ist, weil Symbole sind ja auch schon, wenn ich irgendwie eine Hand an die Wand male oder wenn ich ein Tier an die Wand male, dann habe ich ja den ersten Schritt gemacht, etwas abzubilden. Und das ist sehr, sehr ähnlich, wie dass ich etwas sprachlich abbilde. Also dass man überhaupt etwas darstellt gewissermaßen, ohne dass es jetzt da ist und dass man dazu in der Lage ist oder dass man die Motivation dazu hat, etwas abzubilden. Wenn man das kann, dann kann man auch vielleicht schon eine einfache Sprache gehabt haben. Also würde ich nicht ausschließen.
1: Und Sie sprachen ja davon, dass es durchaus Diskussionen gibt, ob es da jetzt irgendwie ein Gen gab oder auch nicht. Und da fällt ganz oft der Name FOXP2. Und da gab es jetzt kürzlich auch bei uns bei spektrum.de eine Meldung zu, die nahelegt, dass es eben eher genetische Regionen sind und jetzt nicht ein einzelnes Gen, das mit der Sprachfähigkeit zusammenhängt. Was ist da aus Ihrer Perspektive der aktuelle Stand? Also wie gucken Sie auf dieses Gen FOXP2?
0: Ja, ich habe ja tatsächlich dazu auch, wir waren da an einigen Studien beteiligt, auch zusammen mit Svante Paabo und Wolfgang Innert. Und wir haben uns zusammen angeguckt, wie kommunizieren Mäuse, die menschliche Variante dieses FOXP2-Gens gewissermaßen eingebaut bekommen haben. Verändert sich die Lautgebung bei Mäusen? Weil, also Mäuse sind ja eigentlich sehr lautgebungsfreudige Tiere. Wir können das Gott sei Dank nicht hören, weil das alles immer im Ultraschallbereich ist, sonst hätten wir die ganze Zeit Krach in der Scheune sozusagen. Aber die vokalisieren viel, machen viele Laute und da hatten wir am Anfang, als war erst eine kleinere Stichprobe, eine kleinere Gruppe mit Mäusen, die so genetisch verändert waren. Und da hatte sich das so ein bisschen angedeutet, als wären deren Gesänge tatsächlich länger und toller. Und dann haben wir gesagt, okay, das machen wir jetzt aber nochmal mit einer großen Stichprobe, mit vielen Tieren. Da war der Effekt dann wieder weg. Und zu dem FOXP2 muss man sagen, das ist eigentlich so eine richtige Wissenschaftsgeschichte an sich. Ja, also man hat das ja identifiziert, dieses Gen, weil in einer Familie es eine Häufung von Sprachstörungen gab und dann hat man sich angeguckt, wo ist da die Mutation und dann wurde dieses FOXP2-Gen identifiziert und am Anfang wurde das verkauft als das Gen für Grammatik. Ja, sehr spezifisch. Also wenn man da eine Mutation hat, dann hat man keine Grammatik mehr. Später kam dann raus, dass sie nicht nur keine vollständige Grammatik hatten, sondern auch andere kognitive Defizite und andere Entwicklungsstörungen und so weiter. Das war die berühmte KI-Familie. Und die dann hieß es, ja, aber wahrscheinlich ist es doch ein Sprachgen. Also nicht mehr nur Grammatik, sondern darüber hinausgehend. Und dann hat man angefangen, immer mehr zu gucken und stellte irgendwann fest, es ist eigentlich gar nicht ein Gen für eine bestimmte Eigenschaft, sondern das ist ein Transkriptionsfaktor, der ganz viele andere Gene kontrolliert. Unter anderem die Synapsendichte in den Basalganglien, das sind jetzt Strukturen im Gehirn, ja, die was auch mit Motorik zu tun haben, also wie man sich bewegt, aber auch die Lungenentwicklung und viele andere Bereiche. Also es wurde sozusagen immer unspezifischer und immer weniger klar in Verbindung zu bringen mit tatsächlich Sprachfähigkeit. Und gleichzeitig hat man verstanden, dass es fast gar keine Prozesse gibt, die nur unter der Kontrolle von einem einzigen Gen sind. Also monogenetische Störungen gibt es zwar, das wissen wir bei bestimmten Krankheiten, aber es ist eher selten und meistens sind das doch ganze Netzwerke, die im Konzert gewissermaßen dafür sorgen, dass alle Fähigkeiten, die bei Sprache eine Rolle spielen, funktionieren.
2: Sie haben Mäuse erwähnt, wir haben schon gesagt, Sie sind Primatenforscherin. Wo endet für Sie eigentlich Tierkommunikation und wo beginnt Sprache?
0: Also für mich ist ein wichtiges diagnostisches Kriterium tatsächlich diese Möglichkeit, etwas willkürlich zu bezeichnen. Ja, das ist das Erste. Und das Zweite ist dann tatsächlich eine Regelhaftigkeit in der Aneinanderreihung von einzelnen bedeutungstragenden Elementen. Und das ist bei Regelhaftigkeit, da fangen sich schon wieder alle an zu kloppen sozusagen in der Wissenschaft, weil die einen sagen, ja, aber wenn ich eine statistische Regelhaftigkeit habe, dann ist es doch auch eine Regelhaftigkeit. Und das finden wir zum Beispiel im Vogelgesang. Also wenn man einer Amsel zuhört oder einem Buchfinken zuhört, dann ist ja eine Regelhaftigkeit in der Abfolge der einzelnen Elemente. Dann kann man sagen, es könnte man auch als Grammatik bezeichnen. Aber es gibt in dem Sinne keinen Algorithmus, der sagt, okay, wenn ich jetzt aber das Schlusselement an den Anfang stelle, bedeutet es das ganz anders. Und das haben wir in der menschlichen Sprache. Ja, wir haben also bestimmte Algorithmen, die vollkommen die Bedeutung verändern. Zum Beispiel Mann beißt Hund, Hund beißt Mann. Ja, ich habe einfach nur zwei der drei Elemente ausgetauscht und das bedeutet was ganz anderes.
1: Jetzt gibt es gesprochene Sprache, das tun wir gerade. Es gibt aber auch Gebärdensprache, dafür müssten wir uns jetzt filmen. Aber es gibt ja zum Beispiel, zumindest heißen sie so, auch Programmiersprachen, wo man dann mit Computern, also mit Maschinen spricht. Was ist denn jetzt aus Ihrer Sicht der zentrale Unterschied? Also wir sind ja gerade so ein bisschen in dieser Definitionsfrage.
0: Also für mich sind das auch Sprachen. Letztendlich ist für mich Musiknotation auch eine Sprache, weil es willkürlich ist. Wir haben eine Konvention. Was bedeutet das, wenn ich so einen schwarzen Boller da auf die vierte Linie male? Ja, das bedeutet was anderes, als wenn ich es unten hin male. Und das ist letztendlich nur konventionell. Wir haben uns dann irgendwann mal darauf geeinigt, so transkribieren wir Musik. Und im Computercode ist es letztendlich auch so. Es gibt eine Konvention, wie man die Sachen aufschreiben muss und in welcher Reihenfolge, damit bestimmte Operationen ausgeführt werden. Also insofern wären das für mich Sprachen, genauso wie die Gebärdensprachen, muss man ja sagen. Es gibt ja nicht nur eine Gebärdensprache, sondern jedes Land hat auch seine eigene Gebärdensprache. Das sind vollständige Sprachen, die erfüllen diese Kriterien, die simpelsten, also sowieso, ja, Wort und Grammatik. Die haben aber natürlich andere Eigenschaften noch. Zum Beispiel finden die ja nicht nur in der Zeit statt, sondern auch im Raum. Ja, das heißt also, je nachdem, wo ich die Gebärde mache, im Raum vor mir, kann es auch was anderes bedeuten. Aber das ist letztendlich wieder eine Konvention. Ja, die müssen sich einfach einigen in einer Sprachgemeinschaft. Wenn ich in die Richtung bedeutet es das und in die andere Richtung bedeutet es was anderes. Aber es ist eben dieses Konventionalisierte. Ne? Wir müssen uns einigen, bei uns bedeutet das das. Und das finden wir eben in keiner der Tiersprachen, also in keiner Tierkommunikation finden wir diese Konventionalisierung. Und das ist für mich sozusagen das, was es jetzt zu erklären gilt. Was muss ich eigentlich mitbringen, um eine Konvention zu erzeugen. Und das bedeutet für mich, und ich glaube, Mike Tomasello, der ja damals Max-Planck-Direktor war in Leipzig, inzwischen wieder in den USA arbeitet, der hat darüber, finde ich, sehr gut gearbeitet, das herauszuarbeiten, wie soziale Kognition, also das Nachdenken darüber, was jemand anders weiß und wie ich mich selber äußere, dass ich das in Bezug zueinander setzen muss. Und das ist dann ein bisschen so ein Henne- und Ei-Problem. Muss ich erst die Sprache haben, damit ich erkennen kann, dass der andere was anderes denkt? Oder muss ich erst die soziale Kognition haben, damit ich überhaupt Sprache entwickeln kann? Die Antwort habe ich nicht. Aber ich finde, das ist so ein bisschen so eine Pudelskernfrage.
2: Wir haben sie auch auf unserer Liste stehen. Also in unserer Formulierung ist Sprache eher ein Werkzeug des Denkens oder seine Voraussetzung. Aber Sie haben schon gesagt, Henne- und Ei-Problem.
0: Ja.
1: Das heißt, wir könnten eigentlich an einer anderen Stelle ansetzen. Das passt doch sehr gut, wo Sie nämlich gesagt haben, welche Voraussetzungen braucht es eigentlich? Also, um mal auf der biologischen Ebene zu bleiben, oder welche anatomischen Voraussetzungen mussten denn entstehen, damit Sprache möglich wurde?
0: Ja, auch da kann man gewissermaßen erstmal ein bisschen Wissenschaftsgeschichte machen. Es gab eine lange Zeit diese prominente Hypothese, der Neandertaler konnte nicht sprechen, weil der Kehlkopf noch nicht abgesenkt war. Und bei Menschen ist es so, dass der Kehlkopf relativ tief sitzt. Das kennt fast jeder von uns, diesen unangenehmen Beieffekt, dass man sich leicht verschluckt. Und dass wir nicht gleichzeitig sozusagen atmen und trinken können, ja. Das können zum Beispiel Babys, können das ja. Also
1: ich wollte gerade fragen, konnte der Neandertaler gleichzeitig atmen und trinken?
0: Also, es hieß erst, der Neandertaler hätte das gekonnt. Dann gab es nochmal neue Untersuchungen, man hat gesagt, das ist Quatsch. Und abgesehen davon ist das auch egal. Also man kann ja auch eine Klicksprache machen. Man muss ja die Laute nicht genau so machen, wie wir sie machen können, weil wir einen abgesenkten Kehlkopf haben und weil unsere Zunge so beweglich ist dadurch. Ja, wir haben dadurch diesen tollen Artikulationsraum, also können diese verschiedenen Vokale sehr einfach machen und können sehr schnell Laute in der Zeit verändern. Aber auch das mit den Vokalen, also man hat jetzt zum Beispiel die Paviane, die wir untersuchen, die machen Laute, die heißen Wahoo, weil die sich so anhören wie Wahoo. Also die machen sozusagen A und die machen U. Die können auch schreien, das hört sich an wie I. Also die können bestimmte Vokale auch bilden, aber es ist immer noch keine Sprache. Das reicht nicht. Ja? Also es ist eine notwendige, aber keine hinreichende Voraussetzung für Sprache.
2: Aber die können schon auch bezeichnen, wenn eine Gefahr aus der Luft kommt oder vom Boden kommt, oder? Das ist doch schon irgendwie rudimentär, so würde man jetzt als Laie denken, ein ganz kleines Stückchen Sprache vielleicht.
0: Ja, das hat man lange gedacht. Das war natürlich erstmal ein absoluter Sensationsbefund, als das in den tatsächlich das erste Paper war in den 70er Jahren und dann kam die große Studie in Science, die dann unglaublich viel Aufmerksamkeit erregt hat, 1980 heraus. Und da wurde berichtet, dass grüne Meerkatzen, die in Ostafrika leben, verschiedene Alarmrufe machen auf verschiedene Feinde. Also wenn da ein Adler ist, dann gibt's bestimmte Art, die heißen Raubrufe. Und wenn die eine Schlange sehen, dann machen sie Chatter. Und wenn sie einen Leoparden sehen, machen die so eine Barks, so Belllaute. Und das hat die Leute richtig kirre gemacht. Ja, das war natürlich ein toller Befund. Und das könnte ja sein, dass das die ersten Wörter waren gewissermaßen. Aber was wir dann unter anderem gemacht haben, wir haben uns eine nah verwandte Art angeguckt, die ganz woanders lebt, in Westafrika. Und die machen genau haarklein dieselben Alarmrufe, ohne dass die je miteinander in Kontakt gewesen wären. Das heißt, es ist nicht konventionalisiert, sondern es ist angeboren, wann ich welchen Laut zu machen habe. Ja, das ist ein sozusagen reflektorisches System fast. Da sieht man was Gefährliches in der Luft, dann triggert das sozusagen den Adleralarmruf. Und wenn die dann älter werden und schlauer werden und mehr Informationen verarbeiten können, dann wissen sie eben, dass ein herunterfallendes Blatt oder eine Taube nicht gefährlich sind. Da muss ich dann keinen Adleralarmruf machen. Wenn aber ein Raubvogel kommt, dann schon. Ja, und das ist das Wichtige. Also es gibt eine Entwicklung, aber die ist sozusagen auf der Seite von der Kognition, der Kategorisierung von verschiedenen gefährlichen oder weniger gefährlichen Stimuli in der Umwelt, also was ich so um mich herum sehe. Aber der Rest der Kette ist gewissermaßen genetisch festgelegt.
2: Aber wenn Sie jetzt Feldforschung machen und da ist jetzt dieser eine Affenlaut, der ganz klar bezeichnet Schlange, ja, Sie würden das auch verstehen. Also Sie würden inzwischen aufgrund Ihrer Erfahrung sofort wissen, oh, Vorsicht, ja, weil auch ich bin vielleicht als Forschende hier im Dschungel gefährdet, da muss eine Schlange in der Nähe sein. Ja? Also so gut funktioniert diese in Anführungsstrichen Sprache, also
0: Kommunikation.
2: Kommunikation, Dankeschön. Insofern funktioniert die schon, sogar zwischen Arten, wenn man so möchte.
0: Genau. Und weil sozusagen die Zuhörer so viel Informationen da rausziehen können, funktioniert das System auch unheimlich gut. Also ohne, dass jemand was bezeichnet, also ich würde diesen Begriff dann, wenn Sie jetzt mein Student wären, würde ich sagen, bitte benutzen Sie nicht den Begriff bezeichnen, weil es ist nicht wirklich bezeichnen, sondern es ist eine Reaktion.
2: Ist ein Reflex.
0: So ein bisschen
2: ein Lautreflex.
0: Sie können das auch unterdrücken, die müssen nicht automatisch. Es ist nicht jetzt wie, wenn man die gegen die Kniescheibe haut und dann hat man diesen ausschlagenden Unterschenkel, das haben wir nicht. Aber es ist, die können keinen anderen Laut machen. Absolut. Und da haben wir kein einziges Beispiel dafür bis jetzt gefunden.
2: Und genetisch festgelegt, also nicht erlernt.
0: Nein, ist nicht erlernt. Die machen ein kleines Affenbaby, wenn man dem das erste Mal eine Schlange zeigt, macht es einen Schlangenalarmruf. Bumm. Und wir waren auch mal, also es gibt von diesen grünen Meerkatzen, da sind auch eine Population ist in die Karibik verschifft worden mit den Sklaventransporten damals. Die sind also seit Hunderten von Jahren getrennt, ja, von ihrer Ursprungspopulation. Die machen auch noch genau dieselben Rufe. Wir haben die da mal aufgenommen, ja. Da hat also Lernen spielt in der Struktur der Laute überhaupt keine Rolle. Was die lernen ist, wann muss ich den denn machen? Ja, wenn die Schlange, also bei Schlangen ist immer so ein bisschen, da kennen wir auch von uns selber, ne? Schlangen sind einfach sehr potente, irgendwie aversive Reize, auf die man immer reagiert. Aber jetzt zum Beispiel Adleralarmruf.
2: Auf so einen Leopard würde ich wahrscheinlich auch reagieren.
0: Ja, das ist dann sozusagen die Kunst, man muss lernen, das zu unterdrücken, zu reagieren. Ja. Aber nochmal zurück zu den Empfängern. Ja, die anderen Affen, die sind eben unheimlich schlau, wenn es ums Interpretieren geht. Und die können auch eben sich zusammenrechnen, wer war das? War das jetzt ein Baby, das den Ruf gemacht hat? Kann ich vielleicht ignorieren? War das der sowieso sich dauernd erschrickt? Kann ich vielleicht auch ignorieren? Haben wir heute Morgen schon Löwen gesehen? Ja, dann ist die Wahrscheinlichkeit, dass da wirklich ein Löwe ist, doch größer. Also die nehmen ganz viele Informationen sozusagen auf, verarbeiten die, bevor die eine Entscheidung fällen. Und das ist das, was diesem System sozusagen auch mal so ein bisschen Druck nimmt. Wenn alle sich adäquat verhalten, warum soll ich dann eine Sprache hervorbringen, die komplexer ist, wenn es doch auch so geht? Ist ein bisschen eine unbefriedigende Erklärung, aber sozusagen das ist das, was wir vorfinden. Ja, wir finden ein System vor, da haben wir schlaue Empfänger, aber letztendlich sozusagen grunzende und schreiende Sender. Ja, also das ist ein unglaubliche, das ist passt nicht so gut zusammen, wie man sich eigentlich erst denkt. Ja. Aber es scheint zu funktionieren. Und das finde ich so spannend, weil die Tiere leben in komplexen Gesellschaften. Die haben sehr ausdifferenzierte Sozialbeziehungen. Die haben eine ganze Reihe von Problemen, die sie lösen müssen. Also wann gehen wir wohin? Wann gehen wir los? Gehen wir heute nach da oder nach dort? Die müssen sich abstimmen. Und die kriegen das alles hin, einfach nur, indem sie sich gegenseitig beobachten. Und
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1: Auf Grönland, da schmelzen die Gletscher immer schneller. Und mittlerweile ist das zu einem der größten Treiber des weltweiten Meeresspiegelanstiegs geworden. Und schuld am großen Schmelzen sind offenbar auch Algen, die im Eis wachsen. Was es damit auf sich hat, das erfahrt ihr heute bei uns im Spektrum-Podcast. Mein Name ist Marc Zimmer. Schön, dass ihr dabei seid.
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0: Ja, wenn ihr gerade bei sommerlichen Temperaturen draußen seid und vielleicht ein schwarzes T-Shirt anhabt, dann merkt ihr, puh, das wird ganz schön warm. Deutlich wärmer jedenfalls, als wenn ihr da mit einem weißen T-Shirt sitzen oder rumlaufen würdet. Und das liegt daran, dass eben dunkle Shirts die Sonnenstrahlen und damit eben auch die Wärme viel stärker absorbieren. Und das gleiche Prinzip, das greift auch in den Gletschern Grönlands. Da wachsen mikroskopisch kleine Algen, die besiedeln die Oberfläche des grönländischen Eisschilds und die färben dieses Eisschild im Sommer grau, braun oder eben sogar schwarz. Das sieht erstmal wahnsinnig beeindruckend aus, hat aber leider auch enorme Auswirkungen, denn diese dunkleren Flächen, die reflektieren eben weniger das Sonnenlicht, als das Eis es tun würde, das ja weiß ist, sondern sie nehmen mehr Wärme auf und beschleunigen so das Abschmelzen des Eises. Den Effekt, den hat man lange Zeit so ein bisschen vernachlässigt. Erst in den letzten Jahren ist klar geworden, wie groß die Folgen tatsächlich sind. Und darüber will ich sprechen mit Verena Tang. Die ist Redakteurin bei Spektrum der Wissenschaft und heute mein Gast hier im Podcast. Hallo Verena.
1: Hallo Marc.
0: Ja Verena, Grönlands Eisschild, um den es jetzt viel gehen wird. Nimm uns doch mal kurz mit. Wo sind wir da genau und wie sieht's da aus? Und vielleicht auch, warum ist der global gesehen wichtig?
1: Ja, Grönland ist quasi komplett von einem riesigen Eisschild bedeckt. Der Eisschild ist teilweise mehrere Kilometer dick und an den Rändern von dieser Insel fließen diese Eismassen ganz langsam ins Meer ab. Diese fließenden Eismassen, das sind die Gletscher, die man so kennt. Die Situation kann man sich so vorstellen. Von oben fällt Schnee auf der Eispanzer und auf die Gletscher und im Laufe der Jahre, wenn immer mehr Schnee nachkommt und ihn runterdrückt, dann wird der zusammengepresst zu Eis und so entsteht dieser Eispanzer. Dieses Gewicht des Eispanzers, es drückt ihn einfach nach außen zu den Rändern hin und deswegen fließen diese Gletscher eben ganz langsam ins Meer ab. Und wenn man das Ganze im Gleichgewicht hat, dass quasi ungefähr ähnlich viel Schnee oben nachkommt, wie eben Eis am Rand wegfließt, dann bleibt dieser Eispanzer stabil. Und das hast du dir wahrscheinlich schon gedacht, momentan ist er eben nicht stabil oder seit vielen Jahren verlieren diese Gletscher eben massiv Eis, mehr als eben von oben durch Schnee nachkommen kann. Das heißt, das hat eine negative Bilanz und deswegen schmilzt dieser Eisschild langsam ab. Und das Eis, das fließt ins Meer und deswegen steigt der Meeresspiegel.
2: Unterschrieben. 2 Jahre Knebelvertrag. 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
5: Nein. 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
0: Ja, du hast ja gerade gesagt, diesem Gletscher geht's nicht besonders gut. Das hat man auch in den letzten Jahren immer mal wieder gelesen oder gehört in den Nachrichten. Wie gehen wir darauf vielleicht noch ein bisschen ein? Konkret ist denn die Situation?
1: Ja, du hast recht. Die Gletscher auf Grönland, denen geht's nicht gut. Die verlieren massiv an Eis. Und heute verlieren sie im Jahr tatsächlich 6-mal so viel wie noch in den 80er Jahren. Also wie noch vor ungefähr 40 Jahren. Das liegt eben daran, dass die Lufttemperaturen in der Arktis sehr schnell steigen, schneller als anderswo auf der Erde. Das ist diese berühmte arktische Verstärkung. Und die Eisströme fließen dadurch natürlich auch immer schneller, weil sie schneller schmelzen. Und gleichzeitig wird ja aber auch der Ozean wärmer. Das heißt, die Gletscher schmelzen eben nicht nur von oben ab, sondern sie werden auch von unten abgeschmolzen. Und das führt eben dazu, dass diese Eisströme rasant abschmelzen und ins Meer sich sozusagen ergießen. Wenn man sich das mal so ein bisschen in Zahlen verdeutlichen will, allein zwischen 1992 und 2020 sind durch die grönländischen Gletscher fast 5 Billionen Tonnen Eis verloren gegangen. Das kann man sich schlecht vorstellen, aber jemand hat mal ausgerechnet, dass es so viel ist, wie wenn man Deutschland mit einer 14 Meter dicken Eisschicht bedecken würde.
0: Boah.
1: Das ist schon verrückt. Und wenn man sich jetzt anguckt, welche Gletscher auf der Welt tragen, wie viel zum durchschnittlichen Meeresspiegelanstieg bei, dann sind die grönländischen Eismassen da eben die, die am meisten beitragen. Also die Antarktis hat noch nicht so einen großen Einfluss wie die Gletscher auf Grönland, weil die eben noch langsamer schmelzen im Moment.
0: Also den Gletschern in Grönland geht's schlecht und das liegt sicherlich an den Folgen der Klimakrise, ne, einerseits, aber eben auch, wie man herausgefunden hat, an sogenannten Eisalgen. Verena, was genau ist denn das?
1: Ja, Eisalgen. Wir haben gerade schon gesagt, die Erwärmung der Atmosphäre und vom Ozean, die beschleunigt das Schmelzen und jetzt kommen die Eisalgen ins Spiel. Das sind kleine mikroskopische Algen, die sich aber eben in der, wenn es sehr viele sind, sowieso Teppiche darstellen, so kann man das sich ungefähr vorstellen. Tatsächlich beobachten Forschende seit einigen Jahren ein Phänomen, dass sich große Flächen auf Grönlands Gletschern quasi über Nacht plötzlich dunkel färben. Das ist dann kein Schmutz oder kein Staub, sondern über Nacht erblühen dann massenweise Algen, die auf dem Eis leben. Das sind die Eisalgen. Und das ist deshalb ein Problem, weil diese dunkle Fläche, du hast ja anfangs gesagt, die reflektiert viel weniger Sonnenlicht als jetzt die weiße Eisoberfläche. Und dadurch erwärmt sich die Fläche mehr. Und dann schmilzt natürlich das Eis noch schneller. Man schätzt zurzeit sogar, dass diese Eisalgen die Gletscherschmelze in Grönland um ein Viertel beschleunigen.
0: Ja, krass. Und welche Auswirkungen hat das jetzt genau?
1: Ja, das sorgt eben dafür, dass sich eben diese Bereiche erstmal, in denen die Gletscher sich quasi dunkel färben, selbst erwärmen, dass eben dort das Eis noch schneller schmilzt. Und wenn sich diese Algen eben weiter ausbreiten, dann ist es eben an viel mehr Stellen so und dann schmilzt einfach mehr Eis und diese ganze Schmelze beschleunigt sich. Es wird einfach schneller warm und deswegen schmilzt schnell mehr Eis.
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0: Jetzt frage ich mich aber, wie kommen denn diese Algen überhaupt dahin?
1: Ja, das ist eine echt gute Frage. Ne? Das erforscht man auch nach dem, was Wissenschaftlerinnen und Wissenschaftler so in den letzten Jahren rausgefunden haben. Kommen die unter anderem auch über die Luft, also fliegen als Aerosole durch die Luft und werden durch den Wind quasi mitgetragen und besiedeln dann sozusagen neues Terrain, also neue schneefreie Gebiete, in die sie sich dann setzen. Das ist ziemlich verrückt. Das ist aber auch was, woran Leute gerade ganz aktuell noch forschen.
0: Ja, spannend. Man denkt sich nämlich irgendwie so eigentlich, was machen die da auf dem Gletscher? Wie können die denn, also diese Algen, frage ich mich, wie können die denn, das sind ja schon irgendwie auch extreme Bedingungen da vor Ort, wie können die da denn überhaupt überleben?
1: Ja, das ist die Frage, die sich eben auch Forschende stellen. Wie können diese Algen überhaupt in so einer lebensfeindlichen Umgebung gedeihen? Ne? Also lebensfeindlich heißt in dem Fall ja nicht nur, es ist irgendwie kalt, sondern es heißt ja auch, da sind extrem wenig Nährstoffe. Algen brauchen ja auch Nährstoffe zum Wachsen, Stickstoff oder Phosphor oder Eisen und so weiter. Und die sind auf dem Eis natürlich sehr selten und sehr rar. Die Algen betreiben ja auch Photosynthese, die brauchen also Sonnenlicht. Jetzt ist es in der Arktis streckenweise sehr lang, sehr dunkel. Wie überleben die dann während dieser Zeit? Dann auf der anderen Seite, die Sonneneinstrahlung ist dort ja sehr stark. Ich habe dort auch eine starke UV-Strahlung und intensive Sonne. Und auch das schadet ja den Algen. Also wie schützen sie sich davor? Also lebensfeindlich heißt in dem Fall tatsächlich viele verschiedene Faktoren. Jetzt weiß man zum einen, dass diese speziellen Algen so ein dunkelviolettes Pigment herstellen. Deswegen sind sie auch so dunkel, das Purpurogallin. Und mit diesem Pigment schützen sie sich vor dieser sehr intensiven Strahlung und vor der schädlichen UV-Strahlung. Das ist so braun-violett, daher kommt die dunkle Färbung. Und das ist zum Beispiel eine Strategie, also quasi die Strategie, mit der sie da überleben, die ist quasi das Problem, mit dem wir dann zu kämpfen haben. Es ist halt auch das Problem, sie nutzen eben nicht das gesamte Sonnenlicht, das bei ihnen ankommt, das ist ja klar, sondern nutzen für die Photosynthese eben nur einen Bruchteil. Bis zu 2/3 von der absorbierten Strahlung, also die sie absorbieren, die wird dann eben in Form von Wärme an das umliegende Eis abgegeben und das ist natürlich ein Problem. Ja, und dann kommt auch noch dazu, die sind ja nicht nur der intensiven Strahlung ausgesetzt, sondern auch ständigen Temperaturwechseln, Wind, Tauwetter, Frost und so weiter. Und dann im Winter herrschen tiefe Minusgrade, es liegt meterdick Schnee. Also wie sie sich daran anpassen, das ist natürlich wirklich noch so eine Frage. Natürlich würden wir hier nicht drüber sprechen, wenn es nicht schon Forschung dazu gäbe. Und zwar ganz aktuelle Forschung, die ich auch sehr spannend finde. Es haben zum Beispiel Wissenschaftler sich angeschaut, welche Proteine in diesen Eisalgen vorliegen. Denn die Proteine, die sorgen natürlich dafür, wie die Zellen funktionieren. Und was sie eben gefunden haben, zum einen sind große Mengen von lichtempfindlichen Proteinen, sogenannte Photorezeptoren. Das heißt, die Organismen können sehr schnell auf schwankende Lichtverhältnisse reagieren. Das ist natürlich sehr hilfreich, wenn du in einer Gegend lebst, wo es entweder sehr hell und sehr lange hell ist oder sehr lange dunkel. Was sie aber auch gefunden haben, sind große Mengen von Proteinen, die Nährstoffe transportieren. Das heißt, diese Algen können wichtige Nährstoffe, wenn sie dann mal da sind, besonders schnell aufnehmen. Und man vermutet, dass das eben zwei Mechanismen sind, die sie überhaupt überlebensfähig machen in dieser Umgebung.
0: Ja, sehr, sehr spannend, weil um in dem Bild vom Anfang zu bleiben, quasi diese Gletscher so ein bisschen ein T-Shirt aus Algen anhaben, ein dunkles, und denen wird es da drin richtig warm. Und du hast ja auch beschrieben, man könnte jetzt denken, das ist irgendwie ein kleines Problem, weil es sind ja nur Algen, aber tatsächlich sind die Konsequenzen, die das hat, eigentlich nicht zu vernachlässigen. Und entsprechend, du hast es angeschnitten, gibt es auch sehr, sehr viel Forschung gerade so in dieser Richtung. Was gibt's denn da gerade so für Missionen? Ich stelle mir das irgendwie auch ein bisschen schwierige Umgebung für Forschung vor da, oder?
1: Ja, auf jeden Fall. Also ich stelle es mir auch schwierig vor, ist es auch. Diese Art von Forschung ist natürlich auch super aufwendig. Also man kann die Algen natürlich dort aufsammeln, mitnehmen und dann im Labor untersuchen und gucken, wie die unter Laborbedingungen sich verhalten. Aber da verhalten die sich dann ganz anders, als sie sich auf dem Gletscher verhalten. Das war auch tatsächlich so eine Sache, die Wissenschaftler herausgefunden haben. Zum Beispiel haben sie das gemacht und im Labor haben die nach einer Zeit einfach ihre Farbe verloren. Dann kann man natürlich nicht mehr so gut an dem Pigment forschen, wenn die Farbe nicht mehr da ist. Also Forschungsteams reisen tatsächlich nach Grönland, bleiben dann dort auch in so provisorischen Forschungscamps mit, sieht aus wie so eine Zeltstadt, da gibt's auch coole Fotos in dem Artikel, wenn ihr euch dafür interessiert, müssen natürlich jede Menge Ausrüstung mitnehmen, jede Menge Sicherheitsvorkehrungen treffen gegen Schneestürme, gegen die Eisbären, müssen in der Dunkelheit forschen. Also ich finde das immer wieder super faszinierend, dass Menschen unter solchen widrigen Bedingungen dann eben hochspezialisierte Forschung machen. Das sind ja auch hochspezialisierte Geräte und wirklich, sage ich mal, auch Spuren von Stoffen, die sie dort finden wollen. Also wenn wir nochmal zurückkommen auf die Forschungsfragen. Eine Frage ist ja, wie kommen die überhaupt mit den Nährstoffen klar? Also weil dort so wenig Nährstoffe sind und gibt es dort überhaupt Nährstoffe? Ne? Phosphor oder Eisen hatten wir erwähnt. Und in den letzten Jahren haben Forschende es gemessen, dass diese Elemente in sehr, sehr, sehr kleinen Mengen tatsächlich im Gletschereis vorkommen. Das wusste man vorher auch nicht. Und die winzigen Mengen, die reichen offenbar, damit die Algen überleben können. Und das heißt aber auch, du musst ja diese winzigen Mengen erstmal finden, du musst sie nachweisen können und so weiter. Außerdem haben sie herausgefunden, dass Ablagerungen aus der Atmosphäre, das haben wir ganz am Anfang schon mal kurz angesprochen, den Eisschild mit Phosphor oder Eisen düngen. Das ist zum Beispiel, wenn du dir vorstellst, du hast einen Gletscher, der vielleicht schon abgeschmolzen ist am Rand und hat sich so ein bisschen zurückgezogen, dann ist da ja so eine Art Geröllfeld. Ne? Da ist Gesteinsstaub von diesen Schutthalden und wenn der Wind die aufwirbelt und dann auf die Gletscheroberfläche trägt, dann gelangen eben auch die Nährstoffe auf den Gletscher. Und so diese Dinge hat man eben in diesen Forschungsexpeditionen rausgefunden. Und ganz neu ist auch die Erkenntnis, dass die Mikroorganismen und als Aerosole selbst über die Luft getragen werden. Und das sind sehr neue Sachen, die in den letzten 1 bis 2 Jahren jetzt rausgekommen sind und wo auch deutsche Forscher viel gemacht haben. Und das ist super spannend. Und ja, ich finde es wahnsinnig, wie das alles funktioniert unter diesen Extrembedingungen auch.
0: Total. Und ich kann wirklich auch jedem nur empfehlen, Verena hat es angesprochen, es gibt einen Artikel dazu auf spektrum.de, da könnt ihr euch auch nochmal Fotos anschauen. Man sieht auch einfach, wie beeindruckend diese Gletscher aussehen, wenn sie eben statt weiß dann so dunkel sind und sich verfärben auf großer Fläche. Und man sieht eben auch die Forscherteams und unter welchen widrigen Bedingungen die da vor Ort arbeiten. Und ja, Verena, dir sage ich vielen, vielen Dank, dass du uns einen Einblick gegeben hast.
1: Ja, sehr gerne.
0: Das war's für diese Woche von uns hier beim Spektrum Podcast. Schön, dass ihr zugehört habt. Vielen Dank dafür. Gerne auch kommende Woche wieder dabei sein. Wie immer am Freitag gibt's dann eine neue Folge von uns. Und bis dahin, ihr kennt es, würde ich mich freuen, wenn ihr den Podcast abonniert, wenn ihr kommentiert, bewertet und gerne auch teilt natürlich. Das hilft uns immer. Auch dafür vielen Dank. Mein Name ist Marc Zimmer und ich sag Tschüss und macht's gut.
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1: Ist es schon einmal jemandem aufgefallen, dass immer dann Löwinnen und Schnappschildkröten, Kängurus und Killerwälse gesichtet werden, wenn den Medien zur Ferienzeit der Stoff ausgeht? Kann das Zufall sein? Natürlich, es gibt in Einzelfällen belegbare Ursachen dafür, warum Tiere das Weite suchen. Der Kölner Schimpanse Petermann war im Herzen Anarchist in der Tradition Bakunins. Als seine Stunde kam, überwältigte er den Zoodirektor und flüchtete in die Stadt, wo er, die linke Faust trotzig erhoben, den Heldentod durch Polizeikugeln fand. So jedenfalls wird es am Rhein erzählt. Günstiger ist die Quellenlage im Fall der Münchner Elefantenkatastrophe von 1888. Hier gerieten die bei einem Festumzug mittrottenden Dickhäuter in jähe Furcht, als ein mitgeführter Blechdrache Funken sprühte und trampelten panisch in die Innenstadt hinein. Ein Kavallerist, der Richtung Frauenkirche sprengte und »Rettet euch, die Elefanten kommen« schrie, soll nicht zur Beruhigung der Menge beigetragen haben. Wie ihr hilfloser Halter Karl Hagenbeck nachher berichtete, begab sich eines der Tiere direkt ins Hofbräuhaus, dessen Stammgäste der Rettich im Hals stecken blieb, als der riesige Gast eintretend das Tor verdunkelte. Sie taten dem Elefanten nichts und der Elefant tat der sprachlosen Stammtischrunde nichts. Anders verhält es sich mit den Sommerlochtieren der jüngeren Zeit. Sie bleiben flüchtige Erscheinungen, was es den Behörden leicht macht, den Leuten nachher einzureden, die Löwin sei nur ein Dachs gewesen oder ein Dackel. Jedenfalls, kaum war der Bundeskanzler in den Ferien und eine beunruhigende Stille hatte die Nachrichten erfasst, da sollen nun ganz zufällig 10 Wasserbüffel aus ihrem Gehege im Wustrower Park ausgebrochen sein. Dummerweise suchten sie sich für ein Leben in neuer Umgebung nicht das geeignete Umfeld. In Brandenburg, wo Platz wäre, sind die Leute gar nicht gut drauf, wie die bedeutende Gegenwartsschriftstellerin Julie C. kürzlich die Frankfurter Allgemeine Zeitung wissen ließ, und müssen einfach AfD wählen, weil sie sich verarscht fühlen, wenn auch unklar blieb, wie und von wem eigentlich. Eine solche Diagnose überfordert nicht nur Büffel. Wohlweislich blieben die Tiere lieber in Berlin und trampelten durch Marzahn, einen Stadtteil, der schon weniger vertrauenserweckende Gestalten gesehen hat als die tapferen 10. Außerdem gibt es in der Stadt bereits zahlreiche Waschbären, Wildschweine und Füchse, die sich hier sehr wohlfühlen. Wenn Menschen einen Ort aufgegeben haben, das weiß man, rückt die Tierwelt schnell nach. Woran es letztlich lag, dass die Büffel dennoch der Empfehlung der Polizei folgten und auf die Weide zurückkehrten, ist schwer zu sagen. Womöglich war es ihnen unmöglich, zur Ummeldung einen Termin auf dem Bürgeramt zu bekommen.
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1: Scheitert eigentlich der Mensch oder scheitert die Idee? Für mich hat Scheitern tatsächlich eine Art endgültige Beschreibung eines Zustands. Und auch gescheitert klingt ja erstmal so ein bisschen abgeschlossen, was ja auch erstmal nicht richtig ist. Es suggeriert aber, dass es nicht weitergeht, was natürlich falsch ist.
2: Das sagt Martin Almendinger. Er und seine Kollegen wollten eine Software zur Entscheidungsfindung, die sie in einem Forschungsprojekt entwickelt hatten, auch am Markt etablieren, waren damit aber nicht erfolgreich. Für seinen Traum vom eigenen Unternehmen war das aber sogar hilfreich. Heute weiß er, wer mit seiner Idee keine Lösung für ein Problem liefert, der wird scheitern. Wir sprechen darüber, wie Martin Almendinger die richtige Idee für sein Unternehmen gefunden hat. Ich bin Anja Bolle. Schön, dass ihr dabei seid.
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2: Martin Almendinger ist ganz am Anfang seiner Karriere schon gescheitert. Mithilfe eines Gründungsstipendiums konnten er und seine Kommilitonen ein Forschungsprojekt weiterführen und damit an den Markt gehen. Erfolgreich waren sie damit aber nicht. Nach etwas mehr als einem Jahr war die Idee gescheitert. Aus diesem Flop hat Martin Almendinger viel gelernt. Vor allem für seine eigene Karriere als Gründer und Geschäftsführer von OMM Solutions, einer IT- und Beratungsfirma in Stuttgart. Außerdem steht er heute Gründerinnen und Gründern zur Seite und hilft ihnen, die passende Geschäftsidee zu entwickeln. Denn manchmal ist es gar nicht so einfach, die überhaupt zu finden. Hallo Martin, herzlich willkommen im Flopcast.
1: Hallo Anja, ich freue mich hier zu sein.
2: Du sagst selbst, dass dein Projekt damals gar nicht gescheitert ist, sondern du sagst, dass ihr nicht erfolgreich wart. Wo liegt da für dich der Unterschied?
1: Ja, das ist eine sehr, sehr gute Frage. Ich glaube, da muss man ein bisschen zurückgehen und sagen, was heißt denn überhaupt gescheitert und was ist gescheitert? Und du hast gerade ganz schön schon gesagt, scheitert eigentlich der Mensch oder scheitert die Idee? Das ist nämlich, glaube ich, ein ganz großer Unterschied. Für mich hat Scheitern tatsächlich eine Art endgültige Beschreibung eines Zustands. Und auch gescheitert klingt ja erstmal so ein bisschen abgeschlossen, was ja auch erstmal nicht richtig ist. Es suggeriert aber, dass es nicht weitergeht, was natürlich falsch ist. Es geht laufend weiter. Und ich denke, würde mal sagen, jeder scheitert jeden Tag bei verschiedenen Sachen, ja, oder im Laufe des Lebens. Die Frage ist einfach nur, macht man weiter und nimmt man daraus irgendwas mit? Und ich würde heute sagen, wir haben da extrem viel mitgenommen für uns. Und ich sage deswegen wahrscheinlich auch nicht erfolgreich, weil wir heute erfolgreich sind. Und aber das damals sehr wichtig war für uns, um erfolgreich zu sein. Und da ist eben der, ich sag mal, auch die direkte Verknüpfung miteinander. Also diese Erfahrung 2012, 2013, die wir da gemacht haben, die ist essentiell gewesen für unseren Erfolg, den wir jetzt haben.
2: Dann lass uns mal zurückblicken, was damals so passiert ist. Vor gut 10 Jahren hast du dann zusammen mit Kommilitonen eine Plattform entwickelt, die bei der Entscheidungsfindung helfen sollte. Wie genau hat das funktioniert und welche Art von Entscheidungen ging es da?
1: Genau, also da muss ich gleich schon mal in Anführungszeichen korrigieren. Es waren quasi keine Kommilitonen, sondern gute Freunde von mir, mit denen ich eben dann auch gemeinsam den Weg gegangen bin. Und mein einer Gründerkollege, der war eben an einem Fachgebiet, die sich eben mit diesem Thema elektronische Verhandlungsführung beschäftigt haben, forschungsseitig. Mhm. Forschung auch global, auch erfolgreich, alles gut. Und da ist eben auch, weil das eben am Lehrstuhl Wirtschaftsinformatik war, hatte man eben natürlich auch die Fähigkeiten, um sowas auch digital abzubilden. Die Idee war grundsätzlich, sämtliche Verhandlungen, egal was für Verhandlungen, einfach digital abzubilden und Entscheidungsunterstützungsfunktionen einzubauen, wo ich quasi eher in der Lage bin zu überlegen, wie kann man gemeinsam sich in einer Verhandlung besser stellen. Ja, weil der Klassiker ist ja immer so, oder so wird suggeriert, man verhandelt und dann kriegt der eine das eine und der andere das andere nicht. Aber das ist quasi nicht die Idee der Harvardschen Verhandlungsführung, sondern es geht darum, den Kuchen größer zu machen und über das, was einem weniger wichtig ist, wenn es um etwas geht, was man verhandelt, da auch nachzugeben und das, was man unbedingt möchte, aufgrund seiner Präferenzen, eben dort sich durchzusetzen. Ja, und eben diese Lösung hat unterstützt dabei, bei dieser, ich nenne es mal Präferenzfindung, ja, einem wichtig oder klar zu werden, was ist mir eigentlich wichtig und was ist mir nicht wichtig bei dieser Verhandlung. Und theoretisch könnten das alle Formen von Verhandlungen sein. Also das können Verhandlungen sein über, weiß ich nicht, irgendwelche Verträge, Dienstleistungsverträge oder über Gegenstände oder über auch selbst gerichtliche Auseinandersetzung kann man theoretisch darüber abbilden. Also so gesehen schon maximal flexibel.
2: Und das Ganze dann mathematisch berechnet.
1: Genau, richtig. Mhm. Das ist dann einfach eine Präferenzberechnung, um halt einfach ein Optimum dann einfach zu berechnen. Genau.
2: Und es war ein Uni-Projekt, oder? Wie ist denn daraus ein Start-up-Unternehmen geworden?
1: Genau, das ist tatsächlich, also es ist wirklich pure Forschung. Das läuft auch heute immer noch, also wird immer noch daran geforscht an dem Thema. Und damals war das so, dass eben mein Mitgründer, weil er eben ein Fachgebiet war, überlegt hat, auch kann man nicht daraus auch mehr machen. Und hat dann mit mir eben auch darüber ausführlich gesprochen, weil wir uns eben schon sehr, sehr lang kennen. Und er hat gesagt, wenn er das angehen will, dann kann er sich das nur sehr gut mit mir vorstellen. Und ich war aber damals noch auch voll in meinem BWL-Track-Studium nach dem Motto, okay, danach geht man dann irgendwo dann eher in die Richtung Beratung und so weiter. Und dann haben wir uns dann mal ein paar Mal hingesetzt und überlegt und gesagt, okay, ja, es könnte schon grundsätzlich Sinn machen und haben dann eben einen Exist-Gründerantrag gestellt, um zu gucken, genau, wird es oder ist es überhaupt förderwürdig und können wir daraus dann eben ein sogenanntes Spin-off, also quasi aus der Hochschule heraus in den Markt vornehmen. Genau, das war so die Situation.
2: Okay, dann gab es dann ein Stipendium und dann dachte man sich, okay, wir gehen jetzt mal live und gucken, wie der Markt darauf reagiert. Ich habe es ja vorhin schon angeteasert, nicht so gut. Wie lange habt ihr dann daran gearbeitet, bis ihr gemerkt habt, okay, das wird jetzt am Markt nichts?
1: Ja, also wir haben auf jeden Fall, würde ich in Summe sagen, über 1,5 Jahre reingesteckt. Das Besondere war, der Forschungsprototyp, der existierte schon. Das heißt, die Applikation, die gab es. Wir haben die Usability dann nochmal angepasst, dass man irgendwie ein bisschen bessere Oberfläche hat, dass es ein bisschen intuitiver ist, dass es auch an mobile Endgeräte angepasst wird und so weiter. Das war halt damals natürlich irgendwo schon auch zu dem Zeitpunkt dann eigentlich schon auch eine Voraussetzung. Und dann sind wir quasi losgezogen, haben gesagt, so, wir haben hier diese Lösung. Ist es interessant, ja, und sind quasi wirklich ans komplette Netzwerk rangetreten, was wir so hatten und haben gesagt, okay, siehst du da irgendwelche Anknüpfungspunkte, ne? Und das haben wir gemacht und gemacht und gemacht und natürlich merkt man dann auf dem Weg, okay, viele verstehen die Lösung gar nicht, viele sagen, ja, da gibt's aber 10 Vorbedingungen, damit es überhaupt eingesetzt werden kann und dann haben wir immer mehr gelernt und gemerkt, okay, was für ein Problem lösen wir eigentlich und gibt's dazu überhaupt ein Problem? Und mussten dann leider ernüchternd nach so vieler Zeit feststellen, dass wir eigentlich gar kein richtiges Problem lösen. Ne? Es ist, ich sag mal, wissenschaftlich gesehen schon ein Problem, aber menschlich gesehen, von uns selber ausgehend, ist es eigentlich kein wirkliches Problem. Das ist, sag ich mal, die erste Bedingung. Die zweite Bedingung ist, gibt's überhaupt dafür einen Markt? Also lösen wir damit jemandem so ein starkes Problem, dass er sogar bereit ist, dafür Geld zu bezahlen? Und das war eben auch nicht der Fall. Ne? Wir haben da am Ende tatsächlich 2 Berater kennengelernt in Europa, die sich darauf spezialisiert haben, bei Verhandlungen zu trainieren oder Verhandlungsführungen zu trainieren. Die haben das dann eher noch als Trainingstool gesehen, so ein bisschen als Assistent, so was wir jetzt eigentlich mit ChatGPT haben, ja, dass ich eben ein Gegenüber habe, also auch Dialogsysteme, die mich dann challengen, dass ich das trainieren kann. Aber das war dann auch das Einzige, was wir da gefunden haben. Ja, und haben auch dann gemerkt, okay, so einen richtigen Markt für Verhandlungen gibt es gar nicht. Ja.
2: Was habt ihr denn dann aus dem Scheitern bzw. dem nicht erfolgreichen

0: Charakteristikum von Märkten. Und so gesehen ist das, was damals so ein bisschen unsere Schwachstelle war, ist heute halt tatsächlich auch irgendwo zur Stärke geworden. Ja, weil wir da einfach jetzt viel, viel anspruchsvoller auch an unsere eigenen Vorhaben sind, die wir heute auch betreiben. Ja, und nicht, sage ich mal, einer Idee ewig nachhängen und sagen, oh, das wird doch eigentlich ganz schön, weil wir die Idee hatten, sondern einfach knallhart da auch zu sagen, okay, ganz ehrlich, will das der Markt, braucht es der Markt oder braucht es nicht?
1: Also eine ganz radikale Sicht auf den Markt und das Problem am Markt.
0: Schon relativ radikal. Also zumindest für mich persönlich, also ich kann es nur für mich persönlich sprechen, für mich relativ radikal, weil ich natürlich auch Betriebswirt bin und da natürlich dann auch das nochmal viel, viel stärker betrachte. Ja, und du hast auch vorher angesprochen, dass wir ja auch immer wieder junge Menschen da haben oder auch manchmal ältere Menschen, die tatsächlich überlegen, sich selbstständig zu machen. Und tatsächlich ist es ja jetzt nicht meine Art, jemanden zu entmutigen. Ja, ich finde es immer toll, wenn jemand anfängt, was zu starten. Aber man muss es, glaube ich, schon mit der notwendigen, Skepsis und Rationalität auch tun. Wir sind eh euphorische Wesen und wir lassen uns auch schnell dann begeistern für Ideen. Aber das kann natürlich auch, einem sehr viel Ressourcen und Zeit kosten, wenn man dann die falsche Idee zu lang reitet. Ja.
1: Und wenn du dann unterstützend zur Seite stehst, fragst du wirklich direkt so, ja, was ist denn das Problem, was du mit deinem Projekt lösen willst?
0: Radikal, absolut. Ich will genau verstehen, ob der mir das Problem beziffern kann, ob der mir das qualifizieren, quantifizieren kann. Wenn er nichts darüber weiß, weiß ich, er hat eigentlich noch keine Gedanken über die Idee gemacht. Und da kommen wir auch schon eigentlich zum größten Problem nach wie vor. Ich sage es mal auch, ich kann jetzt nur für Deutschland sprechen, ne? Aber in Deutschland, das sehe ich immer gerne, gerade auch, wenn man mit Studierenden, aber auch mit Führungskräften zusammenarbeitet. Wenn man fragt, was ist deine Idee, dann werden eigentlich zu über 95% Lösungsvorschläge genannt. Es werden keine Probleme genannt. Einfach, weil wir nicht in Probleme denken wollen oder können. Und deswegen ist es das umso mehr, wo ich meinen Finger in die Wunde lege und sage, okay, was ist denn das Problem konkret? Und woran machst du fest, dass es auch ein werthaltiges Problem ist? Ja? Und spätestens dann verabschieden sich dann eigentlich schon die Ersten und sagen, okay, ich kann nichts dazu sagen, ich weiß es nicht.
1: Ja. Jetzt gibt es ja aber aus Marketing-Sicht auch dieses Denken, okay, ich habe hier eine Lösung für ein Problem, wo die Menschen noch gar nicht wissen, dass sie dieses Problem haben. Ich verkaufe das jetzt aber so, dass das unbedingt alle haben wollen.
0: Ja.
1: Das geht doch auch, oder nicht?
0: Das geht auch. Ich meine, es gibt ja manchmal so böse Sätze, die sagen, man braucht viel Marketing, wenn man Lösungen hat, die keiner will. Ja. Idealerweise ist das Problem so offensichtlich, dass es irgendwie auch jeder braucht. Ja. Vielleicht ein ganz triviales Beispiel. Die Teststationen während der Corona-Zeit, da haben ja sehr viele Menschen dann doch sehr viel Geld verdient damit. Ja. Das Problem war offensichtlich. Ja. Man musste sich testen lassen. Irgendeine Form hat diese Nachweise auch gebraucht. Und die Lösung war dann auch in dem Sinne offensichtlich. Es gab halt viele Stände, die dann halt einfach diese Tests halt abgenommen haben und übernommen haben. Ja. Am Anfang ein bisschen analog und Papier und dann immer digitaler und automatisierter. Aber am Ende ist das natürlich viel, viel besser, eigentlich sowas Naheliegendes erstmal zu machen. Natürlich gibt es jetzt auch Innovatoren im Markt, ne, und da teaserst du so ein bisschen an, dass vielleicht ein Unternehmen sagt, die wissen noch nicht, dass sie das eigentlich brauchen und denen gebe ich das jetzt einfach mal. Ja. Ich glaube, da ist sicher ein Beispiel, was man gern nennt, ist von Apple damals das Tablet gewesen, ne, das iPad, wo viele eigentlich gesagt haben, es löst eigentlich überhaupt kein Problem. Ja? Und für Apple war es aber logisch, eigentlich einfach ein größeres, innerhalb von ihrer Produktfamilie, einfach ein größeres Gerät noch zu machen, ja, mit einem größeren Touchscreen, was man einsetzen kann. Jetzt kann man sich natürlich aber auch die Frage stellen, na, ist es wirklich so? Ne? Weil wenn ich jetzt mal zu jemandem ins Wohnzimmer gehe und sage, okay, wie hat jemand zum Beispiel Reisen gebucht? Ja, wo er ein bisschen recherchieren muss, wo er sich auch Dinge angucken muss, ja, dann ist es natürlich auf einem Smartphone, das zu tun, jetzt nicht so komfortabel. Ne? Deswegen habe ich das meistens immer an einem Computer gemacht, mit einem großen Bildschirm und so weiter, ja, zu Hause. Aber das Tablet hat eigentlich dazu beigetragen, dass ich dann doch Teilaufgaben, die ich bisher an einem festen Rechner am Schreibtisch gemacht habe, halt dann doch einfach irgendwie auf der Couch gemacht habe. So. Und ich sag mal so, so gesehen ist das schon auch ein Problem, was ich löse, weil ich einfach mehr Komfort dann auch irgendwo haben will. Ja? Also ich will nicht sagen, dass man faul ist, ja, dass das irgendwie das Problem ist, was gelöst wird. Aber da kommt man natürlich jetzt schon auch ein bisschen auf abstrakte Levels, wo man schon herleiten kann, dass auch das, also auch ein Tablet, ein Problem gelöst hat in irgendeiner Form. Ja? Aber natürlich finde ich das auch nur raus, wenn ich Dinge probiere. Und es gibt ja sehr viele Produktflops. Ja? Es ist ja nicht so, dass jedes Produkt funktioniert. Natürlich müssen da mehrere Faktoren dazukommen. Aber ich meine, was offensichtlich war, Apple hat halt einfach diese ganze Usability so radikal vereinfacht und verändert, dass es auch einfach sehr viel Spaß gemacht hat, auch mit diesen Geräten zu agieren. Ja? Mhm. Und dementsprechend, glaube ich, war das gar nicht so unwahrscheinlich, dass es auch so zum Erfolg wird, wie es dann wurde.
1: Ja, und wenn es nicht so viele Flops geben würde, hätten wir in diesem Podcast auch, glaube ich, gar nicht so viel zu besprechen.
0: Genau, absolut.
1: War denn Gründen immer schon dein Traum?
0: ich sag mal, ob Gründen weiß ich nicht, aber auf jeden Fall, ich habe schon immer ein unternehmerisches Mindset gehabt. Also ich hatte schon immer gemacht, ich habe einfach Dinge getan, ich wollte irgendwie

0: irgendwie meine Wirksamkeit feststellen. Ich wollte dasselbe erfahren. Ich wollte irgendwie einen Effekt von meinem Tun irgendwo spüren und nicht irgendwie nur zuarbeiten und dann das Ergebnis gar nicht mehr mitbekommen. Das war nie meine Motivation. Das hat sich auch schon früher im Kleinen gezeigt. Ne? Also ich habe früher auch beispielsweise Kleinigkeiten. Ich habe mal als DJ agiert, habe dann verschiedene aufgelegt, habe dafür Geld bekommen. Habe damals auch beim Aufkommen vom Internet auch für Schulkameraden damals auch Dinge runtergeladen und dafür Geld bekommen, einfach weil ich halt dann einfach auch schon Zugang hatte zu Internet, auch DSL und Co. Das heißt, dass man daraus irgendwie immer wieder ein Business machen kann und das immer wieder so nebenher betreibt, das war von Anfang an eigentlich schon immer so bei mir. Nur wir waren nicht bewusst, dass das halt irgendwie unter Entrepreneurship läuft. Es hat mir nie jemand gesagt und es wurde ja auch in den Bildungseinrichtungen auch nie vermittelt. Selbst in meinem BWL-Studium war das erstmal überhaupt kein Thema. Ich erinnere mich noch so an ein Studium Generale. Das war dann irgendwie mal im zweiten Semester. Das waren 3 Sessions. Da ging es mal darum, einen Businessplan zu schreiben. Aber das war's dann auch. Ja. Und dann ansonsten wurde man damit gar nicht mehr konfrontiert. Ja. Natürlich hat sich da sehr, sehr viel getan in den letzten 5, 8 Jahren in die Richtung. Ja. Aber dass man natürlich dann gründet im Sinne von, man fängt mal was an. Ja. Das ist natürlich dann die logische Konsequenz daraus. Ja. Aber am Ende fällt mir der Begriff Unternehmer da besser als der Begriff Gründer, weil Gründen heißt ja nur, ich fange an. Unternehmer ist für mich, ich ziehe das durch. Das ist für mich auch eine Lebensaufgabe, in Anführungszeichen, oder auch eine Bestimmung. Und ich bin quasi Unternehmer in meinem Leben auch. Ja? Also ich unternehme generell die Dinge. Hm. Ja.
1: Wenn du dann so sagst, dass das BWL-Studium einen gar nicht so wirklich auf Gründen und Unternehmersein vorbereitet hat, wie hast du dich denn dann darauf vorbereitet, abgesehen jetzt von der Entscheidungsfindungsplattform, die nicht funktioniert hat?
0: Ja, das ist eine sehr gute Frage. Vorbereiten ist, glaube ich, generell schwierig, weil vorbereiten würde heißen, es gibt dann eben einen Zeitpunkt, wo man dann da abliefert und dann ist alles gut. Es ist natürlich eben ein dauerhaftes Lernen. Ne? Also wenn man den unternehmerischen Weg geht, du lernst jeden Tag irgendwas, ja. Und auch mit dem Fortschreiten, wenn das Unternehmen wächst, wenn man mehr Mitarbeiter hat, lernst du auch plötzlich ganz neue Sachen. Das heißt, so ein bisschen ist wahrscheinlich die Wahrheit ist, du kannst dich nicht richtig drauf vorbereiten. Du kannst nur den Weg einfach gehen und bereit sein, immer dazu zu lernen, jeden Tag aufs Neue, ja. Was man natürlich schon machen kann, ist, einfach auf Basis von Dingen, die man mal ausprobiert hat, zu lernen. Oder was ich dann auch gemacht habe, ist, dass ich so viel darüber wissen wollte über Entrepreneurship, also mehr als das, was ich tue, dass ich tatsächlich entschieden habe, nochmal an die Uni zu gehen und dann eben 5 Jahre zu promovieren, eben im Bereich Entrepreneurship, weil ich so sehr wissen wollte, warum waren wir nicht erfolgreich? Also was wissen wir wissenschaftlich quasi über Unternehmertum? Und das war für mich im Nachgang ein riesen prägender Schritt, weil ich dadurch jetzt eine absolute Nüchternheit auch bezüglich vielen medialen Themen entwickelt habe, dass ich das sehr schnell einordnen kann, was quasi für ein Unternehmer okay ist und was dann vielleicht auch irgendwo nicht so okay ist. Ne? Also Kleinigkeiten, dass zum Beispiel Gründer tendenziell oder Unternehmer tendenziell overconfident sind. Ne? Also dass sie natürlich mehr an ihre Idee glauben, als es vielleicht tatsächlich überhaupt, berechtigt ist. Ja? Da gibt es so Ausprägungen, das zeigen Studien, dass natürlich die Menschen auch einem Bias selber unterliegen. Ne? Die motivieren sich so sehr selber, dass sie eben erfolgreich sind, weil es echt ein harter Weg ist, dass man natürlich zur Overconfidence neigt, ja, also Selbstüberschätzung auch irgendwo. Und da gibt es ganz viele Elemente in der Wissenschaft, die ich dann schon nutzen kann, um mehr über Entrepreneurship an sich auch zu lernen und zu verstehen. Ja.
1: Du hast dann OMM Solutions gegründet. Bevor wir jetzt darüber sprechen, was ihr da offenbar richtig gemacht habt, weil die Firma gibt es jetzt seit gut 10 Jahren, kannst du kurz erklären, was OMM Solutions macht?
0: Ja, wir selber bezeichnen uns, sage ich mal, aus einer Kombination, aus einem Innovationsbegleiter und einem Technologieumsetzer. Du hast vorher auch eingangs gesagt, Unternehmensberatung. Ne, ich glaube, da haben alle dann immer sofort ein gewisses Bild. Tatsächlich würde ich sagen, die Unternehmensberatung, wie wir sie kennen, die stirbt auch immer mehr aus. Einfach auch aufgrund des Einsatzes von Technologien und von KI. Und erstmal sind wir im Herzen eine sehr starke Tech-Company. Das heißt, wir setzen verschiedenste Technologien selber ein. Wir sind komplett digital. Es ist eine Grundvoraussetzung, bei uns zu arbeiten, sich damit irgendwo auszukennen. Und darauf aufbauend gibt es dann verschiedene Services, die wir erbringen. Ja, natürlich zum Beispiel auch Strategieentwicklung. Ja, das ist natürlich eine klassische Leistung in der Regel bei Unternehmensberatungen. Nur wir machen das halt mit einem sehr starken Technologieverständnis, weil wir damit natürlich auch Firmen viel einfacher und leichter helfen können, zu sagen, wo müsstet ihr euch denn in den nächsten 5 Jahren hin entwickeln? Und wenn ich halt nicht dieses Technologieverständnis habe, dann ist es natürlich extrem schwer, sich vorstellen zu können, wo die Welt irgendwo in 3, 4, 5 Jahren steht. Ja. Und dadurch haben wir eben heute, sag ich mal, ein Segment gefunden. Wir fokussieren uns vor allem auf den Mittelstand. und bieten dort eben aus einer Hand, ja, so ein bisschen One-Stop-Shop-mäßig, eben von der Strategie bis zur Umsetzung mehrere Leistungspakete. Ja.
1: Dann frage ich jetzt mal deine Lieblingsfrage. Was war denn das Problem, was ihr mit OMM Solutions löst? Oder was ist das Problem?
0: Also da würde ich ganz meta antworten und sagen, dem Mittelstand fehlt die Orientierung und die Kompetenzen, um die digitale Transformation zu bewältigen. So, und das ist das, was wir lösen. Ja, das heißt, wir bringen die Kompetenzen ein, die die Mittelständler zum Teil nicht haben. Wir bringen die Ideen ein, die Gedanken, wo sich eine Firma hintransformieren sollte oder können sollte. Ja, kann ich auch gleich noch ein paar Beispiele bringen. Und man denkt immer so, das müsste doch eine Firma von alleine schaffen. Aber das ist halt nicht so. Ja, das ist vielleicht bei den Großkonzernen so, bei Bosch oder bei Mercedes. Die haben so viele Ressourcen, die können sich dann mit jedem Trend beschäftigen und die können dann auch jeden Technologietrend mal ausprobieren, mitnehmen. Das kann der Mittelstand ja gar nicht. Ja, also die haben gar nicht diese Ressourcenvielfalt, um da sich einfach mal monatelang mit einfach irgendeinem Randthema zu beschäftigen. Ja, so funktioniert es nicht. Da ist viel mehr Druck drauf, sage ich mal, dass Dinge auch funktionieren müssen. Und da haben wir uns einfach sehr, sehr stark darauf positioniert. Ja, und dadurch, dass wir auch es aus Stuttgart heraus machen und wir hier auch im Süddeutschland natürlich gesegnet sind mit mittelständischen Unternehmen, haben wir so gesehen da auch einfach sehr, sehr viel zu tun.
1: Gab es dann da bei der Gründung so viele Marktanalysen und Brainstormings, so welche Lösung für welches Problem noch fehlen könnte bei der Gründung?
0: Tatsächlich da gar nicht. Da waren wir auch, also da waren wir pragmatischer, weil wir natürlich, also klar, wir haben schon gewusst, wer ungefähr was Ähnliches macht, ne? Aber am Ende ist der Wettbewerb eigentlich für uns tatsächlich heute gar kein relevanter Parameter mehr, sondern es ist nur ein Zeichen, dass Märkte funktionieren. Ich glaube, das war auch mit eines der größten Learnings. Wir wurden immer oft auch von Investoren gefragt, gibt es denn Wettbewerb? Und wir haben dann immer ganz stolz gesagt, na, es gibt gar keinen Wettbewerb für unsere Verhandlungsplattform. Und irgendwann haben dann und dankenswerterweise uns da auch Leute das Feedback gegeben und gesagt, naja, wenn es keinen Wettbewerb gibt, dann gibt es auch keinen Markt dahinter und funktioniert da auch nicht. Ja? Mhm. Natürlich kann man dann sagen, ja, die ganz tollen Unternehmen, die schaffen ganz neue Märkte. Ja? Aber ich sag mal so, ganz, ganz neue Märkte zu schaffen, ist natürlich immer eine Herausforderung. Das schaffen nur die wenigsten. Und oft ist es einfach eine Umverteilung von Märkten. Ja, also es gibt einen gewissen Markt schon. Vielleicht das einfachste Beispiel. Zum Beispiel gab es schon immer Kinderkassetten früher. Ja, und jetzt ist es halt die Tony-Box. Mhm. Ja, also das ist, am Ende ist es quasi der gleiche Markt. Nämlich, ich nehme die gleichen Budgets. Eltern kaufen irgendwie Audio-Inhalte für ihre Kinder. Und jetzt ist es halt, sieht's halt aber einfach anders aus. Ja, mit einem anderen Gewand. Aber der Markt ist eigentlich gleich geblieben. Nur die Lösung sieht ein bisschen anders aus und vielleicht ist das Problem auch an manchen Stellen ein bisschen anders geframed. Ne? Aber ansonsten ist der Markt eigentlich immer noch der gleiche. Ja? Und das sind, glaube ich, dann so die spannenden Sachen. Also wir haben natürlich uns grob angeschaut, was gibt es da für Marktbegleiter, aber tatsächlich ist viel relevanter, was will der Kunde, wie komme ich auf den Kunden, wo können wir den Kunden am ehesten helfen. Und wir haben wirklich mit ganz simplen Projekten am Anfang angefangen. Wir haben einfach am Anfang einfach Software entwickelt für manche Kunden. Die haben uns gesagt, wir brauchen da eine technische Lösung, die ungefähr das kann, und haben wir es halt gemacht. Ja? Mhm. Und das hat sich natürlich immer weiterentwickelt und weiterentwickelt. Es kam immer mehr Anfragen und immer mehr Ideen, was könnte man denn tun? Und bis zu einem sehr breiten Leistungsspektrum, wo wir eben von der Strategie bis zur technischen Umsetzung auch alles abbilden können und uns natürlich auch intern so darauf eingestellt haben oder aufgestellt haben, dass wir das auch aus einer Hand machen können. Ja.
1: Um dann an einem Markt, der auch Konkurrenz hat, nicht zu scheitern, wie macht man es dann, wenn man ja nicht die einzige Firma ist, die dann diese Idee hat oder diese Lösung für ein Problem? Braucht man da irgendwie einen Unique Selling Point? Ist das irgendwie ein Preiskampf, den man dann da eingehen muss, um halt ja nicht nochmal zu scheitern?
0: Also ich habe da auch eine sehr radikale Sicht drauf. Ich sag mir, solange ich innovativ bin, muss ich mich auf den Preiskampf nicht einlassen. Eigentlich, ja. Über den Preis am Ende nur verglichen zu werden, ist für mich immer das Schlimmste, was es gibt. Weil wenn ich sonst nichts habe, wo ich mich differenzieren kann, außer der Preis, dann würde ich als Unternehmer irgendwas falsch machen. Also das ist mein persönlicher Anspruch. Deswegen habe ich da immer so ein bisschen die Sicherheit für mich, dass ich sage, solange ich innovativ bin und die Dinge ein bisschen anders mache als der Wettbewerb, dann bin ich eigentlich auf der sicheren Seite. Ja, das ist, sage ich mal, vielleicht so ein bisschen das eine zu diesem Thema, wie sieht es mit dem Pricing da aus? Oder was sind da vielleicht die Differenzierungsmerkmale? Natürlich brauche ich immer ein Unfair Advantage heißt es ja auch. Also genau, früher ist es auch viel Unique Selling Point oder Unfair Advantage. Ich brauche irgendwie einen unfairen Vorteil, den andere nicht haben. Und das ist, glaube ich, bei uns allein in dem Markt, wo wir unterwegs sind, ich nenne es jetzt mal zum Beispiel Unternehmensberatung, ist der Unfair Advantage, dass wir ein tiefes technologisches Wissen haben, was die typischen Unternehmensberatungen nicht haben, beispielsweise. Mhm. Und der Unfair Advantage bei IT-Dienstleistern oder in dem Markt der IT-Dienstleistung ist es so, dass wir eben strategische Kompetenz haben, was eben die meisten meisten IT-Dienstleister auch wiederum nicht haben. Das heißt, wir nutzen quasi das aus, dass diese Märkte, beispielsweise Unternehmensberatung und IT-Dienstleistung, immer mehr zusammenkommen, also eine Konvergenz, ja, die da eintritt. Und wir haben uns halt schon sehr, sehr früh darauf eingestellt, dass diese Märkte zusammenkommen werden, ja, und dass man in Zukunft eben auf Anbieter setzt, die beides können und nicht nur eine Sache. Und das kommt uns hier, glaube ich, in dem Fall einfach zugute, ja.
1: Nochmal ein Blick in deine Firma. Es heißt ja auch oft, Scheitern wird nicht gerne gesehen, wird schlecht angesehen, weil es keine Fehlerkultur in Deutschland gibt. Wie sieht es denn bei dir aus? Habt ihr eine Fehlerkultur? Wie geht ihr mit dem Thema Fehler, Scheitern um?
0: Genau, also ich würde sagen, wir haben eine sehr tolerante Kultur. Wir haben, erstmal muss ich sagen, wir haben eine Lernkultur. Ja? Mhm. Wir haben eine Lern- und Initiativkultur, das würde ich sagen. Das heißt, für uns werden die Leute belohnt, die einfach mal was machen. Ja, also da hört man schon raus, allein was zu machen, ist schon unfassbar wertvoll. Es gibt ganz viele, die warten in so eine Konsumhaltung und denken, es wird ihnen irgendwann hingeworfen und der Chef soll ja alles vorkauen und das Unternehmen soll ja bis ins kleinste Detail den Entwicklungspfad vorgeben. Bei uns ist es eigentlich andersrum. Wir belohnen am Ende die Menschen, die sehr initiativstark sind, einfach mal machen, mit der Gefahr, sich eine blaue Nase zu holen. Ne? Und wir sagen immer, wenn wir es nicht wollen und wenn es in die falsche Richtung geht, dann schreien wir schon laut Nein. Ja? Mhm. Aber wir mussten in den letzten 9 Jahren nicht einmal laut Nein schreien. Ja? Von daher ist es so, dass, glaube ich, es beides zusammenkommt. Einerseits ist es so, dass viele Mitarbeiter gar nicht so initiativstark oft auch sein wollen oder können und natürlich gleichzeitig oft Unternehmen das nicht zulassen. Ja, bei uns ist es so, wir lassen da ganz viel zu. Das überfordert tatsächlich manchmal auch gerade Berufseinsteiger, glaube ich, ein bisschen, dass sie plötzlich diese Freiheit haben, gerade wenn sie auch Praktika gemacht haben, dann irgendwie bei großen Automobilkonzernen, wo ja alles geregelt ist bis ins kleinste Detail, kommen die dann zu uns und merken, bei uns ist quasi nichts geregelt, ja, in Anführungszeichen. Man hat maximale Freiheit und Autonomie. Da müssen sie sich darauf erstmal einstellen und gucken immer so, darf ich das jetzt wirklich? Weil eigentlich in einem bisherigen Unternehmen durfte ich ja nicht einfach mal was machen. Ja? Mhm. Aber bei uns ist das entscheidend, dass man halt einfach mal macht. Und wenn man einfach macht, passieren zwangsläufig Fehler, weil in der Regel gehe ich eben bei uns, zumindest wie wir uns aufgestellt haben, alles, was wir tun, ist sehr oft neu für alle. Ja, das ist zum Teil für unsere Kunden neu, das ist für den Markt neu, das ist zum Teil für uns selber neu. Und deswegen mit einer Lernkultur stelle ich mich darauf ein, dass ich eben immer neue Dinge einfach lernen kann und lernen kann, auch damit umzugehen. Und da passieren 1000 Fehler. Ja, da passieren ganz viele Fehler. Wie wir das konkret gelöst haben bei uns ist, erstens natürlich, dass wir damit sehr offen umgehen. Ja, und wir sehen das auch immer, was kann man daraus lernen? Nicht Fingerpointing und sagen, das war ein Fehler, sondern einfach zu sagen, okay, cool, du hast eine super Erfahrung gemacht. Was können wir denn davon mitnehmen, dass das so nicht nochmal unbedingt passiert? Ja, mhm. Also es ist immer schon dieses, ja, wie nennt man es manchmal auch so, Feedforward. Ne? Es ist nicht Feedback nach hinten quasi, sondern es ist eher nach vorne schauen, zu sagen, was können wir daraus lernen und nach vorne machen. Und ich per se nutze es auch ganz stark, das mache ich einmal im Quartal. Ich nenne das so ein bisschen das Extreme Ownership Meeting. Das heißt, wir gehen durch alle möglichen Fehler durch, die so passiert sind, ja, innerhalb von einem Quartal. Und ich lasse dann das Team bewerten auf einer Skala von 1 bis 10, was sie glauben, wie schlimm der Fehler war, warum der Fehler so schlimm war. Also ist das jetzt eher trivial, ja, oder ist es ganz schlimm gewesen? Ja? Mhm. Und auch, was können wir tun, um das, dass das in Zukunft nicht nochmal passiert? Also was können wir daraus lernen? So. Und dieser Umgang, also dieser ganz offene und ganz normale Umgang damit, der sorgt dazu, dass wir halt eine sehr hohe Toleranz bezüglich Fehlern auch haben. Ne? Und ich mag allein den Begriff Fehler eigentlich nicht, weil er halt wieder den Fokus eigentlich auf die Sache legt. Und eigentlich sollte es viel mehr sein, was lernt man aus dem Fehler? Ja. Mhm.
1: Merkst du denn, also ich denke mal, bei euch in der Firma wird es dann wahrscheinlich nicht so sein, aber wenn du mit Gründern, Gründerinnen sprichst, dass da noch irgendwie eine gewisse Angst, also Angst oder Skepsis vorm Scheitern oder vor Fehlern vorhanden ist?
0: Ja, ganz sicher. Also ich glaube generell in Deutschland, wir sind ja ein Land der Perfektion, wir sind ein Land der Ingenieure, alles muss funktionieren, wir trauen uns an vielen Stellen nichts, wir sind irgendwie auch ein bisschen ängstlich, ne? Man könnte ja mal was riskieren, das ist ja ganz schlimm, aber ganz ehrlich, gleichzeitig haben wir das ausgefeilteste Sozialversicherungssystem mit der Welt, ja, also in welches Netz, also ich falle in ein Netz, ja, das ist ja in ganz anderen Ländern ganz anders, ja, und von daher ist es, glaube ich, ein bisschen irrational, dass man da so eine ordentliche Angst hat. Ich glaube, das liegt so ein bisschen dran, dass man halt immer noch Angst hat, sein Gesicht zu verlieren, weil alles so perfekt ist oder so perfekt erscheint. Ne? Und ich dann nicht einfach mal mache. Ne? Also das heißt, so eine gewisse Toleranz bezüglich mal was auszuprobieren und einen Nichterfolg zu haben, die ist halt einfach gesellschaftlich bei uns nach wie vor nicht so verbreitet. Ne? Liegt auch sicher dran, dass wir halt einfach gesegnet sind mit so vielen Unternehmen, die da sind. Ja? Das heißt, dass ich einfach ins Angestelltenverhältnis gehe beispielsweise, ist ja vollkommen, ja, ich sag mal, klar, weil wir haben so viele Arbeitsplätze. Ja. Ich muss nicht den Weg des Gründens gehen. Also in Deutschland gibt es ja erstmal, also erstmal gibt es ja eigentlich keine Notwendigkeit zu gründen, ja, weil es gibt ja genug Arbeitsplätze, es gibt genug Unternehmen, ich muss ja gar nicht unbedingt was Neues starten. Das ist natürlich fatal auf die langfristige Sicht, ne, weil kein Unternehmen wird ewig am Markt bleiben und es kann ja auch nicht die Antwort drauf sein, zu sagen, wir nehmen einfach nur die Arbeitsplätze, die es gibt, sondern es geht ja schon darum, auch neue Arbeitsplätze zu schaffen. Und da ist es, glaube ich, schon so, dass da so ein bisschen auch noch der Druck fehlt, ja, das dann auch einfach zu tun, dass es einfach normal wird. Aber ich glaube, wir erleben jetzt aktuell eine ganz spannende Phase und da gibt es ja zig Meldungen jetzt in den letzten, sagen wir mal, 3-4 Wochen von Unternehmen, die Stellen abbauen, dass jetzt, glaube ich, doch so ein bisschen der Moment kommt, wo Leute sagen, okay, eigentlich muss ich gerade in den Krisenzeiten dann wagen und mal was ausprobieren. Ja? Und das hat man schon in der Finanzkrise 2008 gesehen, 2009. Da sind ganz spannende Firmen entstanden, eben auch aus dieser Krisensituation heraus.
1: Zum Schluss noch eine Frage zum Thema Führungsstil. Du hast auf LinkedIn kürzlich geschrieben, dass Jürgen Klopp dein Vorbild in Sachen Führungsstil ist. Wieso?
0: Also ich mag das ja immer, sich Personen zu suchen, die nicht unbedingt das tun, was man selber tut. Das ist mir immer ein bisschen zu trivial, ja, weil am Ende ist es halt zu ähnlich. Ich finde es immer ganz spannend, Persönlichkeiten sich zu suchen und auch zu finden, die in einem ganz anderen Spielfeld unterwegs sind, die aber ähnliche Fragestellungen haben. Ein Fußballtrainer, ja, der will auch gewinnen, der hat auch irgendwie ein Team, was er aufstellen muss, ja, was auch in sich funktionieren muss, ja, ein System. Er muss auch irgendwie eine Strategie entwickeln, damit man möglicherweise gewinnen kann. Ja. Also es gibt sehr, sehr viele Parallelen einfach da auch zum Fußball und auch zum Teamsport erstmal für auch einen Unternehmer. Und Jürgen Klopp ist natürlich jemand, das hat dann aber dann noch sehr viel mit persönlichen Werten zu tun. Was schätzt man? Ne? Und ich bin jemand, der zum Beispiel Demut oder Bodenständigkeit extrem schätzt an Menschen. Und er ist ja da maximal bodenständig. Ne? Der macht da ja keinen Hehl draus. Der ist da total pragmatisch bei vielen Sachen. Der fährt keinen Maybach, obwohl er sich's wahrscheinlich leisten könnte. Ja? Mhm. Sondern der ist da ganz, ganz bodenständig, macht einfach seine Sachen. Und gleichzeitig ist es auch jemand, der doch zugibt, dass er auch Emotionen hat. Ne? Und ich glaube, das macht uns ja auch sehr menschlich. Also nicht so ein abgeschliffener Manager, der eigentlich wie eine Maschine einfach nur funktioniert, sondern der auch so eine menschliche Seite hat, die dann auch immer wieder hochkommt, wo man sagt, geil, das ist ein cooler Typ. Ja, der ist ganz menschlich. Und die Kombination aus den vielen Facetten, also irgendwo Erfolg, dann diese Bodenständigkeit und auch diese Emotionalität, das ist was mich sehr inspiriert und wo ich auch natürlich immer wieder hoffe, dass solche Persönlichkeiten auch nahbar bleiben und sich dann nicht irgendwie wegschließen und sagen, so, ich will einfach mein Leben leben, was ihr gutes Recht wäre, aber dann wäre so ein bisschen natürlich die Inspirationsquelle weg. Deswegen hoffe ich persönlich natürlich, dass wenn Kloppo da dann aufhört bei Liverpool, dass er vielleicht dann tatsächlich auch mal, weiß ich nicht, vielleicht ein Buch schreibt oder auch mal mehr zu Podcasts geht oder vielleicht tatsächlich auch Trainings gibt, wer weiß, ne? Also wie er sich dann noch da entscheiden wird. Aber tatsächlich, ja, ist das für mich persönlich so ein inspirierender Führungstyp, ja.
1: Sagt Martin Almendinger, Gründer und Geschäftsführer von OMM Solutions. Bei seinem Flop hat er gelernt, dass eine Geschäftsidee nicht nur gut sein muss, sondern auch ein vorhandenes Problem lösen muss, um erfolgreich zu sein. Vielen Dank für das Gespräch.
0: Vielen Dank, Anja. Dankeschön.
2: Wenn es keinen Wettbewerb gibt, dann gibt es auch keinen Markt. Diesen Tipp haben Martin Almendinger und seine Kollegen bekommen, als sie für ihre Verhandlungsplattform nach InvestorInnen gesucht haben. Und kein Markt bedeutet auch kein Interesse. Ein wichtiger Faktor, den man bei der Gründung beachten sollte. Auch mein nächster Gast musste lernen, dass man sich nicht zu sehr in die Lösung verlieben darf, wenn man erfolgreich sein will. Dejan Stojanovic ist mit seinem Startup gescheitert und hat sich sogar mit seinen Mitgründern zerstritten. Sie haben typische Fehler gemacht, sagt er heute. Obwohl Dejan Stojanovic damals schon großer Fan von Fuck-Up-Nights war, auf denen UnternehmerInnen offen über ihre Fehler sprechen. Warum ihn das aber nicht vor seinem eigenen Scheitern bewahren konnte, hört ihr nächste Woche hier im Flopcast. Wenn ihr keine Folge verpassen wollt, dann folgt oder abonniert uns kostenlos. Mein Name ist Anja Bolle. An dieser Folge haben Stefan Siegert und Imke Zimmermann mitgearbeitet. Florian Drexler hat die Episode produziert. Benjamin Zerdani hat die Episode produziert. Tim Schmutzler hat die Episode produziert. Stanley Baldorf hat die Episode produziert. Ich freue mich, wenn ihr auch nächste Woche wieder mit dabei seid. Tschüss.
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1: Das beste Argument gegen die Demokratie ist ein fünfminütiges Gespräch mit einem durchschnittlichen Wähler. Das hat Winston Churchill mal gesagt und mit Verlaub, Sir, ich muss widersprechen. Denn ohne die BürgerInnen im Staat wäre die Demokratie absolut aufgeschmissen. Das Volk geht nicht nur alle paar Jahre wählen. Die BürgerInnen besuchen politische Foren, engagieren sich in Parteien, im Ehrenamt, am Gericht, in den Vereinen. Der durchschnittliche Wähler, den Winston Churchill hier so abtut, der belebt unsere Gesellschaft, füllt sie mit Leben und sorgt ganz nebenbei für einen funktionierenden Rechtsstaat. Wir BürgerInnen haben sogar relativ viele Wege, uns an der Demokratie und insbesondere auch dem Rechtsstaat zu beteiligen. Wie wir uns einbringen können, wo unsere Grenzen liegen und wie es andere Staaten machen, darum geht es in dieser Folge. Das ist In guter Verfassung, eine Kooperation mit der Stiftung Forum Recht. Ich bin Rabea Schlotz. Hi.

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1: Was haben ein Fußballtrainer im Kindersportverein, eine Feuerwehrfrau bei der Freiwilligen Feuerwehr ihrer Gemeinde und eine Person, die in ihrer Freizeit Ausstellungen und Führungen organisiert, gemeinsam? Sie alle sind Ehrenamtliche. Fast 40% der Deutschen ab einem Alter von 14 Jahren engagieren sich in ihrer Freizeit regelmäßig oder gelegentlich für das Gemeinwohl. Das geht aus Zahlen der sogenannten Freiwilligen-Survey hervor, die alle 5 Jahre erhoben wird. Zuletzt ist das 2019 passiert. Es gibt also rund 29 Millionen Menschen in Deutschland, die freiwillig und unentgeltlich anpacken und unser Land und unsere Gesellschaft mitgestalten. Fragt man das Bundesministerium des Innern und für Heimat, dann lebt eine starke Demokratie von aktiven Bürgerinnen und Bürgern. Während wir ehrenamtlich tätig sind, sind wir mit Menschen zusammen, die auch Bock haben, was zu reißen, die eine Leidenschaft teilen oder ein bestimmtes Talent haben. Ich denke da an die Deutschlehrerin, die nach ihrem Berufsleben weitermacht und jetzt jungen Geflüchteten Deutschkurse gibt, damit die bald eine Grundlage haben, um hier einen Job oder eine Ausbildungsstelle zu finden, also eine echte Chance, um sich was aufzubauen. Ich denke an tausende Sternenkind-FotografInnen, die an allen Ecken Deutschlands in ihr Auto springen, wenn der Alarm losgeht, um Erinnerungen für Familien zu schaffen, die gerade ihr Baby verlieren. Ich denke an Menschen bei der Wasserwacht, die für Kinder, Jugendliche und Erwachsene Rettungsschwimmtrainings anbieten und mit ihnen Rettungsgriffe üben, das Tauchen trainieren und vermitteln, wie ErsthelferInnen Leben retten. Damit der Nachmittag im Freibad oder am See für alle so sicher und entspannt wie möglich abläuft. Und das jedes Mal aufs Neue. Und was hat das mit dem Rechtsstaat zu tun? Auf den ersten Blick nichts. Auf den zweiten Blick aber alles. Denn Menschen, die sich engagieren, denen geht es um die Gemeinschaft, um dieses Gefühl, das uns mehr verbindet, als uns spaltet. Es geht ihnen darum, ein Zeichen zu setzen. Ein Zeichen, das sagt, du bist mir nicht egal. Mir ist das Wir hier nicht egal. Ich interessiere mich für andere und bringe mich ein, wie ich kann. Und nur so kann eine Demokratie funktionieren. Nur so kann man sich auf den Rechtsstaat auch wirklich verlassen. Im Ministeriumssprech klingt das dann so.
2: Ehrenamt kann zu individueller Teilhabe, gesellschaftlicher Integration oder sozialen Bindungen, zum kulturellen Leben oder zur Gesundheit und damit zu stabilen demokratischen Strukturen beitragen. Im Ehrenamt, in Vereinen, Initiativen und Projekten wird im Kleinen geübt, was im Großen das demokratische Gemeinwesen trägt. Gemeinsame Ziele auf Grundlage demokratischer Regeln und Aushandlungsprozesse zu erreichen, sowie fair zu gewinnen und zu verlieren.
1: Wenn es nach dem Bundesministerium des Innern und für Heimat geht, dann sind Ehrenamtliche das Rückgrat unserer Gesellschaft, der Motor der Demokratie. Auf der Website heißt es dazu weiter:
2: Was macht die Stärke eines Landes aus? Gemessen wird dies oft anhand von Wirtschaftszahlen oder der Qualität von Gesundheits- und Sozialversorgung. Zur Stärke eines Landes gehört aber auch das gesellschaftliche Klima und wie wir miteinander umgehen. Für den gesellschaftlichen Zusammenhalt oder die Stärkung demokratischer Werte und Haltungen ist das freiwillige Engagement der Menschen bedeutsam.
1: Ehrenamt ist demnach gelebte Demokratie. Menschen übernehmen Verantwortung und bringen voran, was ihnen am Herzen liegt.
2: Aktive Bürgerinnen und Bürger bringen Menschen zusammen und machen unsere Demokratie stärker. Wir sehen in den aktuellen Krisen wie der Corona-Pandemie, den Auswirkungen des Klimawandels oder den Folgen des russischen Angriffskrieges in der Ukraine beispielhaft, dass solche großen Herausforderungen nur gemeinsam von Staat und Gesellschaft bewältigt werden können.
1: Klar, das klingt jetzt schon nach etwas, was halt so ein Ministerium so von sich gibt. Aber wenn wir in die Realität schauen, in den Alltag der Menschen, dann stimmt das sogar. Ein Beispiel. Das Familiengericht entscheidet, dass eine Mutter ihr Kind nur noch in Gegenwart anderer Menschen sehen darf. Begleiteter Umgang nennt sich das. Theoretisch sind die Jugendämter dafür zuständig, eine solche Betreuungsperson zu stellen. In der Praxis kann das Jugendamt das aber alleine gar nicht leisten. Deswegen übernehmen oft Vereine diese Aufgabe, der Deutsche Kinderschutzbund zum Beispiel. Ein Gericht also verhängt eine Maßnahme und ist darauf angewiesen, dass die Ehrenamtlichen dabei helfen, diese Maßnahme überhaupt möglich zu machen. Oder in jeder Gemeinde muss es eine freiwillige Feuerwehr geben. Richtig gehört, eine freiwillige Feuerwehr. In nur 114 Städten in Deutschland gibt es Berufsfeuerwehren. Ansonsten liegt der Brandschutz fast ausschließlich in der Hand von Ehrenamtlichen. Als ich das vor ein paar Jahren im Zuge einer Recherche für Detektor FM herausgefunden habe, da ist mir ehrlich gesagt fast die Kinnlade runtergefallen. Und weil die

ist öffentlich-rechtlich und ein gemeinsames Vorhaben des Bundesministeriums des Innern und für Heimat, des Bundesministeriums für Familie, Senioren, Frauen und Jugend sowie des Bundesministeriums für Ernährung und Landwirtschaft. Dort können sich Menschen, die sich ehrenamtlich oder bürgerschaftlich engagieren, beraten und begleiten lassen. Sie können sich vernetzen und sich coachen lassen. Aber wir sind hier ja der Grundgesetz-Podcast. Schauen wir uns doch also mal genauer die Beziehung zwischen den BürgerInnen und ihrer Verfassung an. Denn das Grundgesetz an sich gibt den BürgerInnen gleich mehrere Möglichkeiten, sich am Rechtsstaat zu beteiligen. Im Jahr 2023 gab es 251 Werktage. Und an jedem dieser Werktage haben den Petitionsausschuss des Bundestages etwa 46 Petitionen durchschnittlich erreicht. Aufs Jahr gerechnet sind bei den Abgeordneten nämlich 11.410 Petitionen eingegangen. Darunter waren zum Beispiel Anträge, die forderten, die Klarnamenspflicht im Online-Impressum abzuschaffen und alternative Nennungen zu ermöglichen, abgelehnt. Oder dass die Kosten für Folsäurepräparate für Schwangere übernommen werden, ans Bundesgesundheitsministerium weitergeleitet. Oder dass gerichtliche Räumungen von Wohnungen nur bei Bereitstellung angemessenen Ersatzwohnraums gestattet werden sollen, abgelehnt. Jemand anderes forderte, die Gurtpflicht für Personen über 18 Jahre abzuschaffen, weil sie verfassungswidrig sei, auch abgelehnt. Außerdem solle die Attraktivität der Freiwilligendienste gesteigert werden, weitergeleitet an die Bundesregierung. Das nur mal als eine kleine Auswahl. Keine Sorge, ich lese euch jetzt nicht 11.410 Entscheidungen vor. Aber diese Beispiele zeigen, wie unterschiedlich die Anliegen der BürgerInnen doch sind. Und das sind nur die Petitionen, die über das Bundestagsportal selbst oder per Post beim Petitionsausschuss des Bundestages eingegangen sind. Darüber hinaus haben sich tausende BürgerInnen auch auf anderen Plattformen zusammengeschlossen. Auf fragdenstaat.de, campact oder change.org. Besuchen wir doch mal gedanklich Berlin. Wir stehen in der Kastanienallee. Vor uns das Haus mit der Nummer 86. Wie viele der älteren Häuser in Berlin hat auch dieses ein Hinterhaus. Und da befindet sich das sogenannte Tuntenhaus. Ein Wohnprojekt für queere Menschen. Im Februar dieses Jahres wird bekannt, dass das Haus verkauft werden soll. Ein Schicksal, das schon viele andere Häuser in der Kastanienallee getroffen hat. Die Gründerzeitbauten sollen saniert, modernisiert und neu vermietet oder verkauft werden. Zu Preisen, die sich die ehemaligen BewohnerInnen in der Regel nicht mehr leisten können. Die queere Community wehrt sich dagegen. Auf change.org starten sie eine Petition und sammeln dafür über 20.000 Unterschriften. Sie fordern, dass der zuständige Bezirk Pankow sein Vorkaufsrecht ausübt und den Kauf an einen privaten Investor dadurch verhindert. Die BürgerInnen vernetzen sich mit den PolitikerInnen, es gibt Gespräche, Demos. Und ein Happy End. Nur 2 Monate später gibt der Bezirk bekannt, sein Vorkaufsrecht ausgeübt zu haben. In der Pressemitteilung des Bezirkamts heißt es, Zitat, der Verkauf erfolgt zugunsten der Stiftung Edith Marion, einer Stiftung, deren Zweck es ist, Grundstücke der Spekulation zu entziehen und unter anderem gemeinschaftlichen Wohnprojekten zur Verfügung zu stellen. Die Stiftung ist nicht profitorientiert, sondern am langfristigen Erhalt preiswerter Wohnungen interessiert. Insgesamt 25 Wohneinheiten konnten damit gesichert werden. Das Engagement der BürgerInnen hat sich in dem Fall also gelohnt. Nicht überall, wo sich die BürgerInnen für ihre Belange einsetzen, sich vernetzen und den Kontakt zu ihren Abgeordneten suchen, haben sie damit auch Erfolg. Und trotzdem ist gerade die Interaktion, dieser gemeinsame Diskurs zwischen Politik und Bevölkerung unfassbar wertvoll. Eine Demokratie, eine Gesellschaft, ein Rechtsstaat, all das wird erst durch die BürgerInnen selbst belebt und gestaltet. Dieser Anspruch, der findet sich auch im Grundgesetz wieder. Moment, ich suche die Stelle mal eben raus. Hier ist es. So, genau, da habe ich's. Hier, Artikel 17. Jedermann hat das Recht, sich einzeln oder in Gemeinschaft mit anderen schriftlich mit Bitten oder Beschwerden an die zuständigen Stellen und an die Volksvertretung zu wenden. Stichwort Petition. Darauf bin ich ja eben schon eingegangen. Oder Artikel 8, die Versammlungsfreiheit. Oder das Recht auf Information. Dazu könnt ihr euch auch unsere vorherige Folge anhören. Oder Artikel 19 Absatz 4. Wird jemand durch die öffentliche Gewalt in seinen Rechten verletzt, so steht ihm der Rechtsweg offen. Da sagt der Staat also, ja verklag mich doch. Oder, wie es vielleicht etwas juristischer heißt, das ist der effektive Rechtsschutz. Wer sich in seinen Rechten durch Akte der öffentlichen Gewalt verletzt sieht, kann dagegen klagen. Entsprechend gilt die Rechtsschutz.

0: Schutzgarantie grundsätzlich nicht für Popular- oder Verbandsklagen, also ich kann nicht klagen, weil ich finde, dass andere unrecht behandelt wurden, sondern nur, wenn ich selbst betroffen bin. Und es gibt noch eine Einschränkung. Die öffentliche Gewalt, das sind Judikative, Legislative und Exekutive. In diesem Fall ist aber nur der Rechtsweg gegen Akte der Exekutive gemeint, also die Bundesregierung, die Verwaltungen oder die Polizeien zum Beispiel. Aber wie sieht dieser effektive Rechtsschutz eigentlich genau aus? Denn mit dem Recht, überhaupt klagen zu dürfen, ist es hier ja nicht getan. Schauen wir uns also mal ein, zwei Punkte dazu an. Wer klagt, hat ein Recht auf ein Urteil. Und zwar zügig und nicht erst in ein paar Jahren. Das ist das Verbot überlanger Verfahren. Die Frage ist aber natürlich, was ist angemessen und was ist überlang? Das muss doch irgendwo geregelt sein, denke ich mir und schaue im Gerichtsverfassungsgesetz nach. Von besonderer Bedeutung ist hier Paragraph 198. Wer infolge unangemessener Dauer eines Gerichtsverfahrens als Verfahrensbeteiligter einen Nachteil erleidet, wird angemessen entschädigt. Ehrlich gesagt, noch nicht so sonderlich hilfreich. Was ist schon unangemessen? Also weiter im Text. Die Angemessenheit der Verfahrensdauer richtet sich nach den Umständen des Einzelfalles, insbesondere nach der Schwierigkeit und Bedeutung des Verfahrens und nach dem Verhalten der Verfahrensbeteiligten und Dritter. Das heißt auch nichts anderes, als dass es keinen festen, starren, immer geltenden angemessenen Rahmen gibt. Wo viel geprüft werden muss, dauert ein Verfahren länger, bei simplen Fällen geht's zügiger. Die meisten Fälle dieser Art werden vor den Verwaltungsgerichten verhandelt. Schauen wir also mal danach. Beim Bundesverwaltungsgericht wartet man durchschnittlich 4 Monate und 14 Tage auf eine Entscheidung. Ich gebe zu, da hätte ich Schlimmeres erwartet, also deutlich längere Zeiträume. Auf Landesebene dauert ein Verfahren meistens etwas länger. 2021 lag der Durchschnitt bei den Verwaltungsgerichten deutschlandweit bei 10,2 Monaten. Die Gerichte verhandeln aber auch über eine deutlich größere Fallzahl als das Bundesverwaltungsgericht. Also, im Rahmen ihrer Möglichkeiten müssen sich die Gerichte ranhalten. Wenn das nach Ansichten der KlägerInnen nicht passiert, können sie die Dauer des Verfahrens rügen. Gegebenenfalls steht ihnen dann eine Entschädigung zu. Und, Stichwort Entschädigung, ein Gerichtsverfahren ist teuer. Nicht jeder kann es sich leisten, vor Gericht zu ziehen. Der Prozess selbst kostet Geld, ein Anwalt oder eine Anwältin ebenfalls. Damit auch Menschen ihre Rechte einklagen können, die sich ein solches Verfahren eigentlich nicht leisten können, gibt es die sogenannte Prozesskostenhilfe. Zunächst wird geprüft, ob das angestrebte Verfahren eine Chance auf Erfolg hat. Ist dies der Fall, kann der Staat unter bestimmten Voraussetzungen die Kosten übernehmen. In manchen Fällen fallen außerdem überhaupt keine Kosten an. An Sozialgerichten zum Beispiel, zumindest für Versicherte, Leistungsempfänger oder behinderte Menschen, oder bei Jugendhilfesachen an Verwaltungsgerichten. Auf den ersten Blick scheint es vielleicht nicht so, aber dieser Klageweg ist ein wichtiges, ja elementares Mittel der bürgerlichen Partizipation. Denn die BürgerInnen klagen zwar, weil sie sich ganz persönlich in ihren Rechten verletzt fühlen, die Gerichtsentscheidungen dazu betreffen uns aber alle. Ich habe bei unserem ersten Live-Event im April unser Publikum mal gefragt, was ihnen denn einfällt, wie man unseren Rechtsstaat schützen kann. Hören wir dann noch mal kurz rein.
1: Man kann auch zum Beispiel Jura studieren. So kann man auch die Demokratie schützen und dann gegebenenfalls eben Recht auslegen. Weil es geht ja nicht nur darum, wie Recht angewandt wird, sondern halt eben auch, wie Gerichte entscheiden. Ich glaube, das ist ziemlich cool und ziemlich wichtig.
0: Okay. Davor gab es noch eine Meldung, genau?
2: Ja, also da war jetzt auch viel dabei, was ich auch so im Kopf hatte. Und ansonsten würde ich auch einfach nochmal den guten alten Gang nach Karlsruhe in den Raum werfen, ja.
0: Ehrlich gesagt, eine brillante Form der Partizipation, der Gestaltung unserer Demokratie und unseres Rechtsstaats. Allein in den vergangenen Jahren haben die Klagen einzelner Personen das Leben von uns allen massiv beeinflusst. Der Klimabeschluss, das Urteil zur Sterbehilfe, zu Sanktionen bei Sozialleistungen, das Verbot des Freispruchs unter Vorbehalt. All das hat mögliche Auswirkungen auf uns alle. Der effektive Rechtsschutz, der solche Klagen möglich macht und gewährleistet, ist ein sogenanntes Justizgrundrecht. Davon gibt es ein paar im Grundgesetz. Für unsere heutige Folge will ich aber noch ein weiteres hervorheben. Artikel 101 Absatz 1 Satz 2. Niemand darf seinem gesetzlichen Richter entzogen werden. Ich übersetze das mal. Bevor ein Gerichtsverfahren beginnen kann, muss klar sein, an welchem Gericht verhandelt wird und welcher Richter oder welche Richterin verantwortlich ist. Niemand darf diesem gesetzlichen Richter entzogen werden. Es darf also niemand am Ende das Urteil sprechen, der nicht zuvor als RichterIn festgelegt wurde. Das soll die Unabhängigkeit der Justiz sicherstellen und das Vertrauen in die Urteile stärken. Zum Beispiel, weil so sichergestellt werden soll, dass überhaupt wirklich vor dem richtigen Gericht verhandelt wird. Und ja, es ist schon passiert, dass Urteile aufgehoben wurden, weil das Gericht, das sie gefällt hat, gar nicht zuständig gewesen wäre. Aber in unserer Folge geht es ja um die Partizipation der BürgerInnen. Worauf will ich also hinaus?
3: Ja, Schöffinnen und Schöffen übernehmen die Aufgabe, ich versuche das mal zu vereinfachen, des gesunden Menschenverstandes anhand von Tatsachen, die in der Hauptverhandlung sozusagen erörtert werden, über Schuld oder Unschuld zu entscheiden, so ganz verkürzt zu sagen.
0: Genau, auf Schöffinnen, also ehrenamtliche RichterInnen, so heißen sie offiziell. Ohne das Engagement der ehrenamtlichen RichterInnen wäre unser Rechtssystem ziemlich aufgeschmissen. Ich übertreibe nicht, wenn ich sage, dass ohne diese Leute nichts geht an den Gerichten.
3: Und damit sind sie ein wichtiger Beitrag so für die Stimme des Volkes, aus dem Volk heraus, aus ihrer Lebenserfahrung. Sie haben ja praktisch keine juristische Ausbildung.
0: Ich habe mich mit Heike Schmidt über die Rolle von Schöffinnen in unserem Rechtsstaat unterhalten. Heike Schmidt ist selbst ehrenamtliche Richterin und stellvertretende Vorsitzende im Bund ehrenamtlicher Richterinnen und Richter im Landesverband Brandenburg und Berlin e.V. Die ehrenamtlichen RichterInnen haben je nach Gerichtsbarkeit unterschiedliche Aufgaben und Anforderungen. Wir bleiben deswegen heute bei den Schöffinnen. Die sind ausschließlich für Strafsachen zuständig und stellen den Großteil der ehrenamtlichen RichterInnen dar. 60.000 Schöffinnen sprechen an deutschen Gerichten Recht. Mal zum Vergleich. An allen Gerichten, also nicht nur für die Strafsachen, urteilen etwa 22.000 RichterInnen. Ich sag doch, ohne Schöffinnen geht da nix. 60.000 Ehrenamtliche. Aber wer darf dieses wichtige Amt überhaupt bekleiden? Zunächst nur StaatsbürgerInnen der Bundesrepublik. Und die müssen...
3: Sie müssen das 25. Lebensjahr vollendet haben als Schöffin oder Schöffe und dürfen zu Beginn der Schöffenperiode, also zum 01.01.2024, das 70. Lebensjahr noch nicht vollendet haben. So.
0: Durchschnittlich sind die Schöffinnen übrigens etwa 50 Jahre alt.
3: Sie dürfen keine Vorstrafen über 6 Monate haben, sozusagen im Bundeszentralregister. Sie sollten die deutsche Sprache beherrschen. Mhm. Sie sollten nicht in einen Vermögensfall geraten sein.
0: Es darf also kein Insolvenzverfahren gegen sie geben?
3: Und sie sollten aus gesundheitlichen Gründen, sie sollten gesundheitlich dieses Amt begleiten können.
0: Also, wer zwischen 25 und 70 ist, sich noch nichts Größeres hat zu Schulden kommen lassen und gesund ist, kann sich bewerben. Aber gerade der letzte Punkt ist tricky. Warum? Das wird gleich klar, wenn wir uns den Auswahlprozess der ehrenamtlichen RichterInnen anschauen. Zunächst bewirbt man sich bei der Stadt oder Gemeinde. Die entsendet schließlich 7 Vertraute, die für die Chefinnenwahl zuständig sind. Die wiederum erstellen eine Liste mit doppelt so vielen BewerberInnen, wie es Chefinnen braucht. Die Vorschlagslisten liegen dann zunächst öffentlich aus und jeder kann sie einsehen und gegebenenfalls Einspruch einlegen. Übrigens auch ein gutes Beispiel für die Partizipation der BürgerInnen und ihre Kontrollfunktion innerhalb eines Rechtsstaats, oder? Anschließend entscheidet der Wahlausschuss darüber, wer das Amt bekleiden darf und wer nicht. Zum Schluss werden die Gewählten noch per Los den schon bekannten Gerichtsverfahren zugeteilt. Habt ihr schon gemerkt, warum es mit dem Gesundheitszustand der Chefinnen vielleicht schwierig werden könnte? Heike Schmidt erklärt's.
3: Wer bewertet das? Mhm. Und wie soll bei dem Auswahlprozess festgestellt werden, kann derjenige das gesundheitlich durchstehen oder nicht? Weil es gibt ja vereinzelt schon sozusagen sehr umfangreiche Verfahren, die über manchmal Monate gehen.
0: Und jetzt stellt euch mal vor, jemand ist eigentlich gesund, aber so ein Verfahren geht lange. Vielleicht ist es auch ein besonders brutaler Mord, der da verhandelt wird.
3: Das ist eine große mentale und körperliche Herausforderung. Aber das ist so ein bisschen lebensfremd, so wie sich der Gesetzgeber das damals vorgestellt hat, als er diese Kriterien dort eingefügt hat. Wir kennen ja jetzt auch als Verband wie die Auswahl im Schöffen-Auswahlprozess gelaufen ist. Und niemand kann anhand einer Liste feststellen, ob derjenige geeignet ist, gesundheitlich oder nicht. Niemand. Und viele meinen, das am Alter feststellen zu können. Ja, also das ist schon ein bisschen, wie soll ich sagen, sehr am Papier sozusagen festgestellt.
0: Der Worst Case?
3: Da kann es aber dann leider gefährlich werden im Sinne von, wenn Sie keinen Ergänzungsschöffen dabei haben, der von Anfang an das Verfahren mitgemacht hat und derjenige fällt gesundheitlich aus, dann kann im schlimmsten Fall das Verfahren platzen. Das sind natürlich Ausnahmefälle, aber...
0: Wenn ein Verfahren platzt, muss es noch einmal komplett von vorne wiederholt werden. Das ist für die Gerichte ein absolutes Desaster. In dieser Hinsicht ist das Chefinnensystem also ein bisschen anfällig. Durch den Einsatz von Ersatzchefinnen, die das Verfahren von vorne bis hinten direkt mitverfolgen, lässt sich dieses Risiko aber deutlich minimieren. Ein größeres Problem ist es tatsächlich, überhaupt genügend Ehrenamtliche zu finden. In vielen Gemeinden melden sich zu wenige Menschen freiwillig für das Chefinnenamt. Deswegen können zusätzlich zu den Freiwilligen auch Menschen zum Dienst verpflichtet werden, die sich gar nicht beworben haben. Das kann mitunter ein massiver Einschnitt ins Leben sein. Immerhin bekleidet man ein solches Amt 5 Jahre lang, muss Zeit dafür aufwenden und schließlich über das Leben anderer Menschen urteilen.
3: Das ist ja das höchste Pflichtehrenamt in der Bundesrepublik Deutschland. Sie sind dazu verpflichtet, wenn Sie auf bestimmten Wege per Zufallsgenerator ausgesucht werden.
0: Ausschlussgründe gibt es wenige. Wenn man Bundespräsidentin ist, dann muss man nicht auch noch ehrenamtlich Chefin sein. Auch Regierungsmitglieder sollen nicht als Chefinnen tätig sein, ebenso PolizistInnen und Geistliche. ParlamentarierInnen können eine Berufung ablehnen, Pflegepersonal und ApothekerInnen ebenfalls, sofern sie keinen Stellvertreter haben. Und Personen, die glaubhaft machen, dass ihnen die unmittelbare persönliche Fürsorge für ihre Familie die Ausübung des Amtes in besonderem Maße erschwert. Das aber liegt immer im Ermessensspielraum der Gemeinde.
3: Jetzt kann sich jeder überlegen, wie verantwortungsbewusst und mit wie viel Engagement jemand im Gerichtssaal sitzt, der das eigentlich gar nicht machen wollte, sondern keine Ausschlussgründe gefunden hat. Ja.
0: Allerdings, das muss man auch sagen, kommt es deswegen nicht zu flächendeckenden Problemen. Auch die Menschen, die sich nicht freiwillig für dieses Ehrenamt entschieden haben, machen den Job dann trotzdem meistens angemessen. Es gibt aber auch Menschen, die diese Lücke, die entsteht, wenn es zu wenige Freiwillige gibt, ausnutzen. Der Jurist und Journalist Ronen Steinke hatte 2022 in der Süddeutschen Zeitung geschrieben, dass sowohl die AfD als auch die NPD dafür geworben hatte, dass sich ihre AnhängerInnen für die anstehende Wahlperiode der Chefinnen bewerben. Der parlamentarische Staatssekretär des Bundesministeriums der Justiz schreibt 2022 als Antwort auf eine Frage der Grünen: Dem Bundesamt für Verfassungsschutz sind seit dem Jahr 2018 vereinzelte, über soziale Netzwerke kommunizierte Aufforderungen zur Kandidatur als Chefin oder Chefe bekannt. Zitat Ende. Die Aufrufe wirken. Teilweise. Nochmal Heike Schmidt.
3: Es wurde in der Vergangenheit, also eigentlich seit dem 4. Quartal 2022 diskutiert, oh, Schöffenwahlen, das war ein Thema, das hatte super viel mediale Aufmerksamkeit. Können Rechtsextremisten eigentlich auf der Schöffenbank sitzen? Der Gesetzgeber hat natürlich aus guten Gründen sozusagen die Basics so formuliert, der Schöffe oder die Schöffin, sie werden ja auch vor dem ersten Einsatz sozusagen vereidigt, muss auf dem Boden des Grundgesetzes stehen. Und jetzt die spannende Frage, wie macht man das? Also mir persönlich, aber ich würde da mir auch nicht die Hand dafür abschlagen lassen. Ich glaube, es gibt nach meinem Kenntnisstand nur 2 Bundesländer, die vor den Schöffenwahlen noch in ihren eigenen Landesgesetzen, nämlich Baden-Württemberg und Bayern, glaube ich, diese Eingangsvoraussetzungen in ihren Ländern verschärft haben. Aber viele andere Bundesländer tun sich damit schwer und sagen, das ist sehr, sehr streng auszulegen, Gesinnungsüberprüfung und so weiter.
0: Korrektiv.org hat in einer Recherche dazu mindestens 11 Fälle gefunden, in denen fraglich war, ob die ehrenamtlichen RichterInnen wirklich auf dem Boden des Grundgesetzes stehen. 11 von 60.000. Das ist eine verschwindend geringe Zahl. Und trotzdem ist sie zu hoch.
3: Allerdings, Sie müssen ja immer das konkrete Verfahren sehen. Und im Zweifel wird hinter verschlossenen Türen in der Beratung sozusagen über das Strafmaß am Ende der Hauptverhandlung entschieden, beraten. Und die Schöffen haben ja gleichberechtigte Stimmen. Und es kann doch durchaus vorkommen, dass in der konkreten Verhandlung die Unparteiischkeit aufgrund der Tatsache, dass ich mich ganz öffentlich in verschiedenen Social-Media-Kanälen rassistisch, homophob äußere und diese meine Einstellung dann auch in die Urteilsfindung einfließen.
0: Es ist also wichtig, dass sich die BürgerInnen einbringen, um den Rechtsstaat auch vor solchen Angriffen zu schützen. 2023 hat die Bundesregierung deswegen auch eine Änderung des Richtergesetzes auf den Weg gebracht, damit die Verfassungstreue auch für die SchöffInnen gilt. Das löst zwar nicht das Problem, wie man Extreme in den LaienrichterInnenreihen finden will, zumindest aber erleichtert es den Ausschluss dieser Personen aus dem Amt. So viel also zur Judikative. Die ist übrigens nicht alleine damit, dass sie die Unterstützung der BürgerInnen braucht. Auch die Legislative, also die gesetzgebende Gewalt, ist darauf angewiesen. Zum einen durch Input, darüber haben wir zu Beginn der Folge schon gesprochen, zum anderen aber auch bei der Organisation. Denn ohne das ehrenamtliche Engagement von BürgerInnen wäre es uns nicht einmal möglich, überhaupt einen Bundestag zu wählen. Bei der Europawahl diesen Sommer haben etwa 675.000 Ehrenamtliche geholfen, die Wahl zu organisieren. Bei der letzten Bundestagswahl waren es ungefähr 650.000.
4: Also die Durchführung von Wahlen in Deutschland ist grundsätzlich gar nicht denkbar ohne die Hilfe von Bürgerinnen und Bürgern, die sich ehrenamtlich engagieren.
0: Hier spricht Florian Burg. Er ist Pressesprecher der Bundeswahlleiterin und Präsidentin des Statistischen Bundesamts, Dr. Ruth Brandt. Sie ist für die Organisation, Planung und reibungslose Umsetzung der Wahlen auf Bundesebene verantwortlich. Und weil sie das natürlich nicht alleine machen kann und auch nicht in jedem Wahllokal vorbeischauen kann, um nach dem Rechten zu sehen, gibt es in jedem Wahllokal einen sogenannten Wahlvorstand.
4: Der ist also zuständig für die ordnungsgemäße Stimmabgabe, zum Beispiel im Wahllokal und auch die Stimmauszählung.
0: Das sind also die Menschen, die euch im Wahlregister finden, die Wahlunterlagen aushändigen und zum Beispiel darauf achten, dass das Wahlgeheimnis gewahrt wird. Ob das System nicht ein bisschen fragil ist und ob es denn reicht, so wichtige Aufgaben allein an Freiwillige zu vergeben, das wollte ich von Florian Burg wissen.
4: Man kann sagen, die sind sozusagen das Fundament der Selbstorganisation der Wahl durch das Volk und gehören zu den wichtigsten Trägern des Wahlverfahrens. Es ist ein funktionierendes System. Ich würde das nicht als fragil sehen, sondern das funktioniert seit vielen Jahren, hat Tradition.
0: Grundsätzlich kann sich jeder als Wahlhelferin bewerben, der oder die wahlberechtigt ist. Man muss also die deutsche Staatsangehörigkeit haben und über 18 Jahre alt sein. Das trifft auf etwa, ich runde mal, 60 Millionen Menschen in Deutschland zu. Und trotzdem schaffen es nicht alle Gemeinden, alle WahlhelferInnen aus Freiwilligen zu rekrutieren. Ebenso wie bei den SchöffInnen können die BürgerInnen deswegen auch zum Amt verpflichtet werden. Und tatsächlich ist das ein Problem. Bei einer simplen Google-Suche findet man zahlreiche Artikel, dass Gemeinden noch dringend WahlhelferInnen suchen. Und das bei jeder Wahl wieder. Pro Wahllokal braucht man für den gesamten Tag etwa 15 Leute, die in zwei Schichten eingeteilt werden. Etwa gegen 7 Uhr in der Früh treffen sich alle in ihrem zugewiesenen Wahllokal, bauen auf und teilen sich in Schichten auf. Von 8 bis 13 Uhr und von 13 bis 18 Uhr. Anschließend zählen alle gemeinsam aus und das kann dann, je nach Menge der Stimmzettel, nochmal ein paar Stunden dauern. Das ist auch wichtig.
4: Zum Beispiel ist es eine wichtige Maßnahme gegen Manipulation durch Einzelne. Also es ist so, dass kein Wahlvorstandsmitglied irgendwas alleine entscheidet. Also alle Funktionen, sei es jetzt der Vorsitzende sozusagen des Wahlvorstands, also auch Schriftführer, Schriftführerin oder die Leute, die auszählen. Das ist immer mindestens doppelt besetzt und da ist nie jemand mit den Wahlunterlagen alleine. Das ist natürlich auch ein wichtiges Mittel oder eine wichtige Maßnahme, um das Vertrauen in den Wahlablauf zu gewährleisten. Und es ist ja in Deutschland auch so, dass durch diese Selbstorganisation der Wahl durch das Volk Öffentlichkeit und Transparenz der Wahlabläufe gesichert sind. Das ist ja auch eine ganz wichtige Voraussetzung für das Vertrauen in unsere Demokratie.
0: Deswegen sind die Auszählungen auch offen. Jeder Bürger und jede Bürgerin darf dabei zusehen, wie die WahlhelferInnen Stimmzettel für Stimmzettel auswerten, über potenziell ungültige Stimmen diskutieren und das Wahlergebnis übermitteln. Ich selbst bin schon seit meinem 18. Lebensjahr Wahlhelferin und nur einmal haben tatsächlich interessierte BürgerInnen beim Auszählen zugesehen. Sie wollten laut eigener Aussage sichergehen, dass die Wahl mit rechten Dingen zugeht. Gut so, denn wie wir auch in der letzten Folge gehört haben, sinkt das Vertrauen in die rechtsstaatlichen Institutionen seit einiger Zeit kontinuierlich.
4: Ja, wir beobachten natürlich, die Bundeswahlleiterin ist ja auch auf den sozialen Medien vertreten, dass es natürlich auch dort Diskussionen gibt über einen ordnungsgemäßen Wahlablauf. Wir beobachten natürlich auch, dass Zweifel gesät werden an der ordnungsgemäßen Durchführung der Wahl. Es gibt aber keine Hinweise oder wirklich Evidenz, dass das in erhöhter Zahl passiert.
0: Auch das ist ein Verdienst der BürgerInnen, die bei der Durchführung der Wahl helfen und zeigt erneut, wie wichtig dieses Engagement für den Rechtsstaat ist. ChefInnen und WahlhelferInnen, das sind zwei sehr konkrete Möglichkeiten, um sich im Rechtsstaat einzubringen, ihn am Laufen zu halten und zu gestalten. Darüber hinaus gibt es aber auch noch zahlreiche andere Werkzeuge, die BürgerInnen nutzen können. Und das muss nicht immer nur auf Bundesebene sein, auch auf Kommunal- und Landesebene gibt es zahlreiche Möglichkeiten. In den einzelnen Kommunen kann es zum Beispiel BürgerInnenentscheide geben. Das bedeutet, dass die AnwohnerInnen eine konkrete Frage entweder mit Ja oder Nein beantworten können. Damit haben sie die Möglichkeit, ihren ganz persönlichen Wirkungskreis besonders intensiv mitzugestalten. Zum Beispiel wird in solchen Entscheidungen über Grundschulstandorte abgestimmt, über die Sanierung des Marktplatzes oder über die Zusammenlegung zweier Kommunen. Darüber hinaus gibt es natürlich BürgerInnen-Sprechstunden oder Infoveranstaltungen zu geplanten Projekten, an denen sich die BürgerInnen direkt beteiligen können. Das Pendant zum BürgerInnenentscheid ist auf Landesebene der Volksentscheid. Und wie so oft, wenn etwas auf Landesebene geregelt wird, können je nach Bundesland auch unterschiedliche Dinge per Volksentscheid entschieden werden. In einigen Bundesländern können die BürgerInnen über die Auflösung des Landtages entscheiden, in anderen kann über Verfassungsänderungen abgestimmt werden, in allen Bundesländern aber auf jeden Fall über einfache Gesetze. Und wenn wir dann nochmal auf die Bundesebene schauen, da gibt es keinen Volksentscheid. Mit einer Ausnahme. Wenn es um die Neugliederung der Bundesländer geht. Bislang wurde das in der Bundesrepublik nur einmal durchgeführt. 1952 wurden nach einem Votum die Länder Baden, Württemberg-Baden und Württemberg-Hohenzollern zum neuen Land Baden-Württemberg zusammengelegt. Gleiches wurde einige Jahre später auch mit Berlin und Brandenburg versucht, aber da hat man noch nicht mal das nötige Beteiligungsquorum erreicht. Das Votum ist also gescheitert. Deutschland ist also, was die direkte Demokratie angeht, eher etwas zurückhaltend. Deutschland ist eine repräsentative Demokratie. Wir wählen unsere VertreterInnen in Parlamente, die dann die Entscheidungen für uns treffen. Nur in Ausnahmefällen werden die BürgerInnen nochmal direkt gefragt. Als die BritInnen 2026 in einem übrigens nicht verbindlichen Referendum für den Brexit entschieden haben und alle ziemlich überrascht waren, nutzten KritikerInnen der direkten Demokratie das Votum als Beispiel dafür, wie gefährlich solche Volksbefragungen sein können. Dass das aber nicht unbedingt so sein muss, zeigt ein Blick auf die andere Seite des Bodensees, in die Schweiz. Unsere Nachbarn setzen die direkte Demokratie so umfänglich um wie kein anderes Land der Welt.
5: Jeder Schweizer Stimmbürger hat das Recht, eine Verfassungsänderung zu verlangen. Das heißt, eine Änderung der Grundgesetze, und zwar mittels Volksinitiative.
0: Wer eine solche Initiative starten will, hat 18 Monate Zeit, um 100.000 Unterschriften von UnterstützerInnen zu sammeln. Hat das geklappt, stimmt die restliche wahlberechtigte Bevölkerung über den Vorschlag ab. Gerade erst vor ein paar Wochen haben die SchweizerInnen über eine solche Initiative abgestimmt. Die Eidgenössische Initiative für Freiheit und körperliche Unversehrtheit wollte als Reaktion auf die Corona-Pandemie die Verfassung ändern, sodass es in Zukunft keine Impfpflicht mehr geben kann. Der Vorschlag aber wurde mit über 70% der Stimmen abgelehnt.
5: Ein weiteres Instrument der direkten Demokratie in der Schweiz ist das Referendum. Das heißt, hat das Parlament ein Gesetz beschlossen und jemandem passt das nicht, kann er oder sie ein Referendum verlangen. Kommen 50.000 Unterschriften in 100 Tagen zusammen, kann das Volk über den Gesetzesbeschluss abstimmen.
0: Gesetze können also auch nachträglich noch durch das Volk gekippt werden, erklärt das Schweizer Radio und Fernsehen, kurz SRF hier. Und Grundsatzfragen können sowieso überhaupt nicht ohne das Volk entschieden werden. Zum Beispiel, ob die Schweiz der EU beitreten sollte. Für diese Entscheidung braucht es ein obligatorisches, also ein zwingendes Referendum. Auch in Deutschland gibt es bei einigen den Wunsch nach mehr direkter Demokratie. Aber sind Volksabstimmungen überhaupt wirklich wirksam, praktikabel, demokratischer? Ich komme hier mal mit der typischen JuristInnen-Antwort. Kommt drauf an. Und zwar darauf, wie die Referenten gestaltet sind. Wird über einen klaren, abgrenzbaren und verständlichen Sachverhalt abgestimmt? Sind die PolitikerInnen und Parlamente an die Ergebnisse gebunden? Werden die BürgerInnen im Vorfeld unvoreingenommen, ausgewogen und ausführlich über die Optionen und ihre Folgen informiert? Machen die BürgerInnen überhaupt mit? All das sind wichtige Faktoren, die darüber entscheiden, ob solche Volksentscheide wirklich besser, demokratischer sind. Für Deutschland jedenfalls sind sich viele PolitikwissenschaftlerInnen einig. Sie halten regelmäßige Volksentscheidungen auf Bundesebene derzeit für keine sonderlich gute Idee. Zu groß sei die Gefahr, dass die Volksinitiativen von den extremen Rändern instrumentalisiert werden. Insbesondere, weil das komplette politische System der Schweiz auch gar nicht mit unserem deutschen System vergleichbar ist. Ich packe euch dazu noch einen Link in die Shownotes, wenn ihr euch da ein bisschen genauer einlesen wollt. Hier im Podcast verlassen wir die Schweiz aber wieder. Stattdessen möchte ich noch auf einen wichtigen, aber in der Realität zum Glück bisher nicht angewandten Grundgesetzartikel schauen. Artikel 20 Absatz 4. Gegen jeden, der es unternimmt, diese Ordnung zu beseitigen, haben alle Deutschen das Recht zum Widerstand, wenn andere Abhilfe nicht möglich ist. Das ist, wie soll ich es formulieren, eine besondere Art der Partizipation. Wenn ein staatliches Organ versucht, die freiheitliche demokratische Ordnung außer Kraft zu setzen, ist es den BürgerInnen gestattet, notfalls gewaltsam dagegen vorzugehen. Dieses Widerstandsrecht, das ist in den letzten Jahren oft missverstanden worden. Nur weil einem die aktuelle Regierung nicht passt, ist das noch lange kein Grund für den Widerstand. Dafür braucht es schon mehr. Viel mehr. Ein Staatsstreich zum Beispiel, der darauf abzielt, die Verfassung außer Kraft zu setzen. Ich sag ja, eine besondere Art der Partizipation, die das Grundgesetz den BürgerInnen hier zuschreibt. Übrigens ist das fast ein Alleinstellungsmerkmal in Deutschland. Nur wenige andere Staaten räumen dem Volk ein solches Widerstandsrecht ein. Hoffen wir also, dass es auch in Zukunft erstmal weiter im Grundgesetz verstaubt. Es gibt da dieses Kinderbuch. Es heißt, was macht man mit einer Idee? Auf dem Buch bewegt sich ein graubraun gezeichnetes Kind durch eine graubraun gezeichnete Landschaft, bis eines Tages dieses goldene Ei auftaucht, die Idee. Und dann passiert etwas Außergewöhnliches. Die Idee wächst und verändert schließlich die Welt, macht sie bunt, froh und schön. Und auch auf die Gefahr hin, dass das hier jetzt ein bisschen kitschig ist, sag ich's einfach. Mit der Partizipation ist es ähnlich. Am Anfang steht ein kleiner Gedanke, eine kleine Ungerechtigkeit, die jemandem auffällt. Jemand, der das nicht so stehen lassen will. Eine Person, die etwas verändern möchte und die es dann versucht, indem sie sich einbringt, einen Beitrag leistet. Wie wichtig diese Partizipation für unseren Rechtsstaat ist, das haben wir heute gehört. Wer noch mehr darüber erfahren will, wie er sich in Zukunft für Recht, Gesetz, Demokratie und Gemeinschaft einbringen kann, der schaut am besten in unsere Shownotes. Da findet ihr weiterführende Infos zur Chefinnenwahl, WahlhelferInnen und anderen Ehrenämtern, ohne die hier gar nichts geht. Vielleicht ist ja auch euer goldenes Ei dabei. 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An dieser Folge mitgearbeitet haben Ina Lebetjew für Detektor FM sowie Marie-Elisabeth Miersch, Katrin Schön und Romy Klemm von der Stiftung Forum Recht. Produziert hat das Audio Stanley Baldauf. Danke dafür. Ich bin Rabia Schlotz und ich sage herzlichen Dank fürs Zuhören und Nachdenken. Bis ganz bald.

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1: Wer schon mal versucht hat abzunehmen, kennt dieses Gefühl. Man nimmt sich fest vor, weniger zu essen und trotzdem greift man irgendwann zum Snack, obwohl man eigentlich gar keinen Hunger hat. Lange galt Übergewicht deshalb vor allem als Frage von Disziplin und Selbstkontrolle. Aber die Forschung zeigt heute ein deutlich komplexeres Bild. Denn unser Körpergewicht wird nicht allein durch bewusste Entscheidungen bestimmt. Tief im Gehirn arbeiten Netzwerke aus Nervenzellen und Hormonen daran, Hunger, Sättigung und Energieverbrauch zu steuern, ohne dass wir wirklich Einfluss darauf haben. Wir fragen uns heute deshalb in Ach Mensch, wie steuert das Gehirn unseren Stoffwechsel? Und warum geraten diese Mechanismen bei Übergewicht und Diabetes aus dem Gleichgewicht? Ich bin Jessie Hughes, schön, dass ihr zuhört.
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1: Adipositas, also krankhaftes Übergewicht, zählt heute zu den größten Gesundheitsproblemen weltweit. Allein in Deutschland lebt etwa jede vierte erwachsene Person mit Adipositas. Die Erkrankung erhöht das Risiko für Diabetes, Herz-Kreislauf-Erkrankungen und viele weitere gesundheitliche Probleme. Und die Zahl der Betroffenen, die steigt seit Jahrzehnten weltweit. Gleichzeitig wächst das wissenschaftliche Verständnis dafür, wie komplex die biologischen Prozesse hinter Hunger, Sättigung und Gewichtszunahme tatsächlich sind. Darüber spreche ich heute mit Professor Dr. Jens Brüning. Er ist Direktor am Max-Planck-Institut für Stoffwechselforschung und Direktor der Poliklinik für Endokrinologie, Diabetologie und Präventivmedizin in Köln. Er untersucht seit vielen Jahren die neurobiologische Ebene unseres Stoffwechselsystems, also wie das Gehirn mit Organen wie Leber, Fettgewebe und Bauchspeicheldrüse kommuniziert und unseren Stoffwechsel reguliert. Herzlich willkommen, Herr Brüning. Schön, dass Sie heute bei uns sind.
2: Vielen Dank für die Gelegenheit.
1: Wenn es um das Thema Übergewicht geht, dann trifft man ja wirklich eigentlich sofort auf Vorurteile. Übergewichtige seien selbst schuld, können sich einfach nicht kontrollieren. Ihre Forschung scheint mit diesen Unterstellungen aufzuräumen. Wie viel Kontrolle hat der Mensch denn tatsächlich über sein Körpergewicht?
2: Ich denke, das Wichtigste ist überhaupt zu verstehen, dass das Körpergewicht genauso reguliert ist wie andere physiologische Prozesse, also wie zum Beispiel der Blutdruck oder andere essentielle Prozesse im Körper. Und das große Problem, sage ich mal, hinsichtlich der Körpergewichtsforschung oder Adipositasforschung war für ganz, ganz lange Zeit, dass wir halt nicht die molekularen Grundlagen oder die Signalwege verstanden haben, wie das Gehirn überhaupt die Informationen erhält, wie viel Energie im Körper vorhanden ist. Und ich denke, das war so, ja, das, woran die Forschung ganz, ganz lange aufgehalten wurde. Und das hat sich erst so in den Anfang der 90er Jahre, also konkret 1994, geändert, als eine Gruppe an der Rockefeller University von Jeff Friedman ein Hormon entdeckt hat, das sogenannte Leptin, das aus dem Fettgewebe gebildet wird und dem Gehirn signalisiert, wie viel Fett im Körper vorhanden ist. Und das hat sozusagen zum ersten Mal die Tür aufgestoßen für ein Verständnis der mechanistischen Grundlagen, wie Körpergewicht reguliert wird. Und seitdem hat sich das ganze Feld halt wirklich schlagartig entwickelt. Und insofern kann man jetzt gar nicht sagen, wie viel der Wille ist, aber wir haben einfach gelernt, dass genau wie der Blutdruck durch bestimmte Mechanismen reguliert ist, auch die Nahrungsaufnahme durch bestimmte Mechanismen reguliert ist, über die wir gleich gerne weiter sprechen können. Also ich glaube, das ist das ganz Entscheidende, dass wir überhaupt begonnen haben vor, ich sag mal, gerade 30 Jahren, überhaupt zu beginnen, zu verstehen, dass es bestimmte Signale gibt, die dem Gehirn mitteilen, wie viel Energie verfügbar ist, um Nahrungsaufnahme und Energieabgabe entsprechend anzupassen. Und das ist halt ein wichtiger Ansatzpunkt, wirklich so ein, ich sag mal, körperliches, somatisches Korrelat zu finden. Und dass es jetzt nicht nur um Willenskraft, Schwäche und sowas gibt, sondern dass es einfach genauso reguliert ist wie jeder andere physiologische Prozess im Körper auch.
1: Ja, vielleicht fangen wir dann einfach bei den Basics an. Also wie entscheidet unser Körper denn jetzt genau, ob wir etwas essen sollten oder nicht und wie viel.
2: Also das ist im Grunde unterscheidet man, also jetzt ganz grob gesprochen, zwei fundamentale, ich sag mal, neurobiologische Grundlagen des Essens. Also das eine ist das sogenannte unterbewusste Sättigungsgefühl. Also das läuft über sehr alte Gehirnstrukturen im sogenannten Hypothalamus des Gehirns. Und das ist so eine Art, ja fast wie eine Reflexregulation. Also das heißt, unterhalb unseres Bewusstseins empfängt der Körper, also das Gehirn, Signale aus dem Körper, also zum Beispiel aus dem Fettgewebe, Signale über die Höhe des Blutzuckers. Und dann werden bestimmte Nervenzellen integrieren diese Signale. Das heißt, die sind sozusagen Sensoren im Gehirn und nehmen wahr, wie viel Energie ist im Körper vorhanden. Wie viel Fett ist vorhanden, wie viel Zucker ist vorhanden, wie viel Eiweiß ist vorhanden. Und das wird dann sozusagen verarbeitet in ein Signal, um festzustellen, es ist genug Energie im Körper da. Und jetzt hören wir auf zu essen. Und dann schalten diese Nervenzellen halt in andere Gehirnregionen und führen dazu, dass man aufhört zu essen. Also das ist im Grunde dieses ganz klassische Sättigungsgefühl, man hört auf zu essen und das Körpergewicht reguliert sich damit auf einem stabilen Niveau. Und dann ist natürlich Essen auch noch komplexer und das ist der, ich sag mal, sogenannte hedonische Aspekt, dass Essen auch einen bestimmten Belohnungswert hat. Und das sind dann sozusagen höhere Gehirnfunktionen. Ja, und das ist sozusagen die emotionale Komponente, die auch jeder von uns kennt, wenn er eigentlich satt ist nach dem Essen und dann steht noch ein leckeres Dessert da, dass man dann, ich sag mal, sein Sättigungsgefühl sehr, sehr gut übersteuern kann und dann auch noch was zusätzlich isst, weil es halt, ich sag mal, belohnend süß ist. Aber auch diese Komponente ist halt auch nicht unserer reinen Willenskraft sozusagen unterlegen, sondern die gleichen Hormone, die auch auf dieses sehr basale System, also zum Beispiel dieses Leptin, wirkt einmal auf diese hypothalamischen Zellen, aber auch das Leptin wirkt auch auf dieses Belohnungssystem, um die Wertigkeit von Essen zu modulieren. Und Sie können sich vorstellen, wenn man lange nichts zu essen bekommen hat, dann hat man einmal Hunger und dann bekommt Essen auch natürlich einen höheren Belohnungswert zugemessen. Und das macht ja evolutionär auch Sinn, dass man einfach seine Sinne schärft auf das, was jetzt notwendig ist und dass auch der subjektiv empfundene Belohnungsreiz von Essen natürlich ansteigt, wenn man keins hat. Und genauso reguliert dann das Hormon nicht nur das, sag mal, basale Sättigungsgefühl, sondern reguliert auch die Wertigkeit, mit der wir Essen als belohnend oder weniger belohnend empfinden. Und jetzt kann man auch verstehen, dass wenn diese Hormonwirkung auf einmal nicht mehr richtig funktioniert, dass dann vielleicht Essen einen falsch hohen Belohnungswert erhält, wenn man eigentlich schon satt ist.
1: Mal so ein Beispiel aus dem Alltag. Also wenn ich an einer Konditorei vorbeigehe und leckere Teilchen sehe, dann bekomme ich sofort Appetit, auch wenn ich keinen Hunger habe. Und mein Kopf sagt dann zwar, das ist ungesund, aber mein Körper, der sorgt im gleichen Moment dann dafür, dass mir ja das Wasser im Mund zusammenläuft. Warum löst denn mein Körper so eine Reaktion aus, obwohl ich keinen Hunger habe? Also was geht da an?
2: Also es gibt halt einen Mechanismus, der uns normalerweise ideal auf die Verwertung von Nahrung sozusagen vorbereitet. Es gibt zum Beispiel Studien, dass es einen absoluten Unterschied macht, ob wir Nahrung vorher gerochen haben und dass der Körper sich sozusagen schon darauf vorbereiten kann, dass Kalorien in den Körper kommen oder ob man die gleiche Kalorienzahl, sage ich mal, direkt in den Magen von entweder Versuchstieren oder Menschen gibt, dann werden diese Kalorien halt nicht so gut verarbeitet und verstoffwechselt im Vergleich dazu, als wenn man vorher schon, sag mal, das Essen gerochen und geschmeckt hätte und dem Körper sozusagen die Chance gibt, sich darauf vorzubereiten. Und das ist im Grunde was, was wir ja schon kennen aus den sogenannten Pavlovschen Versuchen, der damals gezeigt hatte, dass also Hunde zum Beispiel konditioniert werden können, wenn sie Nahrung bekommen und das zum Beispiel assoziiert ist mit dem Klingeln einer Glocke, dass dann die Magensäure produziert wird. Und das ist halt nur ein Beispiel dafür, dass der Körper anfängt, schon bei der sensorischen Wahrnehmung von Essen alle Prozesse darauf vorzubereiten, die wahrscheinlich bevorstehende Nahrungsaufnahme ja optimal

0: der Stoffwechselorgan. Und der Körper braucht ja immer eine gewisse Menge Zucker, um das Gehirn mit Energie zu versorgen. Und das heißt, der Körper ist auch in der Lage, wenn von außen keine Nahrung zugeführt wird, also wenn wir hungern oder fasten, dass andere Körperstoffe, zum Beispiel das Fett aus dem Fettgewebe, in der Leber dann in Zucker umgewandelt wird, um dem Gehirn auch im Fastenzustand genug Energie zur Verfügung zu stellen. Und das heißt, wir nennen diesen Prozess Gluconeogenese, also die Neubildung von Zucker aus anderen Bausteinen des Körpers, wenn von außen keine Energie zugeführt wird. Und eine wichtige, Stoffwechselumstellung ist natürlich, dass wenn die Kalorien dann kommen und wenn der Zucker von außen kommt, dass diese Zuckerneubildung in der Leber abgeschaltet wird. Also sprich, dass der Körper flexibel darauf reagieren kann, kommt jetzt Zucker von außen in den Körper, dass wir den vorzugsweise verstoffwechseln und dass die Leber sozusagen aufhört, auf diesem Notstoffwechselprogramm zu laufen, um dem Gehirn, auch wenn keine Nahrung da ist, genug Zucker zur Verfügung zu stellen. Und was wir gezeigt haben, ist, dass dieser Switch, also zwischen dieser Situation Zuckerneubildung im Fastenzustand hin zum, Stoffwechsel, wenn Nahrung zur Verfügung und Zucker zur Verfügung steht, dass dieser Switch schon vorbereitet wird in dem Moment, wo Nahrung gerochen wird. Also wir nennen das so die cephalische, die sozusagen die Kopfphase der Nahrungsaufnahme, dass schon, wenn wir Essen riechen, das Signal an die Leber gesendet wird, da werden Nahrungskomponenten, da werden Aminosäuren, da werden Eiweiße kommen, da wird Zucker kommen, dass die Leber sozusagen ihren Stoffwechsel vom Reservemodus umstellt auf diese, wir nennen das Anabole, also aufbauende Phase.
1: Mhm. Und inwiefern kann man daraus jetzt weitere Schlüsse ziehen für Ihre Forschung? Also was machen Sie mit dieser Erkenntnis?
0: Also erstmal ist es ganz, ganz wichtig zu verstehen, dass diese Unterdrückung der Zuckerneubildung am Übergang vom Fasten zum Essen, das ist ein ganz essentieller Schritt in der Entstehung von Diabetes, also dem sogenannten Alterszucker. Wir wissen, dass bei Menschen, die an Alterszucker leiden, die damit leben, diese Umschaltung nicht mehr richtig funktioniert. Das heißt, an einem kritischen Punkt der Entstehung der Erkrankung schafft es die Leber nicht mehr, diese Zuckerneubildung abzuschalten, selbst wenn Zucker von außen dem Körper zugeführt wird. Und dann können Sie sich vorstellen, dann kommen zwei Komponenten zusammen. Das heißt, der Zucker kommt von außen mit der Nahrung und die Leber macht trotzdem noch weiter neuen Zucker, zum Beispiel aus Fett oder Eiweißen zu produzieren. Und damit kommt der Körper dann nicht mehr zurecht und dann steigen die Blutzuckerkonzentrationen und so. Das ist ein entscheidender Schritt in der Entwicklung des Diabetes. Und insofern denken wir, wenn wir jetzt die Mechanismen besser verstehen, wie schon der Geruch von Nahrung diese Zuckerneubildung abschaltet, dass wir dann auch neue Mechanismen entdecken, wie wir besser und genauer die Zuckerneubildung regulieren können. Also das sind so die Ansätze, wie das Gehirn jetzt nicht nur direkt die Nahrungsaufnahme reguliert, sondern auch reguliert, wie der Körper Nährstoffe verarbeitet, welche, wir nennen das Substrate, also welche Bausteine er bevorzugt benutzt in bestimmten Situationen.
1: Ich persönlich kenne auch dieses Phänomen, dass wenn ich so den ganzen Tag in der Küche stehe, zum Beispiel, weil ich ein großes Abendessen vorbereite oder vielleicht sogar ein Fest und dann wirklich den ganzen Tag koche und den ganzen Tag Essen rieche, dann habe ich tatsächlich oft zum Zeitpunkt des Essens abends gar nicht mehr so großen Hunger. Hm? Ist das ein bekanntes Phänomen und wie lässt sich das dann neurobiologisch erklären?
0: Also das lässt sich insofern neurobiologisch erklären, was wir gezeigt haben. Wir hatten ja eben kurz darüber gesprochen, dass zum Beispiel das Leptin im sogenannten Hypothalamus, also in dieser alten Gehirnregion, ganz bestimmte Nervenzellen ansteuert, um die Nahrungsaufnahme zu unterdrücken. Und wir haben halt gezeigt, dass genau die gleichen Nervenzellen, die durch dieses Leptin angesteuert werden und die deren Aktivierung die Nahrungsaufnahme unterdrücken kann, auch die gleichen Nervenzellen sind, die zum Beispiel diese Lebervorbereitung durch Geruchswahrnehmung von Essen vermitteln. Das heißt, sie haben im Grunde eine Konvergenz eines Hormonsignals, das Sättigung vermittelt, und wo auch der Geruchssinn drauf schaltet, um die Leber vorzubereiten. Und man kann sich jetzt ja schon vorstellen, dass wenn zum Beispiel dieser sensorische Input, also das Riechen über den ganzen

0: Tag auf diese Nervenzellen gewirkt hat, die auch dafür zuständig sind, nicht nur die Leber vorzubereiten, sondern auch die Nahrungsaufnahme zu unterdrücken, dass das langfristig dann auch dazu führt, dass man halt auch ein geringeres Hungergefühl hat. Also insofern, es gibt wirklich eine auf Nervenzellebene eine Konvergenz, ein Zusammenfließen sowohl des Hormonsignals als auch des Geruchssignals.
1: Stichwort Grundlagenforschung. Wir sprechen hier ja jetzt heute drüber, welche Region im Gehirn eigentlich die Schaltzentrale ist für den Stoffwechsel. Und Sie haben mit Ihrem Team so eine Art Google Maps für den menschlichen Hypothalamus entwickelt, die Hypomap. Wie kann ich mir das denn genau vorstellen und warum ist das für die Forschung so ein wichtiger Schritt?
0: Also wir wissen halt schon ganz, ganz lange, dass der sogenannte Hypothalamus, also diese Gehirnregion, eine von mehreren Gehirnregionen ist, die wichtig ist für die Regulation von Stoffwechsel und Nahrungsaufnahme. Aber nicht nur für Stoffwechsel und Nahrungsaufnahme, sondern auch für ganz andere basale, Regulationsmechanismen für Reproduktion, für auch zum Teil für soziale Interaktionen, für ganz, ganz grundlegende Verhaltensweisen oder physiologische Prozesse des Körpers. Und dann, als man Leptin entdeckt hat, 1994, konnte man natürlich nachgucken, auf welchen Zellen des Hypothalamus finden wir Rezeptoren, also Eiweißmoleküle, auf die das Leptin wirken kann, an die das Leptin bindet, um dann diese Nervenzellen zu regulieren. Und dann hat man halt verschiedene Nervenzelltypen identifiziert, die diesen Leptinrezeptor haben und die an der Signaltransduktion, Vermittlung von diesem Hormon Leptin beteiligt sind. Und dann hat man so langsam angefangen, immer an diesen Kandidaten entlang eine Karte durchs Gehirn aufzubauen, wo bindet das Hormon, welche Nervenzellen sind das, mit welchen anderen Nervenzellen sprechen die? Und dann hat man überhaupt erstmal begonnen zu verstehen, wie das System so strukturiert aufgebaut ist. Und wir haben uns eine andere Frage gestellt. Wir haben gesagt, wie viele unterschiedliche Nervenzelltypen gibt es denn überhaupt im Hypothalamus? Und wir haben das zunächst gemacht an Mäusen und haben eine neue Technik genutzt, die es uns ermöglicht, sozusagen das Ablesen der Erbinformation in einzelnen Zellen auszulesen. Also die Erbinformation des Menschen liegt ja im Zellkern in Form der sogenannten DNA vor. Und in unterschiedlichen Zelltypen werden unterschiedliche Abschnitte dieser Erbinformation abgelesen und übersetzt in sogenannte Boten-mRNA. Und diese RNA von einzelnen Zellen kann man jetzt sequenzieren und bekommt somit eine Signatur einer einzelnen Zelle, sozusagen, welche Eiweiße werden hier gerade gemacht. Und dann kann man fragen, wie unterscheiden sich unterschiedliche Zelltypen im Ablesen der Erbinformation, und dadurch kann man bestimmte Zelltypen definieren. Und dann konnten wir halt zeigen, dass im Maushypothalamus ungefähr 400 verschiedene Nervenzellgruppen vorliegen. Und jetzt kann man natürlich systematisch versuchen zu untersuchen, welche Rolle jeder einzelne dieser Zelltypen in der Regulation des Körpers hat. Und das Gleiche haben wir auch letztes Jahr für den menschlichen Hypothalamus gemacht und konnten zeigen, dass ganz, ganz viele dieser Nervenzelltypen wirklich konserviert sind. Das ist ja eine gute Nachricht, dass wir Untersuchungen, die wir an anderen Organismen gemacht haben, dass sie sich übersetzen lassen auf den Menschen, konnten aber auch zeigen, dass bestimmte Oberflächeneiweiße dann doch anders sind, obwohl der Zelltyp als solcher vorhanden ist. Und das hat natürlich wichtige Implikationen für die Pharmaforschung, wenn wir jetzt einen bestimmten Nervenzelltyp aktivieren möchten, um zum Beispiel Nahrungsaufnahme zu unterdrücken, dann muss dieser Rezeptor, den wir da ansteuern, natürlich auch im menschlichen Hypothalamus vorhanden sein. Und insofern denke ich, ist das ein wichtiger Grundbaustein für die translationale Forschung, genau zu charakterisieren, welche Zelltypen, die wir zum Beispiel aus Mäusen kennen, gibt es auch beim Menschen, und wie ähnlich ist das Repertoire der Signalmoleküle, auf die wir ansteuern können, um diese Zellen zu beeinflussen.
1: Das heißt, mithilfe so einer Karte kommt man vielleicht auch der Antwort näher, warum jetzt manche Menschen trotz ähnlicher Lebensweise deutlich leichter zunehmen als andere, oder?
0: Das ist ein Baustein. Ich denke, was ganz wichtig ist, ist auch diese Charakterisierung der Zelltypen. Haben wir jetzt im ersten Ansatz von also möglichst normalgewichtigen Menschen erstellt. Und es wäre natürlich schon wichtig zu verstehen, wenn man das jetzt vergleicht mit, ja, ich sag mal, mit den gleichen Versuchen aus Gehirnen von übergewichtigen Diabetikerinnen. Und dass man dann vielleicht verstehen kann, wie wird da die Erbinformation in einzelnen Zellen unterschiedlich abgelesen, welche Zellen sind besonders betroffen oder fehlreguliert und dass man die vielleicht dann neu ansteuern kann durch pharmakologische Interventionen. Und das wiederum fangen wir auch wieder in Mäusen an. Wir schauen uns da jetzt systematisch, haben wir den Vergleich zwischen normalgewichtigen und übergewichtigen Mäusen und schauen ganz genau, welche diese 400 Zelltypen unterscheiden sich. Was sind die Signale, die da unterschiedlich verarbeitet werden? Und können wir da vielleicht ansetzen, dieses Verhalten zu modulieren? Und schauen dann nach, wenn wir da einen Signalweg in Mäusen gefunden haben, gibt es diesen Signalweg überhaupt bei Menschen? Macht das überhaupt Sinn, hier weiter Forschung zu betreiben?
1: Wie ist das eigentlich für Sie, so ein Durchbruchsmoment? Ist das einer der Momente, der Sie antreibt, weiterzumachen?
0: Also ich bin eigentlich angetrieben einfach von, ich sag mal, Begeisterung für Neues. Und es gibt jetzt eigentlich wenige Momente in der Forschung, die so ein richtiger Durchbruch sind. Man muss ganz klar sagen, Forschung ist interdisziplinär, es ist ein Prozess. Wir arbeiten immer wieder weiter auf den Erkenntnissen, die wir gemacht haben, die andere Gruppen gemacht haben. Also es ist wirklich ein, jetzt nicht so ein Moment, den man sich so vorstellen kann, dass das so ein großer Eureka-Moment ist, dass jetzt alles komplett anders geworden ist, sondern es sind schon lange Schritte, die man da auch gehen muss, um wirklich neue Erkenntnisse zu machen. Mhm. Aber trotzdem, wann immer wir was Neues finden, ich finde das ausgesprochen befriedigend, ich finde das spannend. Und wie gesagt, einfach zu verstehen, wie unser Körper funktioniert, ist für mich schon ein Antrieb, eine Faszination, das zu machen. Und ich habe halt das Glück, auch als Kliniker zu arbeiten. Und dann ist es auch, glaube ich, ein Privileg, sozusagen aus der täglichen Arbeit mit Patientinnen ein gewisses Verständnis mit in die Fragestellung der Grundlagenforschung zu bringen, um zu sagen, warum passiert dieses und jenes, was ich bei Patientinnen gesehen habe, und das dann versuchen zu erklären. Und das empfinde ich als sehr, sehr spannend und auch sehr befriedigend, also in der Interaktion mit Patientinnen zu arbeiten und das dann wirklich zu ganz, ganz basalen Fragestellungen am Max-Planck-Institut zurückzubringen und einfach zu verstehen, wie der Körper an sich funktioniert.
1: Ja, wenn wir bei diesen Heureka-Momenten gerade sind, die es manchmal gibt oder die manchmal vielleicht auch nicht so ganz plötzlich sind, sondern eher so eine schleichende Entwicklung. Es gab ja tatsächlich ziemlich viel Wirbel in den 90ern. Sie haben ja jetzt auch gerade schon mehrfach das Leptin angesprochen. Und ich weiß, dass damals dann mit der Entdeckung des Leptins auch eine große Hoffnung verbunden war, dass es vielleicht eine Abnehmpille geben könnte. Warum ist daraus denn nichts geworden?
0: Also was man dann erkannt hat, ist, also wie gesagt, das Leptin wird im Fettgewebe gebildet, wenn viel Fett gespeichert ist, und signalisiert dann dem Gehirn, es ist genug Energie da, du kannst aufhören zu essen, also vereinfacht gesagt. Und dann war natürlich die Idee, wenn man jetzt Übergewichtigen einfach mehr von diesem Hormon Leptin gibt, dass die dann aufhören würden zu essen und dass das Übergewicht beseitigt würde. Was man dann aber festgestellt hat, ist, dass Patienten mit Übergewicht mehr Fett haben und dann auch mehr Leptin bilden. Also das heißt, das Signal wird generiert, aber es funktioniert nicht mehr richtig in der Signalverarbeitung im Gehirn. Wir sprechen dann von einer sogenannten Leptinresistenz. Das heißt, es ist viel Fett im Körper vorhanden. Sie haben hohe Leptinspiegel, aber man isst trotzdem noch weiter. Und dann hilft es natürlich nicht, immer mehr von diesem Hormon, das eh schon exzessiv gebildet wird, zu geben. Sondern wir müssen halt jetzt versuchen zu verstehen, wodurch kommt es zu dieser Resistenz. Und vielleicht können wir die Nervenzellen wieder sensitivieren auf dieses Signal. Und das war halt die entscheidende Erkenntnis, das Vorliegen einer Leptinresistenz bei den meisten Patientinnen mit Übergewicht. Es gibt allerdings eine Gruppe, ganz wenige Menschen auf der Welt, bei denen ist das Leptin Gendefekt, das ist sozusagen angeborener Stoffwechselfehler, wenn das Gen nicht richtig abgelesen wird. Diese Menschen können kein Leptin bilden und werden deshalb natürlich übergewichtig, weil das Signal aus dem Fettgewebe komplett fehlt, dass genug Fett vorhanden ist. Und diese Patientin kann man jetzt wirklich mit dem Hormon behandeln. Man ersetzt sozusagen das Hormon, das fehlt, durch Spritzen und die werden komplett geheilt. Aber wie gesagt, das sind halt sehr, sehr wenige Menschen, die diesen Gendefekt tragen. Also für die hat es einen fundamentalen Durchbruch gebracht. Es hat einen fundamentalen Durchbruch gebracht dahingehend, dass wir überhaupt verstanden haben, wie das System prinzipiell funktioniert. Aber es ist halt kein Therapeutikum, sage ich mal, für die breite Masse der Menschen mit Übergewicht.
1: Mhm. Heute gibt es ja auch einen ganz neuen Hype, die sogenannte Abnehmspritze. Ozempic zum Beispiel, eigentlich ja ein Medikament, das bei ja, krankhaftem Übergewicht oder Diabetes Typ 2 schon länger zum Einsatz kommt, oder? Was macht diese Spritze genau?
0: Der Effekt aufs Körpergewicht, könnte man sagen, ist eher zufällig entdeckt worden. Also diese Abnehmspritze basiert darauf, es gibt ein körpereigenes Hormon, das sogenannte Glucagon-like Peptide, GLP-1. Und GLP-1 wird in der Darmwand normalerweise freigesetzt von spezialisierten Zellen, wenn wir Zucker gegessen haben. Und das verbessert die Insulinfreisetzung in der Bauchspeicheldrüse, um diesen Zucker zu verarbeiten. So, und dieses Hormon kann man aber nicht pharmakologisch nutzen, weil es eine sehr, sehr kurze Halbwertszeit hat. Das wird innerhalb von 2 bis 3 Minuten im Blut abgebaut. Und dann hat man halt versucht, ein länger wirksames GLP-1-ähnliches Molekül zu machen. Und das ist zum Beispiel Ozempic, da gibt es aber auch andere Moleküle. Und dann hat man gesagt, okay, wenn es uns gelingt, das von außen zu geben und die Wirkung zu verlängern und zu verstärken, dann könnte das ja ein gutes Diabetes-Medikament sein, weil es einfach die Insulinfreisetzung abhängig von der Zuckerzufuhr verbessert. Und so sind diese Medikamente eigentlich primär als Diabetes-Medikamente entwickelt worden und sind auch in die Klinik gekommen und waren sehr erfolgreich. Dann hat man halt gesehen, dass die Menschen, die damit behandelt worden sind, eine bessere Kontrolle ihres Blutzuckers hatten. Und dann hat man auch gesehen, dass übergewichtige Patientinnen, die einen Diabetes hatten und damit behandelt worden sind, auch abgenommen haben. Und dann hat man nachgeschaut, wo gibt es denn noch mehr diese GLP-1-Rezeptoren und hat festgestellt, dass die nicht nur in der Bauchspeicheldrüse sind, wo sie die Insulinfreisetzung verbessern, sondern auch im Gehirn, zum Beispiel im Hypothalamus, aber auch im Hirnstamm und auf genau den Nervenzellen, die die Nahrungsaufnahme unterdrücken. Und dann hatte man sozusagen ein Medikament entwickelt, das nicht nur die Insulinfreisetzung an der Bauchspeicheldrüse verbessert, sondern über die Nervenzellen im Gehirn auch die Nahrungsaufnahme unterdrückt. Und somit war das dann das erste Medikament, das effektiv zur Gewichtsreduktion eingesetzt werden konnte.
1: Ja, ich frage mich natürlich, wie gelangt so ein Medikament dann eigentlich auf den Markt zu Menschen, die eben kein krankhaftes Übergewicht haben? Wie sehen Sie das?
0: Also ich denke, das ist ein fundamentales Problem ist. Man muss ganz klar sagen, Übergewicht ist eine, ich sag mal, Situation, die prädisponiert für Erkrankungen. Auch nicht bei allen Menschen mit Übergewicht. Wir wissen auch, dass es eine, ich sag mal, bestimmte Zahl von Menschen mit Übergewicht gibt, die keinen Diabetes entwickeln werden. Das sind allerdings, ist der kleinere Anteil. Insofern glaube ich, ist es wichtig, dass man auch diese Medikamente bei Übergewicht sehr kontrolliert einsetzt. Und wir verordnen die zum Beispiel nur in Verbindung mit strukturierten Programmen, wo es zum Beispiel auch eine Ernährungsberatung gibt, wo es ein Sportprogramm gibt, wo wir wirklich darauf abzielen, diese Medikamente zu kombinieren mit einer Lebensstiländerung, die einem dann auch langfristig erlaubt, das reduzierte Gewicht zu halten. Und das ist, glaube ich, ganz wichtig. Und wir durften jetzt nicht davon ausgehen, dass einfach ein Medikament geschaffen worden ist, das sozusagen over the counter verteilt wird und dass damit ein Problem gelöst wird. Nämlich in dem Moment, wo diese Medikamente abgesetzt werden, nimmt man dann auch wieder an Gewicht zu. Es sei denn, dass man halt in einem strukturierten Programm gelernt hat, über eine gewisse Zeit wirklich seinen Lebensstil fundamental zu ändern, um auch dieses niedrigere Gewicht dann am Ende halten zu können.
1: Wo wir gerade auch über Jojo-Effekte gesprochen haben, warum will unser Körper denn nach einer Gewichtsabnahme oft unbedingt diese verlorenen Kilos wieder zurückholen?
0: Das ist im Detail nicht wirklich verstanden. Also wir beginnen das immer besser zu verstehen. Wir sprechen da von sogenannten Setpoint, also dass irgendwo im Gehirn abgelegt wird, wohin der Körper zurück möchte, wenn wir abnehmen. Und der Körper scheint diesen Setpoint immer weiter dahin zu verschieben, ich sage jetzt mal vereinfacht, zum höchsten Gewicht, das er jemals hatte. Irgendwie scheint das Gehirn wahrzunehmen, dass das der, ich sag mal, der beste Zustand ist. Und wenn wir jetzt abnehmen, wie gesagt, nimmt der Körper das wahr. Wenn wir das zum Beispiel durch so eine Abnehmensspritze, so ein GLP-1-Medikament, den Hunger unterdrücken, der Körper nimmt ab, dann möchte der Körper das aber eigentlich nicht. Das heißt, dann werden Nervenzellen so verschaltet, dass die zum Beispiel die Nahrungsaufnahme steigern, bekommen so viel erregenden Einfluss. Und das wird alles von dem Medikament so lange noch unterdrückt. Und in dem Moment, wo man das Medikament absetzt, übernehmen sozusagen die Nervenzellen die Kontrolle, die jetzt maximal stimuliert sind und uns dazu bringen, die Nahrungsaufnahme jetzt zu steigern. Und das führt dann halt zu so einem überschießenden Essen, das dann dazu führt, dass man das, was man mühsam abgenommen hat, wieder zunimmt und zum Teil sogar darüber hinausschießt. Also das ist ja dieser klassische Jojo-Effekt, den fast jeder kennt, der mal eine Diät gemacht hat.
1: Das ist dann also auch der Grund, weswegen man eben den Körper langsam umtrainieren sollte, richtig?
0: Genau, und dass es halt eine ganze Weile dauert, was der Körper zum Beispiel macht, wenn er Gewicht abnimmt, also zum Beispiel, wenn wir jetzt hungern oder fasten, generiert man ein Kaloriendefizit, der Körper nimmt ab. Und wir haben ja auch Stoffwechselprozesse, die Energie verbrennen sozusagen. Und das ist der sogenannte Grundumsatz. Und was passiert ist, wenn wir Gewicht abnehmen, senkt der Körper seinen Grundumsatz, um sozusagen sein altes Gewicht zu verteidigen. Und diese Absenkung des Grundumsatzes, die bleibt bestehen, auch über die Diät hinaus. Das heißt, wir haben jetzt angenommen, wir essen, ich sag mal ein Beispiel, mein täglicher Kalorienbedarf wäre 2000 Kalorien. Ich reduziere das jetzt auf 1000 Kalorien, nehme über die Zeit ab. Dann senkt der Körper parallel meinen Grundumsatz zum Beispiel dann auf 1700 Kalorien. Und wenn ich dann nach der Diät wieder meinen alten errechneten Kalorienbedarf von 2000 Kalorien zu mir nehmen würde, gewinne ich mehr an Gewicht, als ich vorher vor Ausgang der Diät hatte. Und diese Absenkung des Grundumsatzes, die bleibt halt über längere Zeit. Die kann bleiben über ein Jahr, anderthalb Jahre. Und das muss man sich einfach bewusst vor Augen führen. Und das ist halt auch Teil dieser Programme, dass die Senkung der Energiezufuhr ein dauerhafter Prozess sein muss, um dieses niedrigere Körpergewicht dann letztendlich auch langfristig zu halten.
1: Woran liegt es eigentlich, dass immer mehr Menschen fettleibig sind heute? Also mein Bauchgefühl sagt mir, vielleicht sind einfach zu viele ungesunde Lebensmittel im Umlauf. Man weiß ja oft gar nicht so genau bei Fertigprodukten zum Beispiel, wie viel Zucker darin ist. Mhm. Und außerdem sitzen wir wahrscheinlich alle auch so ein bisschen mehr rum als in der Steinzeit. Was sind denn eigentlich die Gründe dafür?
0: Ich glaube, es sind ganz, ganz viele Faktoren. Es ist natürlich einmal die Art der Nahrungsmittel hat sich geändert. Wir uns, ich sag's mal, uns stehen zur Verfügung sehr energiedichte Nahrungsmittel, die sowohl die Kombination von Fett und Zucker aufweisen, was natürlich jetzt im Sinne der Kalorienzufuhr ja sehr effektiv ist, aber auch dann halt sehr schnell zu einem Überangebot führen kann. Ich glaube, was sich aber auch geändert hat, ist die ganze Gesellschaft, in der wir uns bewegen. Wir haben im Grunde Nahrung verfügbar an 7 Tagen, 24 Stunden am Tag. Und wir haben auch gelernt, dass der Körper eigentlich eine gewisse Tag-Nacht-Rhythmik aufweist in der Verwertung von Kalorien. Also das heißt, unsere Stoffwechselprozesse, zum Beispiel in der Leber, die funktionieren besser in bestimmten Bereichen tagsüber als nachts, wenn es zum Beispiel darum geht, Zucker zu verstoffwechseln. Und es gibt Experimente in Mäusen, wo man Mäusen die gleiche Zahl von Kalorien entweder entlang ihrer normalen Tag-Nacht-Rhythmik gegeben hat oder die gleiche Zahl von Kalorien zu, ich sag mal, ungewöhnlichen Zeiten. Und dann führt alleine das schon dazu, dass die Tiere mehr zunehmen als die, die, ich sag mal, im physiologischen Zeitrhythmus ihre Nahrung zu sich genommen haben. Und ich denke, das sind alles Effekte, die in unserer Gesellschaft jetzt zu tragen kommen. Das heißt, das Angebot von kalorienreicher Ernährung, aber auch die Verfügbarkeit und teilweise auch unser Lebensstil, zum Beispiel im Rahmen von Schichtarbeit zu Zeiten, energiereiche Nahrung zu uns zu nehmen, wo der Körper einfach nicht optimal darauf eingestellt ist, diese Kalorien zu verstoffwechseln. Also ich glaube, es sind ganz, ganz viele Komponenten, die da zusammenkommen.
1: Ich frage mich natürlich, wie bekommen wir dieses Problem in den Griff? Also was sind denn Zukunftsperspektiven aus Ihrer Forschung?
0: Ich denke, das Wichtigste ist immer für Medizin zu verstehen, wie Prozesse überhaupt normalerweise reguliert sind. Und ich finde, da ist jetzt Gewichtsforschung, Stoffwechselforschung, ist wirklich ein Beispiel, welchen wahnsinnigen Erkenntnisgewinn wir überhaupt in den fundamentalen Prinzipien in den letzten 30 Jahren gemacht haben. Und da gibt es bestimmt noch ganz, ganz viel zu entdecken. Also ich denke, das ist so ein wichtiger Aspekt, dass wir überhaupt mal verstehen, wie funktioniert das System normalerweise. Dass wir dann verstehen, an welchen Schlüsselstellen können wir hier eingreifen, Fehlsteuerungen zu korrigieren und neue Medikamente zu entwickeln. Und ich denke, diese GLP-1-Analoge sind ein wichtiger Durchbruch. Das ist ja zum ersten Mal, dass wir wirklich Medikamente haben, die offensichtlich ziemlich sicher sind, auch in der längerfristigen Anwendung und eine Nahrungsreduktion herbeiführen können und auch zu einer verbesserten Gesundheit führen können. Ich denke, das sind ganz, ganz wichtige Erkenntnisse. Was man zum Beispiel jetzt auch gezeigt hat, dass Menschen, die mit diesen GLP-1-Analoga behandelt worden sind, die haben ein niedrigeres Risiko, Herzinfarkte zu erleiden, Schlaganfälle zu erleiden, eine Einschränkung der Nierenfunktion bei Diabetes zu erleiden. Also wir können wirklich Lebensqualität verbessern. Und ich glaube, das ist ein ganz, ganz wichtiger Schritt. Und je besser wir diese Netzwerke verstehen, wo diese Medikamente angreifen, glaube ich, können wir da auch noch immer weiter neue Medikamente entwickeln, die dieses gesamte Netzwerk zum Ziel nehmen und hoffentlich nicht nur das Gewicht regulieren, sondern die ganzen Komplikationen, die mit Übergewicht verbunden sind.
1: Denken Sie, es besteht die Gefahr, dass wir da zu sehr auf Medikamente setzen?
0: Ich glaube, das ist ein gesamtheitliches Problem. Also wir müssen nichtsdestotrotz müssen wir auf Verhalten setzen. Wir müssen auch auf das Bewusstsein, glaube ich, setzen. Also dass man halt schon versucht, auch, ich sag mal, zu alten Traditionen zurückzukommen, zu bestimmten Zeiten zu essen, normale, ich sag mal, physiologische Muster der Nahrungsaufnahme aufrechtzuerhalten, nicht dauernd zwischendurch zu snacken, sondern einfach wirklich auf diese Mahlzeiten dann zu fokussieren, wenn der Körper auch bereit ist, das gut zu verstoffwechseln. Dass wir uns trotz aller Bildschirmzeiten dahin bewegen, Sport zu machen, dass wir körperliche Aktivität wieder aktiver ins Zentrum nehmen. Und natürlich auch, dass wir bewusster kochen und dann letztendlich auch Medikamente nutzen, wenn das alles nicht funktioniert. Aber das Wichtige ist halt, die Medikamente alleine werden nicht die Lösung des Problems sein. Ich glaube, es ist ein gesellschaftliches Problem, es ist ein politisches Problem, auch das ins Bewusstsein der Menschen zu tragen und letztendlich auch darauf hinzuwirken, dass Prävention von Erkrankungen eine ganz, ganz wichtige Bedeutung hat und dass man nicht erst anfängt, darüber nachzudenken, wenn sozusagen das Kind schon in den Brunnen gefallen ist.
1: Jens Brüning untersucht am Max-Planck-Institut für Stoffwechselforschung in Köln, welche Nervenzellen den Übergang von Fasten zu Essen steuern, wie sich Gehirnzellen bei Fettleibigkeit verändern und wie daraus neue Therapien gegen Adipositas und Diabetes entstehen können. Das war's von mir für heute. In der nächsten Folge von Ach Mensch schauen wir uns näher an, warum Bewegung nicht nur unserem Körper, sondern auch unserer Psyche so gut tut. Wir sprechen dabei aber gar nicht direkt über eine bestimmte Sportart, sondern über etwas, das viele von uns weniger aus sportlichem Ehrgeiz, sondern aus purer Lust machen, das Tanzen. Ich freue mich, wenn ihr dann wieder zuhört. Am besten ihr abonniert noch diesen Feed, damit ihr keine neue Ach-Mensch-Folge verpasst. Ich bin Jessie Hughes. Ciao, bis zum nächsten Mal.
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